0: 1:0, ehe Frederik Tiffels wenigstens noch der Ehrentreffer zum 1:6 gelang.
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2: In Velbert-Langenberg haben die Stadtwerke ein Naturfreibad eröffnet. An derselben Stelle war 2011 trotz vieler Proteste das alte Freibad abgerissen worden. Iris Zachert für WDR aktuell.
3: Im Naturfreibad kommt das Wasser komplett ohne Chemie und ohne Heizung aus. Chlorgeruch wird es hier also nicht geben. Und der Sonnenschein entscheidet über die Wassertemperatur. Im Becken gibt es eine 25-Meter-Bahn mit Startblöcken, Möglichkeiten zum Rutschen und Spielen sowie einen flachen Sandbereich für Kleinkinder. Das Naturfreibad ist Teil des Langenberger Nizza-Bades, zu dem auch ein Hallenbad gehört. Bei Außentemperaturen ab 22 Grad ist das Naturfreibad geöffnet und das Hallenbad geschlossen. Ist es kühler, ist es umgekehrt.
2: Das Wetter in Nordrhein-Westfalen. In der Nacht klart es oft auf und es kühlt auf 8 bis 3 Grad ab. Morgen erst freundlich, später ziehen von Westen her wieder Schauer auf. Dazu in St. Augustin 17 Grad, Heinsberg 18 und Gütersloh 19 Grad. Und das war WDR aktuell.
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5: Heute Nacht mit Tobias Führenbach. Herzlich willkommen, schön, dass Sie mit von der Partie sind. Diese Stunde, die beginnt mit Musik von Wolfgang Amadeus Mozart. Wir hören sein Konzert für drei Klaviere und Orchester F-Dur, Köchelverzeichnis 242. Die Solistinnen und Solisten sind Kurt Bauer, Heidi Bung und Ulrike Bauer. Wir hören zudem die NDR Radio Philharmonie unter der Leitung von Zdeněk Makal.

Das Konzert für drei Klaviere und Orchester F-Dur Köchelverzeichnis 242 von Wolfgang Amadeus Mozart. Kurt Bauer, Heidi Bung und Ulrike Bauer konzertierten mit der NDR Radiophilharmonie. Am Pult war Zdeněk Makal. Sie befinden sich im ARD Nachtkonzert. 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Und da erwartet uns jetzt der wunderbare Karneval der Tiere von Camille Saint-Saëns mit einem fantastischen Solistenensemble hier zu erleben. Gehen wir sie mal durch in der Reihe. Hier Perkussion Florent Jodelet, Paul Meyer, Klarinette Emmanuel Pahu, Flöte Janne Saxala, Kontrabass Gauthier Capuçon, Violoncello Beatrice Mütele, Viola Esther Hoppe, Violine Renaud Capuçon, Violine Michel D'Alberto, Klavier und Franck Bralet, ebenfalls Klavier. Der Karneval der Tiere von Camille Saint-Saëns.

Beste Unterhaltung, der Karneval der Tiere von Camille Saint-Saëns hier in dieser wunderbaren Fassung mit Florent Jodelet, Paul Meyer, Emmanuel Pahu, Janne Saxala, Gauthier Capuçon, Béatrice Mutelet, Esther Hoppe, Renaud Capuçon, Michel D'Alberto und Franck Brallet. 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Und jetzt noch jemand, der gute Stimmung verbreitet. So jemanden hat man gerne um sich. Es ist der begeisterte Ottorino Respighi. Und warum? Weil er seinen Landsmann Gioacchino Rossini so großartig fand. Da war er nicht allein. 1925 hat er sich mit Klaviermusiken von Rossini beschäftigt, mit den sogenannten Kleinigkeiten. Ja, und aus denen hat er die Suite namens Rossiniana kreiert. Jeder der vier Sätze erweist Rossini Reverenz durch die musikalische Landschaft italienischer Lieder und Tänze. Die Orchestersuite Rossiniana mit dem Münchner Rundfunkorchester unter der Leitung von Lamberto Gardelli.

Die Orchestersuite Rossiniana von Ottorino Respighi, Lamberto Gardelli dirigierte das Münchner Rundfunkorchester hier im ARD-Nachtkonzert. Und da erwartet uns als nächstes Kammermusik von Jarles Gounod, und zwar sein Streichquartett G-Moll darf es sein, mit dem französischen Streichquartett, dem Quatuor Corbigny Paris.

Das Quatuor Cobigny in Paris mit dem Streichquartett G-Moll von Jal Gounod. Hier in dieser Nacht auf Dienstag, das ist das ARD-Nachtkonzert. 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Ja, und da wird es jetzt noch dramatisch. Wir hören die sinfonische Fantasie Der Sturm von Peter Tschaikowski mit dem HR-Sinfonieorchester. Durch diesen Sturm hindurch führt das Orchester Eliyahu Inbal.

Nach der Vorlage von The Tempest von William Shakespeare, hier die sinfonische Fantasie Der Sturm von Peter Tschaikowski. Das HR Sinfonieorchester war zu hören unter der Leitung von Eliyahu Inbal. Kurz vor 4 Uhr ist es, aus dieser Stunde raus geht es mit ein paar Takten von Gioachino Rossini.

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1: Die Nachrichten mit David Rühl. Guten Morgen. Die viel genutzte Bahnstrecke zwischen Emmerich am Niederrhein und Oberhausen im Ruhrgebiet ist wieder frei. Seit gestern fahren Fernzüge und Güterzüge und von heute Morgen an auch der Regionalverkehr. Der 73 Kilometer lange Abschnitt war mehr als anderthalb Jahre lang immer wieder gesperrt. Daniela Biersbach für WDR aktuell.
2: Die Strecke wurde für den internationalen Güterverkehr umgebaut. In der Zeit ist ein drittes Gleis gebaut und Technik erneuert worden. Außerdem wurden Bahnhöfe modernisiert und Schallschutzwände installiert. Die Brücke über den Wesel-Dattel-Kanal wurde erneuert. Nun ist sie breiter und höher und so an den unter der Brücke passierenden Schiffsverkehr angepasst.
1: Die Bevölkerung in Deutschland soll besser vor den Auswirkungen von Anschlägen, Kriegen oder Naturkatastrophen geschützt werden. Laut einem Gesetzentwurf ist unter anderem vorgesehen, dass Bunker und andere Schutzräume in Warn-Apps künftig angezeigt werden. In Berlin ist der Civis Medienpreis verliehen worden, der wichtigste europäische Medienpreis für Integration und kulturelle Vielfalt. Der Hauptpreis ging an den Dokumentarfilm Mr. Nobody Against Putin. Er zeigt den Alltag eines Lehrers in Russland nach Beginn des Angriffskrieges auf die Ukraine. Annika Witzel für WDR aktuell.
3: Die Jury lobte besonders den Mut und den Humor des Films und das intime Bildmaterial, das in Mr. Nobody Against Putin das autoritäre Russland zeigt. Neben der Doku wurden noch 7 weitere Beiträge ausgezeichnet. Zum Beispiel der Audiobeitrag Belal kommt aus Afghanistan aus dem WDR-Mausradio oder das Instagram-Reel Wie Medien und Politiker die deutsche Gesellschaft spalten von Büschra Seyed.
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1: In Euskirchen haben sich in der Innenstadt 2 rivalisierende Gruppen geprügelt. Dabei gab es am Abend laut Polizei 2 Verletzte und Sachschaden. Christoph Henskin für WDR aktuell.
4: Gegen 21.30 Uhr waren zahlreiche Notrufe bei der Polizei eingegangen, die von einer Massenschlägerei berichteten. Starke Polizeikräfte, darunter Beamte einer Einsatzhundertschaft, rückten aus. Ein Hubschrauber kreiste über der Euskirchener Innenstadt, in der zahlreiche Straßen von der Polizei abgeriegelt wurden. Beamte konnten rund 40 Personen vor Ort festsetzen. 2 Männer wurden vorläufig in Gewahrsam genommen. Von allen anderen Anwesenden, auch von den Besuchern der Shisha-Bar, stellte die Polizei die Personalien fest. Der Hintergrund der Auseinandersetzung ist nach Angaben der Polizei noch unklar. Die Kripo ermittelt.
1: Und so wird das Wetter bei uns in Nordrhein-Westfalen. Bis zum Morgen lassen die letzten Schauer nach und es klart oft auf. Tagsüber geht es erst freundlich und trocken los. Im Verlauf ziehen dann vom Westmünsterland und der Eifel mehr Wolken und auch ein paar Schauer auf. Und es wird wärmer. Das sind die heutigen Höchstwerte in Nümbrecht 16 Grad, in St. Augustin 17 und in Bad Salzuflen 19 Grad. Morgen am Mittwoch weiter wechselhaft, sehr regnerisch bei 16 bis 20 Grad. Und das war WDR aktuell.
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6: Heute Nacht mit Tobias Hürenbach, hallo. Diese Stunde, die teilen sich Bernhard Krusell, Johann Nepomuk Hummel und Johann Peter Pixis. Und von letzterem hören wir das Klavierkonzert S-Dur, Howard Shelley und das Tasmanian Symphony Orchestra.

Obwohl er im 19. Jahrhundert ein geschätzter Klaviervirtuose war und ein umfangreiches Œuvre mit Konzerten, Kammermusiken und Sonaten hinterließ, geriet er bald vollständig in Vergessenheit. Johann Peter Pixis. An ihn erinnerten hier Howard Shelley und das Tasmanian Symphony Orchestra. Das war das Klavierkonzert in Es-Dur. Jetzt bei uns hier im ARD-Nachtkonzert Kammermusik von Johann Nepomuk Hummel, und zwar sein Trio G-Dur. Das ist ein Klaviertrio und wir erleben hier Jean-Guyen Keras Violoncello, Daniel Sepek Violine und Andreas Steyer am Hammerklavier.

Ein großer Rums hier zum Schluss im Klaviertrio G-Dur von Johann Nepomuk, Hummel, Jean-Guyen Keras, Violoncello, Daniel Seppek, Violine und Andreas Steyer. Hammerklavier, wunderbares Trio hier im ARD-Nachkonzert. Unser nächster Komponist ist Bernhard Henrik Krusell.

Konzert für Klarinette und Orchester Nummer 1 S-Dur von Bernhard Krosell mit Michael Collins und dem schwedischen Kammerorchester Örebro. Und wir bleiben zum Abschluss dieser Stunde noch in Skandinavien. Ein bisschen Musik von Jean Sibelius bis zu den Nachrichten.

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1: Die Nachrichten mit David Rühl. Guten Morgen. Elektroautos sollen für mehr Menschen bezahlbar werden. Die Bundesregierung bringt deshalb eine neue Förderung auf den Weg mit Zuschüssen von mehreren tausend Euro. Die Förderung kann von heute an beantragt werden. Caroline Dünnebier, WDR Berlin.
2: Wer sich ein neues E-Auto oder einen Plug-in-Hybrid kauft oder least, kann künftig bis zu 6.000 Euro Förderung bekommen. Wie hoch der Zuschuss ausfällt, hängt vom Fahrzeug, dem Einkommen und der Familiengröße ab. Vor allem Haushalte mit kleinen und mittleren Einkommen sollen profitieren. Wer im Jahr bis zu 80.000 Euro verdient, kann die Förderung bekommen. Familien mit Kindern dürfen etwas mehr verdienen. Wichtig ist, gefördert werden nur neue Fahrzeuge, die seit Anfang des Jahres zugelassen wurden. Gebrauchte E-Autos werden nicht gefördert. Die Förderung kann über ein Online-Portal beantragt werden.
1: Bahnreisen am Niederrhein wird jetzt nach mehr als anderthalb Jahren wieder einfacher. Die Strecke zwischen Emmerich und Oberhausen ist frei. Laut Bahn fahren seit gestern wieder Fernverkehr und Güterzüge, ab heute Morgen dann auch die Regionalbahn wieder. Auf der Strecke war ein drittes Gleis für den Güterverkehr gebaut worden. Die deutsche Eishockey-Nationalmannschaft hat bei der Weltmeisterschaft auch ihr drittes Vorrundenspiel verloren mit 1:6 gegen die Schweizer Gastgeber. Das deutsche Team hat damit nur noch geringe Chancen aufs Viertelfinale. Burkhard Hupe, WDR Sport.
3: 26 Spielminuten war in Zürich alles in Ordnung für die deutsche Eishockey-Nationalmannschaft. Es stand 0:0. Deutschland war gut im Spiel, hatte ein Powerplay, traf den Pfosten. Und dann im Gegenzug die Schweizer in Unterzahl erfolgreich. Und danach brach Deutschland komplett auseinander. Innerhalb von nur 12 Minuten 5 Tore für die Schweizer im letzten Abschnitt ließen es dann die Schweizer sehr viel ruhiger angehen, erhöhten noch auf 6:0, ehe Frederik Tiffels wenigstens noch der Ehrentreffer zum 1:6 gelang.
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1: In Velbert-Langenberg haben die Stadtwerke ein Naturfreibad eröffnet. An derselben Stelle war 2011 trotz vieler Proteste das alte Freibad abgerissen worden. Iris Zachert für WDR aktuell.
4: Im Naturfreibad kommt das Wasser komplett ohne Chemie und ohne Heizung aus. Chlorgeruch wird es hier also nicht geben. Und der Sonnenschein entscheidet über die Wassertemperatur. Im Becken gibt es eine 25-Meter-Bahn mit Startblöcken, Möglichkeiten zum Rutschen und Spielen sowie einen flachen Sandbereich für Kleinkinder. Das Naturfreibad ist Teil des Langenberger Nizza-Bades, zu dem auch ein Hallenbad gehört. Bei Außentemperaturen ab 22 Grad ist das Naturfreibad geöffnet und das Hallenbad geschlossen. Ist es kühler, ist es umgekehrt.
1: Das Wetter in Nordrhein-Westfalen. Morgens geht's jetzt erstmal freundlich und trocken los. Im Verlauf des Tages ziehen dann aber vom Westmünsterland und der Eifel mehr Wolken und ein paar Schauer auf. Aber es wird wärmer. Die Werte höchstens in Olpe 16 Grad, Solingen 17 und in Bielefeld 19 Grad. Das war WDR aktuell.
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6: Mit Tobias Führenbach einen schönen Dienstagmorgen wünsche ich Ihnen. Ja, und wir starten mit einer frischen Brise, die so rüberweht aus Frankreich zu uns.

So geht's los. Der erste Satz war das hier, des Fantasiestücks für Violoncello und Orchester von Théodore Dubois, dem eifrigen Franzosen, Organisten und langjährigen Direktor des Pariser Konservatoriums. Wir hörten hier eben als Solisten Marc Coppée und das Orchestre Poitou Charente unter der Leitung von Jean-François Heisser. Jetzt mit Wolfgang Amadeus Mozart in den Dienstagmorgen. Wir hören hier im ARD-Nachtkonzert seine neuen Variationen D-Dur, Köchelverzeichnis 573. Die Variationen schrieb er über ein Menuett von Jean-Pierre Duport. Präsentiert hier von Roberto Proceda.

Roberto Proceda mit den neuen Variationen von Wolfgang Amadeus Mozart, die er über ein Thema von Jean-Pierre Duport schrieb. D-Dur, Köchelverzeichnis 573, hier am Dienstagmorgen im ARD-Nachtkonzert. 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Und da geht es jetzt mit einem starken Stück für Violine und Orchester in den Morgen. Und zwar hören wir einen Auszug aus dem wohl berühmtesten Werk von Giovanni Battista Viotti, dem italienischen Geiger und Komponisten, Jahrgang 1755, Elizabeth Wallfisch und das Brandenburg-Konsort unter der Leitung von Roy Goodman mit dem Auftakt zu seinem Violinkonzert.

Elizabeth Wallfisch, Barockvioline und das Brandenburg Concert unter der Leitung von Roy Goodman mit dem Auftakt zum Violinkonzert A-Moll von Giovanni Battista Viotti. Und nach einem Konzert für Violine und Orchester nun Klavier und Orchester im Dialog. Louis Schwitzgebel, der Solist hier in diesem Concerto D-Moll von Florence Price, ein Concerto in One Movement. Louis Schwitzgebel konzertiert zusammen mit den Bamberger Symphonikern unter der Leitung von Joshua Weilerstein.

Florence Price Concerto in D-Moll mit Louis Schwitzgebel und den Bamberger Symphonikern am Pult Joshua Weilerstein hier am Dienstagmorgen im ARD Nachtkonzert. Und da starten wir jetzt mit Musik von Karl Philipp Emanuel Bach in den Tag. Und zwar hören wir den Allegretto-Satz aus seinem Konzert für Violoncello, Streicher und Basso Continuo im B-Dur. Das Cello hier in den Händen von Julian Steckel wunderbar aufgehoben. Er ist zu erleben mit dem Stuttgarter Kammerorchester.

Julian Steckel und das Stuttgarter Kammerorchester unter der Leitung von Susanne von Gutzeit mit dem Auftakt zum Konzert für Violoncello, Streicher und Basso Continuo B-Dur aus der Feder von Karl Philipp Emanuel Bach. Jetzt kommen wir noch zu einem Orchester, das sich selbst ein Motto gegeben hat: Crystal clear in a velvet sound, kristallklar in einem samtenen Klang. Das haben sie sich vorgenommen, die Musikerinnen und Musiker der Prague Sinfonia. Hier unter der Leitung von Christian Bender zu hören mit der D-Dur-Ouvertüre von Franz Schubert. Guten Morgen.

Die D-Dur-Ouvertüre von Franz Schubert war das mit der Prague Sinfonia unter der Leitung von Christian Bender. Und das war das ARD-Nachtkonzert für heute. Tobias Führemach bedankt sich bei Ihnen fürs Einschalten. Ich wünsche Ihnen weiterhin einen hoffentlich schönen Start in den Dienstagmorgen. Zum Abschluss noch eine musikalische Umarmung von Nino Rota. Gerne auf bald wieder. Ciao und tschüss.

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1: Die Nachrichten mit Christina Maria Greve. Guten Morgen. Wer sich ein Elektroauto zulegen will, kann dafür ab heute eine neue Förderung beantragen über ein Online-Portal des Bundesumweltministeriums. Gefördert werden der Kauf und das Leasing von neuen E-Autos und bestimmten Plug-in-Hybriden. Caroline Dünnebier, WDR Berlin.
2: Wichtig ist, dass die Förderung für Autos gilt, die ab dem 1. Januar diesen Jahres zugelassen wurden. Die Förderung liegt je nach Fahrzeugtyp, Einkommen und Familiengröße zwischen 1.500 und 6.000 Euro. Reine Elektroautos bekommen mindestens 3.000 Euro, Plug-in-Hybride mindestens 1.500 Euro. Familien und Haushalte mit geringerem Einkommen bekommen zusätzliche Zuschüsse. Gebrauchte E-Autos werden nicht gefördert. Gedacht ist die Förderung vor allem für private Haushalte mit kleinen und mittleren Einkommen. Wer bis zu 80.000 Euro im Jahr verdient, kann die Förderung bekommen. Mit Kindern liegt die Grenze etwas höher, bei maximal 90.000 Euro.
1: Das Oberlandesgericht München verhandelt ab heute eine Sammelklage gegen den US-Konzern Amazon. Die Verbraucherzentrale Sachsen fordert im Namen von über 220.000 Kunden Schadenersatz. Es geht um die Einführung von Werbung im Streaming-Angebot Prime Video. Jutta Kaiser für WDR aktuell.
3: Die Verbraucherzentrale Sachsen sagt, die geschätzt 17 Millionen Kundinnen und Kunden hätten keine Möglichkeit gehabt, die Änderung abzulehnen. Um die gewohnte Leistung zu bekommen, hätten sie ein zusätzliches Abo abschließen müssen für 2,99 Euro pro Monat. Die Verbraucherschützer wollen, dass Amazon allen Betroffenen einen Teil ihrer monatlichen Gebühren zurückzahlt. Wichtig ist der Stichtag 5. Februar 2024. Das ist der Tag, an dem Amazon die zusätzliche Werbung für den Streamingdienst angekündigt hat. Wer vor dem 5. Februar 2024 ein Prime-Abo hatte, kann sich laut Verbraucherzentrale der Sammelklage anschließen und mögliche Ansprüche geltend machen.
1: Ministerpräsident Wüst reist heute nach Polen. Er wird dort 2 Tage verbringen und unter anderem das ehemalige Konzentrationslager Auschwitz besuchen. Nadja Baschek, WDR Landespolitik.
4: Die Reise hat 2 Schwerpunkte. Einmal geht es darum, die Regionalpartnerschaft zwischen NRW und Schlesien zu stärken. Die besteht seit rund 25 Jahren. Geplant sind laut Staatskanzlei politische Gespräche, aber auch ein Austausch mit Vertretern aus Kultur, Gesundheitswesen und Wissenschaft. Am Mittwoch wird Ministerpräsident Wüst dann erstmals die Gedenkstätte Auschwitz-Birkenau besuchen und an einem Rundgang durch das ehemalige Konzentrationslager teilnehmen. Dort wurden in der Zeit des Nationalsozialismus etwa 1,1 Millionen Menschen ermordet. Der Besuch steht im Zeichen der Erinnerungskultur. Wüst hatte sich in der Vergangenheit dafür ausgesprochen, dass jeder Schüler einmal eine Gedenkstätte besucht haben sollte.
1: Und jetzt weitere Meldungen im Überblick. An den Plänen von Innenminister Dobrindt für die Neuaufstellung des Bevölkerungsschutzes gibt es Kritik. Der Städte- und Gemeindebund sagte dem Redaktionsnetzwerk Deutschland, Investitionen in Schutzräume seien ein wichtiger Schritt. Der Staat müsse aber auch die laufenden Kosten tragen. Der Arbeiter-Samariter-Bund fordert in den Funke-Medien eine dauerhafte Finanzierung durch den Bund. Russlands Präsident Putin besucht China. Präsident Xi hat ihn eingeladen. 2 Tage lang geht es um die Zusammenarbeit unter anderem in den Bereichen Industrie, Handel, Verkehr und Bauwesen. Putin wird von Ministern und Managern begleitet. Der Kreml betont, dass die Reise in keinem Zusammenhang mit dem Besuch von US-Präsident Trump in China vor wenigen Tagen steht. Bei der Eishockey-WM in der Schweiz hat die deutsche Nationalmannschaft auch ihr 3. Vorrundenspiel verloren. Gegen die Schweizer Gastgeber hieß es am Ende 1:6. Das deutsche Eishockey-Team hat damit nur noch geringe Chancen aufs Viertelfinale.
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1: In Berlin ist der Civis Medienpreis verliehen worden, der wichtigste europäische Medienpreis für Integration und kulturelle Vielfalt. Der Hauptpreis ging an den Dokumentarfilm Mr. Nobody Against Putin. Er zeigt den Alltag eines Lehrers in Russland nach Beginn des Angriffskriegs auf die Ukraine. Annika Witzel für WDR aktuell.
5: Die Jury lobte besonders den Mut und den Humor des Films und das intime Bildmaterial, das in Mr. Nobody Against Putin das autoritäre Russland zeigt. Neben der Doku wurden noch 7 weitere Beiträge ausgezeichnet. Zum Beispiel der Audiobeitrag Belal kommt aus Afghanistan aus dem WDR-Mausradio oder das Instagram-Reel Wie Medien und Politiker die deutsche Gesellschaft spalten von Büschra Seyed.
1: Das Wetter in Nordrhein-Westfalen. Heute nach örtlichem Frühnebel, anfangs teils freundlich. Von der Eifel ziehen vermehrt Wolken auf. Ab dem Mittag bilden sich dann erste Schauer, die am Nachmittag häufiger werden. Im Rheinland später zeitweise auch mal längere Regenphasen. In Bad Münstereifel bis 15, in Kleve bis 18, in Lünen bis 19 Grad. Morgen wechselhaft neben trockenen Phasen gebietsweise Regen. Teils sind auch Gewitter und Hagel möglich bei 13 bis 20 Grad. Das war WDR Aktuell.
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6: Mit Cornelia Bittmann, guten Morgen. Heute ist Dienstag, der 19. Mai und es sieht so aus, als hätten wir es erstmal geschafft. Die Sonne lässt sich wieder blicken, hier sehr eindrucksvoll hinter dem Kölner Dom. Und wo die noch nicht hinleuchtet, da hilft Karl-Maria von Weber aus mit Heiterkeit.

Von der Klarinette aus leitet Jörg Wiedmann das Irish Chamber Orchestra in diesem Concertino S-Dur von Karl Maria von Weber. Wir haben den dritten Satz gehört. Hier ist das Mosaik auf WDR 3. Mit ganz großem Bahnhof fängt sie an, die sechste Sinfonie von Franz Schubert in C-Dur, die kleine C-Dur, wie sie auch genannt wird, um sie von ihrer großen Schwester, der großen C-Dur, zu unterscheiden. Großer Bahnhof, pompöse Akkorde, aber dann wird's ganz lieblich. Flöten, Tirilieren, Streicher begleiten, die martialische Pauke vom Anfang weicht einem fast schon tanzbaren Dreivierteltakt. Wie so oft bei Schubert kippt das Ganze unversehens von Dur nach Moll, aber schnell wieder zurück. Allzu häuslich sollte man sich in der Ländlerseligkeit nicht einrichten. Tatsächlich ist es schon nach 2 Minuten vorbei. Mit dem Dreiertakt, jetzt geht's in zackigen 4/4 weiter. Langweilig wird es in diesem ersten Satz jedenfalls nie. Schubert hat seine Sechste mit 20 Jahren geschrieben. Uraufgeführt wurde sie erst nach seinem Tod und auch danach war sie längst nicht im Repertoire angekommen. Kein geringerer als Johannes Brahms, der beim Musikverlag Breitkopf und Härtel mit der Herausgabe von Schuberts Werken betraut war, fand, man solle die Sinfonie nicht drucken, sondern nur mit Pietät bewahren für Künstler, die sie im Verborgenen studieren. Brahms hat sich da zum Glück nicht durchgesetzt. Und so kommen wir heute in den Genuss von Schuberts kleiner C-Dur. Hier ist der erste Satz.

0: Die Deutsche Kammerphilharmonie Bremen unter Paavo Järvi hat sie neu eingespielt. Die Sinfonie Nummer 6 in C-Dur, die kleine C-Dur von Franz Schubert. Wir haben den ersten Satz gehört hier im Mosaik auf WDR 3. Wenn Sie rund um Pfingsten ein paar Tage frei haben oder jetzt gern auch schon eine kleine Tour planen wollen zwischen diesen Tagen, an denen alle unterwegs sind, dann haben wir in dieser Woche ein paar Tipps für Sie. Kulturelle Ausflugsziele gar nicht mal weit weg. In NRW oder schnell über die belgische oder niederländische Grenze. Gestern haben wir das Kröller-Müller-Museum nördlich von Arnheim besucht, in einer beeindruckenden Dünenlandschaft. Und auch unser heutiges Reiseziel verbindet Kultur und Natur. Schloss Corvey, gelegen am nordöstlichen Rand von Nordrhein-Westfalen im Weserbergland bei Höxter. Eine Welterbestätte der UNESCO, die auf die Zeit Karls des Großen zurückgeht. Ein Gebäude, das 4 Jahrhunderte vor dem Kölner Dom gebaut wurde. Ursprünglich war das Schloss mit seiner großzügigen Parkanlage eine Klosterstadt. Jana Höck nimmt uns mit auf eine Zeitreise.
1: Nordöstlich von Höxter, wo die Weser eine imposante Schleife zieht, liegt geschützt in weiter Flussaue Schloss Corvey. Von der Altstadt führt eine Baumallee zum Schloss. Fußgänger sind unterwegs und Radler vom nahen Weserradweg. Wer es nicht kennt, bleibt stehen und staunt. Was ist das?
2: Corvey ist eine ganz alte Klosterstätte, die im 9. Jahrhundert gegründet wurde, von Karl dem Großen, später gebaut wurde von Ludwig dem Frommen. Und das Besondere an Corvey ist, dass wir hier Architektur bestaunen können aus der Zeit der Karolinger, über 1200 Jahre alt.
1: Der Schlossherr persönlich, Viktor, Herzog von Ratibor und Fürst von Corvey, lädt zu einem Spaziergang über die UNESCO-Welterbestätte ein.
2: Wir gehen zuerst in die Kirche, wie sich das so gehört, und schauen uns Corvey in der Chronologie der Zeit an.
1: Wir starten also in der Zeit, als Corvey noch Klosterstadt war und Außenposten zur Christianisierung der Sachsen. Vor einem mächtigen Bauwerk aus dunklem Bruchstein mit hohen Kirchtürmen bleibt der Herzog stehen.
2: Es war damals das größte Gebäude nördlich der Alpen. Also das war riesig und es muss also so ähnlich gewesen sein, wie wenn man in New York vor dem Empire State Building steht. Ja?
1: Das karolingische Westwerk hat als einziges Gebäude alle Wirren der Zeit überstanden, auch die Zerstörungswut des Dreißigjährigen Krieges.
3: Hallo.
1: Wir betreten die alte Eingangshalle des Westwerks. Es ist kühl und düster.
2: Hier sind Säulen, die ausschauen wie in einem griechischen Tempel. Es sind sehr viele Kaiser hier in Corvey gewesen. Hier an dieser Stelle ist der Abt gestanden, hat sie begrüßt. Der Raum war knallrot angemalt, die Decke. Was der Kaiser weiß, wenn er in den Himmel will, also in die Kirche, dann muss er erst mal durchs Fegefeuer und seine Sünden abbüßen. Ja, hier ist also auch alles, was man sieht, und fast alles 9. Jahrhundert.
1: Wir sind im ersten Stock des Westwerks angekommen. Hier gibt es ungewöhnliche Wandmalereien.
2: Da steht der Odysseus, kämpft gegen ein Meeresungeheuer Skylla. Da war also die Frage, warum, bitteschön, ist in einer katholischen Kirche eine heidnische Darstellung an der Wand. Die Interpretation der Wissenschaftler ist, das war ein Klassenzimmer hier für die Söhne der sächsischen Fürsten und haben die also erzogen. Ab hier sind wir jetzt 900 Jahre später.
1: Ans Westwerk schließt sich die nach dem Dreißigjährigen Krieg neu erbaute Abteikirche an, im überbordenden westfälischen Barockstil.
4: Oh wow.
1: Wir verlassen die Welt des Klosters über einen Kreuzgang mit Blick ins Grüne. Das hat fast was Meditatives.
2: Ja, beruhigend auch irgendwie.
1: Um 1800 wird das Kloster aufgelöst und gelangt in den Besitz der Herzöge von Ratibor. Seither ist Corvey ein weltliches Barockschloss. Wir durchschreiten die Ahnengalerie, fürstliche Privatgemächer mit extravaganten Tapeten und den Kaisersaal mit prächtigen Wand- und Deckenfresken. Hier eröffnet an diesem Tag das Anima-Quintett mit Klavier und Saxophon die Corveyer Sommerkonzerte.
2: Da präsentieren wir die Stars von morgen, also junge, aufstrebende Künstler. Das ist immer ganz besonders inspirierend.
1: Die Sommerkonzerte sind beliebt. Tickets also am besten online ordern. Beim Konzert selbst sind der Kaisersaal und dahinterliegende Räume wie die Bibliothek für andere Besucher gesperrt. Etwa 75.000 Bände umfasst Deutschlands größte Privatbibliothek.
3: Mir gefällt es hier sehr gut.
4: Wunderschöne Bibliothek.
3: Hoffmann von Fallersleben war hier ein Bibliothekar.
2: Ja, der hat mit dem Geld meiner Familie die tollsten Bücher gekauft, die es zu der damaligen Zeit gegeben hat. Prachtbände mit wunderschönen Illustrationen, Bildern drinnen.
5: Jetzt gehen wir noch schnell in den Garten, okay?
1: Ja. Der Küchengarten, der noch einmal in die Welt des Klosters entführt, liegt im Sonnenschein. Feiner Kies knirscht unter den Sohlen. Menschen spazieren zwischen Blumen und duftenden Kräutern.
6: Es ist eine sehr schöne Atmosphäre.
3: Sehr gut zum Abschalten.
6: Das Weserbergland strahlt insgesamt so eine Ruhe aus.
4: Wunderschöne.
0: Eine Reise wert. Schloss Corvey bei Höxter. Das war ein Beitrag von Jana Höck für unsere Mosaik-Serie in dieser Woche. Morgen geht's auch zu einem UNESCO-Kulturziel, nämlich in die belgische Stadt Brügge. Und alle Beiträge können Sie nachhören unter wdr3.de.

Damals Frank Sinatra, heute Jan Vogler, der Cellist, hat sich den Song It Was a Very Good Year von Irvin Drake in die Finger geschrieben und hier gespielt mit dem BBC Philharmonic unter Oma May Mayer Welber. Und bis zu den Nachrichten, bis zu den Kurz- und Kulturnachrichten hier bei uns im Mosaik wird's noch ein bisschen weniger elegisch. Hier kommt Telemann.

0: 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Die Kurznachrichten um 6.30 Uhr mit Nina Lenfür. Guten Morgen. Ab heute kann die neue Förderung für Elektroautos beantragt werden. Am Vormittag gibt Bundesumweltminister Schneider das Online-Portal dafür frei. Bis zu 6.000 Euro Zuschuss sind möglich für den Kauf oder das Leasing von Neuwagen, auch rückwirkend zum 1. Januar. Insgesamt stehen 3 Milliarden Euro zur Verfügung. Das könnte für rund 800.000 neue E-Autos reichen. In den USA sind auf dem Gelände einer Moschee mehrere Menschen erschossen worden. Der Polizeichef der kalifornischen Stadt San Diego sprach von 3 Opfern. Auch die beiden mutmaßlichen Angreifer seien tot. Es soll sich um Jugendliche handeln. Die Behörden gehen von einem Hassverbrechen aus. Russlands Präsident Putin besucht China. Präsident Xi hat Putin eingeladen. 2 Tage lang geht es um die Zusammenarbeit unter anderem in den Bereichen Industrie, Handel, Verkehr und Bauwesen. Putin wird von Ministern und Managern begleitet. Der Kreml betont, dass die Reise in keinem Zusammenhang mit dem Besuch von US-Präsident Trump in China vor wenigen Tagen steht. Bei der Verleihung des Zivis Medienpreises hat die Doku Mr. Nobody Against Putin den Hauptpreis bekommen. Nach Ansicht der Jury ist der Film über die Arbeit eines Lehrers in Russland ein außergewöhnliches Dokument über den Alltag im autoritären Russland. Ausgezeichnet wurde außerdem ein Maus-Live-Beitrag des WDR, in dem ein 12-Jähriger über seine Flucht aus Afghanistan berichtet.
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0: Der Fall des iranischen Filmemachers Jafar Panahi soll am Mittwoch in Teheran neu verhandelt werden. Der 65-Jährige war bereits Ende letzten Jahres zu 1 Jahr Haft verurteilt worden. Damals befand er sich im Ausland und bewarb dort seinen Film Ein einfacher Unfall. Der Film hatte in Cannes die Goldene Palme gewonnen und war zudem mehrfach für einen Oscar nominiert. Obwohl ihm im Iran eine Gefängnisstrafe droht, war Jafar Panahi Ende März dorthin zurückgekehrt. Er will das Urteil juristisch anfechten. In der Vergangenheit saß er bereits mehrfach im Gefängnis. Zudem unterliegt er Einschränkungen beim Filmemachen und Reisen. Das Architekturbüro der Kölner Architektin Annabel Seldorf ist für den Umbau des Pariser Louvre ausgewählt worden. Das teilte das französische Kulturministerium mit. Entscheidend war demnach die gestalterische Qualität des Entwurfs. Zum Umbau gehört vor allem ein neuer Eingang durch die Säulenhalle des ehemaligen Schlosses. Das Büro von Annabel Seldorf ist für minimalistische, elegante Museumsbauten bekannt, etwa die Frick Collection in New York und die National Gallery in London. Das New Yorker Büro Seldorf Architects wird das Projekt zusammen mit dem Pariser Büro Architecture Studios umsetzen. Der französische Fernsehsender Canal Plus hat die Zusammenarbeit mit mehr als 600 französischen Filmschaffenden aufgekündigt. Vorausgegangen war eine Petition der Betroffenen in der französischen Zeitung Libération. Darin warnten sie vor dem wachsenden Einfluss des rechten Unternehmers Vincent Bolloré. Er hat in den vergangenen Jahren ein Medienimperium aufgebaut, zu dem auch Teile von Canal Plus sowie der Buchverlag Grasset gehören. Zudem will Vincent Bolloré die Kinokette UGC erwerben. Unterzeichnet hatten unter anderem die Schauspielerin Juliette Binoche und der Regisseur Dominique Moll. Das waren die WDR 3 Kulturnachrichten. So wird das Wetter in Nordrhein-Westfalen. Heute erst freundlich, ab dem Mittag dann wieder Schauer, 12 bis 19 Grad. Und morgen wechselhaft mit schauerartigem Regen und Gewittern bei 13 bis 20 Grad. Die Zeit 6.34 Uhr.
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0: der spanische Geiger Roberto González Monjas und das Mozarteum Orchester Salzburg mit dem Rondo aus dem zweiten Violinkonzert von Wolfgang Amadeus Mozart.
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0: In Zukunft wird jeder 15 Minuten berühmt sein, hat Andy Warhol

0: oder sein E-Mail-Postfach gewissenhaft überprüfen. Exakt 4 Minuten und 28 Sekunden dauert es am 19. Mai 2001, ehe sich für Schalke 04 das größte Glück ins komplette Gegenteil verkehrt hat. Auch für Radioreporter Manni Breutmann.
1: Also es ist ganz furchtbar, was sich hier in den letzten Minuten auf Schalke abgespielt hat. Das kann man mit Worten, mit dürren Worten nur sehr, sehr schwer beschreiben.
0: 4 Minuten und 28 Sekunden zuvor. Schalke hat sein letztes Saisonspiel mit 5:3 gegen Unterhaching gewonnen. Da fällt fast 300 Kilometer nördlich von Gelsenkirchen im Hamburger Volksparkstadion ein Tor, das kaum noch jemand erwartet hat. Der HSV geht gegen den FC Bayern tatsächlich in Führung. Jetzt sind die Schalker und die Bayern auf einmal punktgleich an der Tabellenspitze. Aber Schalke hat das bessere Torverhältnis und wäre deshalb deutscher Meister.
2: Willi Meister! Da kann die Wahl sein!
3: Und dann das Ergebnis aus Hamburg. Und da dachten alle, jetzt ist es zum ersten Mal nach 1958.
0: Das denkt auch Rolf Fuhrmann, Interviewreporter beim Bezahlsender Premiere, und gratuliert Schalkes Manager Rudi Assauer zum Titel.
4: Und auf einmal kommt einer von Premiere angerannt und sagt zu mir, Assauer, Hamburg ist aus, ihr seid deutscher Meister.
5: Es ist irgendwie was ziemlich Schlimmes passiert und ich habe mit dazu beigetragen.
0: Denn das Spiel in Hamburg ist noch nicht vorbei. Auf der Anzeigetafel des Schalker Parkstadions erscheinen nun sogar Live-Bilder aus Hamburg. Und die sind beängstigend. Tief in der Nachspielzeit bekommen die Bayern eine letzte Chance.
6: Am Ball steht Effenberg. Hargreaves auch von hinten. Lauert Andersen angetippt. Der schießt. Tor! Tor! Tor durch die Mauer! Tor!
7: Ich habe gewusst, ich habe wenig Zeit gehabt. Ich wollte den Ball schnell treffen, sauber treffen. Und hoffentlich werde ich gut träumen heute Nacht. Aber unfassbar.
0: Das Parkstadion in Gelsenkirchen verwandelt sich dagegen in einen bizarren Albtraum. Mittendrin der Schalker Stürmer Gerald Asamoah.
8: Es kam also wie eine Verarschung vor, weil du einfach dachtest, du hast das Ding schon in der Hand, du bist fertig, du bist Meister und dann auf einmal kriegst du mitgeteilt, dass es doch nicht so ist.
0: Während auf dem Rasen und auf den Rängen zehntausende Fans buchstäblich zusammenbrechen und ihren Tränen freien Lauf lassen, beginnt im Hintergrund ein Feuerwerk. Denn es ist ja auch das letzte Spiel überhaupt in diesem Stadion. Schalkes Manager Rudi Assauer spricht aus, was alle fühlen.
9: Ab heute glaube ich nicht mehr an den Fußballgott, weil er nicht gerecht ist. Wenn er gerecht gewesen wäre, dann wäre der FC Schalke 04 deutscher Meister geworden.
0: Immerhin. Eine Woche später gewinnt Schalke 04 den DFB-Pokal. Ein Trostpflaster, mehr jedoch nicht. Die Wunde des 19. Mai 2001 bleibt bis heute, 25 Jahre danach.
10: Deutscher Meister für nicht mal 4,5 Minuten. Burkhard Hupe erinnert an einen schwarzen Tag des FC Schalke 04.

0: der Pianist Rafał Blechacz mit der Polonaise A-Dur, der ersten der zwei Polonaisen, Opus 40 von Frédéric Chopin. Gestern haben wir an dieser Stelle hier im WDR3-Mosaik über die Medienkonferenz Republika in Berlin berichtet, die in diesem Jahr unter dem Motto Never Gonna Give You Up steht. Es geht um Zusammenhalt in einer vom Digitalen bestimmten Zeit. Gestern Abend wurde auf der Republika der CIVES-Preis verliehen, Europas Medienpreis für Migration, Integration und kulturelle Vielfalt. Er zeichnet Filme, Fernsehformate und Radioprogramme aus, die die interkulturelle Verständigung fördern. Annika Witzel war für uns dabei. Annika, wir haben es eben schon in den Nachrichten gehört, der Hauptpreis ging an den Dokumentarfilm Mr. Nobody Against Putin. Worum geht's da?
1: Das ist eine TV-Dokumentation und da geht es um Pavel Talankin, der wird auch Pascha genannt im Film. Und das ist ein Grundschullehrer, der in Russland lehrt und arbeitet. Und der fängt irgendwann an zu dokumentieren, wie seine Schule immer mehr Teil der russischen Propaganda wird und wie die Schülerinnen und Schüler instrumentalisiert werden vom russischen Regime. Und er hält quasi die Kamera drauf. Natürlich weiß das keiner, weil er sich damit selber ja in Gefahr begeben hat. Und wie schwierig diese Arbeit war, das hat auch Regisseur und Autor David Borenstein in seiner Dankesrede nochmal hervorgehoben.
2: Ja, das war das schwierigste Projekt, das ich je realisiert habe. Das schwierigste überhaupt. Jederzeit hätte Pascha verhaftet werden können. Die Folgen, dafür hier gefangen genommen zu werden, wären schrecklich gewesen. Er hätte seine Freiheit für den Rest seines Lebens verlieren können. Es gab also sehr viel Verantwortung auf unserem Filmteam. Wir mussten ihn schützen und wir mussten seine Praktiken verbergen. Aber es war immer noch ein großes Risiko, das wir eingegangen sind. Und wir müssen Pascha danken, dass er dieses Risiko eingegangen ist.
1: Und er hat in seiner Rede auch weiter noch gesagt, dass Pascha ihn selber, also Borenstein, zum Nachdenken gebracht hat, was er eigentlich opfern würde, um die Ungerechtigkeiten, die um ihn herum passieren, so zu bekämpfen.
0: Neben den insgesamt 8 Preisen oder innerhalb der 8 Preise gab es auch Audiopreise, also für Hörfunkprogramme. Das interessiert uns hier natürlich besonders. Wohin gingen die?
1: Da gab es natürlich auch mehrere Preise, die vergeben wurden, aber so der Moment, der für mich auch am rührendsten war, als die Kategorie Audio kurz ausgezeichnet wurde. Die hat nämlich der Beitrag Belal kommt aus Afghanistan erhalten und als die Autorin Silke Blume da auf die Bühne gegangen ist, da wollte sie eigentlich nur noch eines sagen.
3: Wo ist die Kamera? Belal, das ist deine.
1: Man merkt, sie ist so zu Tränen gerührt und die Moderatorin Mona Amesian lacht da, weil sie merkt, okay, das wird jetzt hier gerade so ein ganz besonderer Moment.
0: Sie hat gesagt, für alle, die es nie mitbekommen haben, Belal, das ist dein, also das ist dein Preis, ne, für den
1: genau,
0: Jungen.
1: Genau, Belal, das ist deiner. Mhm. Das war ihr total wichtig, weil er halt in dieser O-Ton-Collage vorgestellt wird und wie sein Leben in Afghanistan war und wie es jetzt hier ist, wie schwierig es ist, Deutsch zu lernen und wie er versucht, sich zu integrieren und wie sein Fußballverein ihn auffängt und so weiter. Also wirklich eine ganz, ganz tolle Geschichte über diesen Jungen, die im WDR Mausradio gelaufen ist. Und Silke Blume hat auch auf der Bühne noch was über ihre Motivation gesagt, warum sie diesen Beitrag gemacht hat.
3: Ich bin auch Kind von Kriegskindern. Anja und Peter, das sind Mama und Papa. Und wir sind 3 Schwestern. Silke, Silvia und Sibylle. Das sind 3 Brüder. Belal, Helal und Wesal. Und die sind wieder Kriegskinder. Ich verstehe das nicht. Ich kann das auch nicht akzeptieren. Denn jedes Kind hat das Recht, in Frieden und Freiheit zu leben und aufzuwachsen.
1: Also ich finde, man merkt, ihre Stimme ist immer noch so ein bisschen tränenerstickt und das hat alle im Saal auch total gerührt. Der Applaus war auch riesig groß. Also das war auf jeden Fall einer der emotionalsten Momente gestern beim CIVES-Preis.
0: Der wird von einer Jury vergeben, aber es gibt auch einen Publikumspreis.
1: Genau, es gibt sogar 2 Kategorien, in denen das Publikum mitvoten darf. Und zwar einmal für den CIVES Cinema Award. Und da wurde der Kinofilm Extrawurst ausgezeichnet. Christoph Maria Herbst und Harpe Kerkeling sind da in den Hauptrollen. Der war recht prominent jetzt die letzten Monate. Und der beste Podcast wird auch vom Publikum bestimmt. Und da hat eine Koproduktion vom Bayerischen Rundfunk und Radio Bremen gewonnen. Da geht es um das Thema Gewalt im Amateurfußball.
0: Gestern Abend wurde in Berlin auf der Republika der CIVES Medienpreis verliehen oder besser die Preise. Annika Witzel war für uns da. Annika, vielen Dank. Ja, und wer sich diese bewegende Preisverleihung nochmal anschauen möchte, die ist ab morgen auch in der ARD Mediathek abrufbar.

Giacomo Puccini ist ja eigentlich nicht wirklich als Sinfoniker hervorgetreten, sondern als Opernkomponist, natürlich mit wunderbaren sinfonischen Zwischenspielen hier. Das war jetzt tatsächlich mal Musik ohne Geschichte und ohne Bühne, das Menuett Nummer 3 aus seinen 3 Menuetten, eigentlich für Streichquartett, hier für Streichorchester mit der Symphony of London unter John Wilson. 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Christina Maria Greve hat gleich die Nachrichten für uns und danach besucht uns hier im Studio Hans-Martin Müller, langjähriger Soloflötist beim WDR Sinfonieorchester. Er wird heute mit dem Ehrenpreis des Kölner Kulturpreises ausgezeichnet.

0: 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Es ist 7 Uhr. 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
1: Die Nachrichten mit Christina Maria Greve. Guten Morgen. Wer sich ein neues E-Auto oder einen bestimmten Plug-in-Hybrid anschafft, kann dafür ab heute Geld vom Staat bekommen. Auf einer Plattform des Umweltministeriums können Käuferinnen und Käufer eine Förderung für Kauf oder Leasing beantragen. Wer den Zuschuss bekommen kann, erklärt Wolfgang Landmesser, WDR Wirtschaft.
2: Das können Menschen, die ein Haushaltseinkommen haben, bis zu 90.000 Euro. Die Bundesregierung will ja vor allem Haushalte fördern, die jetzt nicht das Geld so dick haben. Da gibt es unterschiedliche Einkommensgrenzen. Vom Haushaltseinkommen, dann gibt es auch eine höhere Förderung, also bis zu 6.000 Euro. Das fängt mit 3.000 Euro an für ein E-Auto, für ein Hybrid sind es 1.500 und dann gibt es noch einen Kinderzuschlag, also zwei Kinder, jeweils 500 Euro. Die Bundesregierung geht davon aus, dass da bis zu 800.000 Käufe gefördert werden können bis 2029. Aber ob das dann schon vorher weg ist, das Geld, das hängt natürlich davon ab, wie jetzt diese Prämie auch angenommen wird.
1: Die Zahl der Angriffe auf Parteimitglieder hat letztes Jahr deutlich zugenommen. Die Bundesregierung spricht auf Anfrage der AfD von rund 5.150 Straftaten, 1.450 mehr als im Jahr davor. Erstmals richteten sich die meisten Angriffe gegen AfD-Vertreter. In den Jahren zuvor waren die Grünen am stärksten betroffen. Maximilian Ulrich, WDR Berlin.
3: Die Zahl der Angriffe auf grünen Politiker hat leicht abgenommen und sinkt von 1200 Fällen im Jahr 2024 auf 1005 Fälle im letzten Jahr. Dagegen hat sich die Zahl der Angriffe auf CDU-Mitglieder im letzten Jahr nahezu verdreifacht. Der Großteil der Angriffe sind sogenannte Äußerungsdelikte. Dazu zählen unter anderem Volksverhetzung, Verleumdung und Beleidigung. Solche Straftaten können auch online begangen werden. Im vergangenen Jahr wurden aber auch 193 Gewaltdelikte registriert. Die meisten davon richteten sich gegen Vertreter der AfD.
1: Die Europäische Weltraumagentur hat am Morgen mit einer neuen Mission begonnen. Der Satellit mit dem Namen SMILE ist an Bord einer Rakete abgehoben. Er soll erforschen, wie das magnetische Schutzschild der Erde auf Weltraumwetter, wie etwa Sonnenwind, reagiert. Zum Nutzen der Forschung Uwe Gradwohl für WDR aktuell.
4: Das zu verstehen ist nicht ganz unwichtig, denn in der Erdnähe haben wir mittlerweile viel Infrastruktur geparkt. Da sind viele Satelliten unterwegs, die uns für uns tagtäglich wichtig sind, zum Beispiel die Navigationssatelliten. So, und die fliegen normalerweise im Vakuum des Weltalls um die Erde herum. Aber wenn da viel Energie über den Sonnenwind in die Erde, in das Erdmagnetfeld und anschließend auch in die Erdatmosphäre eingetragen wird, dann erwärmt sich die Erdatmosphäre in ihren oberen Schichten und dehnt sich aus. Und plötzlich spüren die Satelliten so ein bisschen den Rand der Erdatmosphäre, weil die sich ausgedehnt hat. Und das ist für die, als ob sie jetzt in Honig reinfliegen. Dann werden die gebremst, fangen an abzustürzen. Das will man nicht haben.
1: Weitere Meldung im Überblick. In München wird eine Sammelklage gegen Amazon verhandelt. Über 220.000 Verbraucher wollen Schadenersatz. Es geht um die Einführung von Werbung auf Prime Video. Amazon wird vorgeworfen, laufende Verträge verschlechtert zu haben. Die Kunden mussten die Werbung akzeptieren oder für eine werbefreie Variante mehr bezahlen. US-Präsident Trump hat einen angeblich für heute geplanten Angriff auf den Iran nach eigenen Worten abgesagt. Er schrieb, dass das Militär sich aber weiter dafür bereithalte. Katar, Saudi-Arabien und die Vereinigten Arabischen Emirate hätten Trump gebeten, den Militärschlag auszusetzen, weil es zurzeit ernsthafte Verhandlungen über ein Friedensabkommen gäbe. Auf der A1 ist zwischen Wermelskirchen und Burscheid in der Nacht ein Tiertransporter umgekippt. Der LKW hatte etwa 160 Schweine geladen. Laut Polizei ist ein Tierarzt vor Ort. Mindestens 16 Schweine sind tot. Die anderen wurden inzwischen auf einen Ersatzlaster umgeladen. Der LKW liegt immer noch im Graben. Die A1 ist Richtung Köln gesperrt.
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1: In NRW steigt das Interesse an der Geschichte des Nationalsozialismus. Gedenkstätten verzeichnen deutlich mehr Besucher und Rechercheanfragen zur Geschichte ihrer Angehörigen. Christoph Hoffmann, WDR Kultur.
5: Ein ganzes Lehrerkollegium einer Aachener Schule hat die Burg Vogelsang besucht, um sich über die Geschichte der ehemaligen NS-Schulungsstätte zu informieren. Die Lehrkräfte wollen vorbereitet sein, um Antisemitismus zu begegnen, der nach Angaben von vielen Lehrern unter Schülern zugenommen hat. Auch insgesamt sei die Zahl der Besucher in der ehemaligen NS-Ordensburg deutlich gestiegen. Einen ähnlichen Trend beobachtet das NS-Doc in Köln. Auch die Gedenkzellen Altes Rathaus Lüdenscheid seien außergewöhnlich gut besucht worden, heißt es. Das international größte NS-Archiv, die Arolsen Archives in Hessen, verzeichnen derzeit die meisten Anfragen seit fast 2 Jahrzehnten.
1: Und das Wetter in Nordrhein-Westfalen heute nach örtlichem Frühnebel, zuerst oft freundlich. Von der Eifel ziehen vermehrt Wolken auf. Ab dem Mittag bilden sich dann erste Schauer, die am Nachmittag häufiger werden. In Aachen bis 17, in Meerbusch bis 18, in Rheine bis 19 Grad. Morgen wechselhaft, neben trockenen Phasen gebietsweise schauerartiger Regen und auch Gewitter ist möglich, bei 13 bis 20 Grad. Das war WDR aktuell.
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6: Mit Cornelia Bittmann, guten Morgen. Kulturelles Engagement zahlt sich aus, meistens vor allem im Glück, Menschen zusammenzubringen. Manchmal gibt es auch einen Preis. Für seinen Einsatz für die freie Musikszene bekommt Hans-Martin Müller heute den Ehrenpreis des Kölner Kulturpreises. Gleich ist er bei uns im Gespräch. Vorher schauen wir am heutigen Diversity-Tag, dem Tag der Vielfalt, wie Museen das Thema Barrierefreiheit neu definieren, jenseits von Rampen und Aufzügen. Es geht um besseres Hören und Sehen und Verstehen und dabei hilft die künstliche Intelligenz.

0: ganz großes Kino. Filmmusik von Ron Goodwin für Lancelot and Guinevere von 1963. Das City Light Symphony Orchestra unter Kevin Griffiths hat den Soundtrack neu eingespielt auf dem Album The Sound of Adventure. Vergangenen Dezember ist es erschienen. 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Wenn Vielfalt gewinnt, gewinnen alle. Das ist das Motto des 14. Deutschen Diversity-Tages, der heute an vielen Orten begangen wird. In der Kultur geht es dabei immer wieder um die Frage, wie man Veranstaltungen oder Kulturorte wie Museen und Bibliotheken so gestalten kann, dass alle etwas davon haben. Auch die, die die Sprache nicht gut sprechen, die nicht mobil sind oder im Hören oder Sehen eingeschränkt. KI, die künstliche Intelligenz, kann hier unterstützend wirken. Unsere Reporterin Yeshim Ali Orlu hat sich zwei Museen angeschaut, die in Zukunft auf KI setzen wollen, in Solingen und in Bonn.
1: Im Deutschen Museum in Bonn dreht sich mit der Ausstellung Mission KI aktuell alles um künstliche Intelligenz. Der Kommunikationsroboter Ameka ist ein Publikumsmagnet und beantwortet Besucherfragen.
2: Ameka, wie findest du dich selbst?
3: Oh, das ist eine interessante Frage. Ich denke, ich bin ganz okay darin, mit Menschen zu sprechen und ihnen mehr über Technik und KI zu erzählen. Manchmal bin ich etwas unbeholfen, aber ich gebe mein Bestes.
1: Das Museum plant, KI einzusetzen, um Barrieren abzuschaffen. Dafür arbeitet es aktuell im Rahmen des Projekts Sensorium Plus mit der Hochschule Bonn-Rhein-Sieg und der Firma Vago Solutions zusammen. Verschiedene Sinne sollen dabei angesprochen werden, erklärt Tanja Löschner vom Deutschen Museum.
4: In dem Fall haben wir jetzt eine Mixed Reality Brille entwickelt, wo unser kleines Museumsmaskottchen, die kleine Eule Pfiffikus, Menschen helfen kann, das Synchrotron zu verstehen. Das ist ein Teilchenbeschleuniger, das ist ein Objekt, was nicht so ganz einfach zu verstehen ist. Und wir sehen, da ist oft Bedarf.
1: Es wurde bewusst keine VR-Brille entwickelt, sondern eine Augmented Reality Brille, kurz AR-Brille.
4: Sie sehen immer noch ihre Umgebung. Das senkt auch wieder die Hürden, sich diese Brille aufzuziehen, weil wenn ich eine VR-Brille anhabe, sehe ich den Raum nicht, aber Menschen sehen mich. Das ist schambehaftet, deshalb machen wir das nicht.
1: Das Projekt hat zum Ziel, Kultur interaktiv und verständlich zu gestalten, sagt Dr. Darius Daniel Vasiri. Er hat eine Vertretungsprofessur an der Hochschule Bonn-Rhein-Sieg und ist Mitgesellschafter der mitentwickelnden Firma.
5: Das Exponat spricht mit Ihnen, tritt mit Ihnen in Dialog. Das ist so bisher ohne generative KI nicht möglich gewesen. Sie haben sozusagen Texte gehabt, die man vorschreiben musste. Und jetzt haben wir eben die Möglichkeit, diese starren Objekte sprechen zu lassen und interaktiv zu gestalten. Kultur zugänglich machen ist sozusagen der Anker für dieses Projekt. Die Jugendsprache ist eine andere als unsere Erwachsenensprache, ist eine andere als die Sprache der Menschen, die in der dritten oder vierten Lebensphase gerade sind. Von daher, KI kann uns da helfen, diese Brücke zu schlagen.
1: Durch vereinfachte Sprache und auch andere Sprachen zum Beispiel. Die Fragen sollen entweder über ein Handy eingesprochen oder eingetippt werden können. Die Antworten würde man durch kleine Boxen an den AR-Brillenbügeln erhalten.
6: Die Antworten und das, was man gefragt hat, werden auch in Text angezeigt, in AR dann über Sprechblasen, dass man auch sieht, was die Eule antwortet.
1: Ergänzt Marvin Lehnort. Er ist wissenschaftlicher Mitarbeiter an der Hochschule Bonn-Rhein-Sieg und Teil des Teams, das sich um das Visuelle kümmert. Auch Besucher, die nicht gut hören oder lieber lesen möchten, werden somit berücksichtigt. Digitale Souveränität spielt eine große Rolle. Das Deutsche Museum soll einen eigenen Server oder eine deutsche Cloud bekommen, sagt Dr. Darius Daniel Vasiri.
5: Jemand kommt vielleicht und sagt, ja, hallo, ich bin die Edeltraut, ich bin 64 Jahre alt und ich höre nicht mehr so gut. Ich würde mich aber gerne informieren über das Thema. Und plötzlich haben wir schon personenbezogene Daten im Umlauf. Und das ist ja nur ein kleines Beispiel. Das heißt, wir können ja nicht vom Gast des Museums erwarten, dass er die ganze Zeit darauf achtet, keine personenbezogenen Daten da reinzusprechen. Deswegen achten wir da halt von vornherein darauf, dass solche Risiken abgefangen werden dadurch, dass wir sowieso eine souveräne Infrastruktur haben, wo die Daten beim Museum bleiben.
1: Ortswechsel. Auch in Solingen, im Museum Zentrum für verfolgte Künste, soll es bald dank KI barrierefreier werden. Dafür entwickelt das Solinger Unternehmen Excited mit dem Museum im Projekt Kulturkompass einen KI-basierten Museumsguide. Der Besuch kann so individueller gestaltet werden, erklärt der Direktor und Geschäftsführer des Museums, Dr. Jürgen Josef Kaumkötter.
7: Man hat 30 Minuten, will man sich das mal anschauen. Man möchte aber Texte nicht lesen. Dann kann man das mit Einspielern erhalten und. Wenn jemand sich für ein Kunstwerk oder für eine Biografie interessiert, dann können wir Ihnen über dieses Medium so viele Möglichkeiten und so viele Informationen, wie es geht, anbieten, ohne dass er überfrachtet wird. Und immer aber mit eben der Einschränkung, Das wird nicht irgendwie frei aus dem Netz gesaugt, sondern das sind immer unsere Inhalte.
1: Die Eingabe der persönlichen Interessen erfolgt dann auf dem eigenen Handy oder Tablet. Ebenso andere Präferenzen, erklärt Ben Koch vom Solinger Unternehmen.
8: Abgesehen davon, dass wir das Ganze natürlich mit Blick auf die Barrierefreiheit entsprechend entwickeln, dass wir die Textgrößen verändern können, dass wir einen Vorlesemodus haben, dass man am Ende auch mit der künstlichen Intelligenz, die dahinter steckt, sich unterhalten kann, versuchen wir eben auch Ausgaben zu ermöglichen in leichter Sprache. Das bedeutet, dass wir wirklich sehr individuell auf die unterschiedlichen Benutzeranforderungen eingehen können und dann auch Antworten haben, die eben über Standardtexte hinausgehen.
0: Mehr Barrierefreiheit in Museen durch KI. Das ist zurzeit unter anderem im Deutschen Museum in Bonn und im Zentrum für verfolgte Künste in Solingen in Arbeit. Yeshim Ali Orlu hat berichtet.

0: Die Geigerin Wilde Frang und das WDR-Sinfonieorchester unter Thomas Sondergor mit der Humoreske D-Dur, der zweiten aus den Humoresken von Jean Sibelius. Langjährige Konzertbesucher des WDR-Sinfonieorchesters werden wissen, wen ich meine, wenn ich von dem quirligen Lockenschopf mit der Nickelbrille an der Flöte spreche. Fast 40 Jahre lang war Hans-Martin Müller stellvertretender Soloflötist des Orchesters. Aber auch jenseits des Konzertlebens war er immer in Aktion, vor allem für die freie Musikszene in Köln, der er mit dem Loft eine prominente Spielstätte gegeben hat. Das bringt ihm heute eine Auszeichnung ein, den Ehrenpreis beim Kölner Kulturpreis. Und ich freue mich sehr, Hans-Martin Müller jetzt im Studio begrüßen zu können. Guten Morgen.
1: Guten Morgen, Frau Bittmann.
0: Herr Müller, beinahe wäre alles anders gekommen. Sie wollten Bergmann werden.
1: Ja, das ist tatsächlich so. Ich komme aus einer Bergmannsdynastie und nach dem Abitur, also quasi ein paar Tage später, habe ich dann schon angefangen, im Bergbau zu arbeiten, als Praktikum für das Bergbaustudium, was ich dann anderthalb Jahre später begonnen habe in Aachen. Und eigentlich bin ich nur durch Zufall an die Musik oder daran geraten, dass ich Orchestermusiker geworden bin.
0: Gibt es Gemeinsamkeiten zwischen dem Bergmannsein und dem Spielen im Orchester?
1: Nein. Also außer, dass ich hinterher in der Philharmonie wieder unter Tage war.
0: Ja, ich dachte jetzt so, die Kumpels im Orchester, hat das nicht auch eine gewisse Solidarität, die man da braucht?
1: Die Kumpel im Bergbau, da ist die Solidarität nötig, weil es um Leben geht. Im Orchester, die Solidarität ist manchmal recht beschränkt. Und man hofft immer, dass man eine Geigengruppe hört und nicht 16 Geigen. Also das würde ich dann so sagen, also
0: ja,
1: dass man
0: okay.
1: Kumpel ist.
0: Sie haben immer schon mehr gemacht als den Dienst nach Vorschrift, waren im Orchestervorstand Sprecher der Lehrbeauftragten an der Kölner Musikhochschule und eben ein Förderer der freien Szene. Dafür haben Sie auch schon das Bundesverdienstkreuz bekommen. Was treibt Sie an?
1: Ich komme ja aus Moers und Moers ist bekannt durch das Moerser Jazz Festival. Und ich bin eigentlich mit Musik sozialisiert über Jazz und improvisierte Musik. Und ich bin auch nach Köln gekommen, um den Jazz zu lernen. Eigentlich wartete ich auf meine Einberufung zum Wehrersatzdienst und dachte, ach ja, dann mache ich mal ein halbes Jahr, kümmere ich mich um die Musik. Es gab ein Jazzseminar, noch nicht Hauptstudiengang, aber das war damals von Manfred Schof und Peter Trunk geleitet. Und da habe ich dann gedacht, da kann ich den Jazz lernen. Ich spielte auch Saxophon und Saxophon war kein Kulturinstrument zu dieser Zeit. Und da machte ich Aufnahmeprüfung im Fach Flöte und mein damaliger oder späterer Professor Ulrich bei der Aufnahmeprüfung sagte, sagen Sie, was machen Sie da? Sie wollen Jazz studieren und Bergbaustudium, Sie wollen doch sicher Orchestermusiker werden. Und ich habe gedacht, wenn ich da nicht mit Ja antworte, dann werde ich nicht aufgenommen. Und so fing das dann an, dass ich dann doch in Richtung Orchester mich auch entwickelt habe.
0: Und Sie haben dann das Loft gegründet in Köln-Ehrenfeld, eine ehemalige Fabriketage, die Sie Ende der 80er Jahre zum Konzertpodium und Tonstudio ausgebaut haben. Was ist das Besondere an diesem Ort?
1: Das Erste ist, ich wollte den Jazz aus dem Keller holen. Also man verbindet mit Jazz immer Keller. Mhm. Und ich wollte nach oben. Ich habe gesagt, diese Musik muss ans Licht. Wir sind im dritten Stock und ich glaube, es ist vielleicht einer der hellsten Spielorte, die man für den Jazz finden kann. Und das Zweite ist, für mich war das ein Back to the Roots. Ich wollte mich wieder auf diesem Gebiet engagieren. Es hatte aber auch den Grund, dass ich nie den Kontakt verloren habe zu dieser Musik. Ich habe ja auch 5 Jahre in Köln über einem Jazzclub gewohnt, von 1972 bis 77. Ich habe auch in diesem Club noch gespielt.
0: Mhm. Metronom?
1: Nein, das war das PEF in Friesenwall 130.
0: Ah, ja, okay.
1: Und dort habe ich dann doch viele Verbindungen geschaffen, die auch bestehen blieben. Und ich habe eben gemerkt, dass es da eine Musikrichtung gibt, die eben sich unglaublich entwickelt hat, auch dadurch, dass es dann einen Hauptstudiengang Jazz an der Hochschule gab, aber dass es keine Spielmöglichkeiten gab damals in Köln. Wir sprechen ja immer von der Musikstadt Köln, aber die fand eigentlich erst statt 1986, als die Philharmonie aufgemacht hat und dann eben auch der Stadtgarten. Und Mein großes Vorbild war das Beginnerstudio von Walter Zimmermann, was nur noch Insidern bekannt ist. Also ein Ort, wo sich Musik frei entfalten kann, wo man also eine Infrastruktur bereitstellen kann, die Musiker nutzen können. Und diese Infrastruktur, die habe ich halt im Loft so ausgestattet, so wie ich es hier im WDR gewohnt war, mit hervorragenden Instrumenten, mit einer sehr guten Akustik und auch mit Aufnahmemöglichkeiten, die hochprofessionell sind.
0: Herr Müller, ganz kurz zum Schluss noch, für die freie Kulturszene ist es eng geworden in den letzten Jahren. Wie sehen Sie die Zukunft vor allem der freien Musikszene in NRW?
1: Ja, es ist dunkel geworden, aber es gibt natürlich auch immer wieder Licht am Horizont. Ich glaube, dass das Bewusstsein dafür, dass die freie Kulturszene, freie Musikszene, dass die unterstützt werden muss, das ist eigentlich gestiegen in den letzten Jahren. Aber proportional gesunken sind die Mittel, die zur Verfügung stehen. Und da ist ja ein Thema, das die Gesellschaft umtreibt, nämlich das Teilen und auch vielleicht das Umverteilen. Das ist ein Reizwort, was uns gerade umtreibt in Politik und Gesellschaft. Und darüber müssen wir natürlich auch nachdenken. Und ich bin ein großer Verfechter dafür, dass wir darüber diskutieren, dass eben planbar für die freie Szene Mittel zur Verfügung gestellt werden, die höher sind als das, was wir haben. Wir haben viel für die Kultur und das finde ich hervorragend, aber es ist eben so, dass die Verteilung vielleicht nicht ganz stimmt. Und das ist eben unser gesellschaftliches Thema, was wir haben.
0: Sagt Hans-Martin Müller, ehemaliger Flötist im WDR-Sinfonieorchester und Begründer des Kölner Konzertortes Loft. Heute Abend wird ihm der Ehrenpreis des Kölner Kulturpreises verliehen. Herr Müller, wir gratulieren und danken fürs Gespräch.
1: Vielen Dank, Frau Bittmann.

Bitteres Fest, Amarga Navidad, ist ein spanischer Spielfilm von 2026, also ganz frisch. Und die Filmmusik daraus haben wir gehört, komponiert hat sie Alberto Iglesias. Ja, und unser nächster Titel hier, der geht in der Musikgeschichte wieder einige Jahrhunderte zurück. Ouvertüre G-Moll, Georg Philipp Telemann.

0: Capriccio Basel unter Dominik Kiefer mit dem Rondo aus der Ouvertüre oder einer Ouvertüre in G-Moll von Georg Philipp Telemann.
1: 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Die Kurznachrichten um 7.30 Uhr mit Nina Lendfür. Guten Morgen. In München wird ab heute eine Sammelklage gegen den US-Konzern Amazon verhandelt. Über 220.000 Verbraucher fordern Schadenersatz. Es geht um die Einführung von Werbung auf der Plattform Prime Video. Amazon wird vorgeworfen, laufende Verträge nachträglich verschlechtert zu haben. Die Kunden mussten die Werbung akzeptieren oder für eine werbefreie Variante mehr bezahlen. Ab heute kann die neue Förderung für Elektroautos beantragt werden. Am Vormittag gibt Bundesumweltminister Schneider das Online-Portal dafür frei. Bis zu 6.000 Euro Zuschuss sind möglich für den Kauf oder das Leasing von Neuwagen, auch rückwirkend zum 1. Januar. Insgesamt stehen 3 Milliarden Euro zur Verfügung. Das könnte für rund 800.000 neue E-Autos reichen. In Görlitz in Sachsen ist gestern Abend ein Mehrfamilienhaus eingestürzt. 3 Menschen werden vermisst. Einsatzkräfte suchen weiter nach möglichen Verschütteten. Die Polizei vermutet, dass eine Gasexplosion zu dem Einsturz geführt hat. Die Europäische Raumfahrtagentur ESA hat am Morgen mit einer neuen Mission begonnen. Eine Rakete bringt einen Satelliten ins All. Er soll erforschen, wie das magnetische Schutzschild der Erde auf das Weltraumwetter, wie etwa Sonnenwind, reagiert. Das ist zum Beispiel für die vielen Navigationssatelliten im All wichtig.
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1: Der Fall des iranischen Filmemachers Jafar Panahi soll am Mittwoch in Teheran neu verhandelt werden. Der 65-Jährige war bereits Ende letzten Jahres zu 1 Jahr Haft verurteilt worden. Damals befand er sich im Ausland und bewarb dort seinen Film »Ein einfacher Unfall«. Der Film hatte in Cannes die Goldene Palme gewonnen und war zudem mehrfach für einen Oscar nominiert. Obwohl ihm im Iran eine Gefängnisstrafe droht, war Jafar Panahi Ende März dorthin zurückgekehrt. Er will das Urteil juristisch anfechten. In der Vergangenheit saß er bereits mehrfach im Gefängnis. Zudem unterliegt er Einschränkungen beim Filmemachen und Reisen. Das Architekturbüro der Kölner Architektin Annabel Seldorf ist für den Umbau des Pariser Louvre ausgewählt worden. Das teilte das französische Kulturministerium mit. Entscheidend war demnach die gestalterische Qualität des Entwurfs. Zum Umbau gehört vor allem ein neuer Eingang durch die Säulenhalle des ehemaligen Schlosses. Das Büro von Annabel Seldorf ist für minimalistische, elegante Museumsbauten bekannt, etwa die Frick Collection in New York und die National Gallery in London. Das New Yorker Büro Seldorf Architects wird das Projekt zusammen mit dem Pariser Büro Architecture Studios umsetzen. Der Maler Harald Metzges ist im Alter von 97 Jahren gestorben. Er galt als einer der bedeutendsten ostdeutschen Maler. Harald Metzges wuchs in der DDR auf und war Meisterschüler bei Otto Nagel. Später war er Teil der sogenannten Berliner Malschule, einer Gruppe von Künstlern, die ihre Werke fernab der offiziellen Kulturpolitik der DDR schufen. Zu seinen Vorbildern zählten nach eigener Aussage Rembrandt und Paul Cézanne. In Anlehnung an seinen Wohnort in Berlin wurde Metzges auch der Cézannist vom Prenzlauer Berg genannt. Sein Sohn ist der Bildhauer Robert Metzges. Das waren die WDR 3 Kulturnachrichten. So wird das Wetter in Nordrhein-Westfalen. Heute anfangs noch freundlich, ab dem Mittag wieder Schauer, 12 bis 19 Grad. Morgen wechselhaft, schauerartiger Regen und dabei Gewitter, 13 bis 20 Grad. Die Zeit 7.34 Uhr.
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0: könnte ja eigentlich immer so weitergehen, rund und rund und rund. Der zweite Walzer aus der Suite für Varieté-Orchester von Dmitri Schostakowitsch mit dem Koninklijk Concertgebouworchester Amsterdam unter Ricardo Chailly.
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0: Das ist jetzt Mathis Trapp ins Studio gekommen. Mathis, wir haben ja immer wieder mal Nachrufe hier in der Kulturmedienschau, aber der heutige ist besonders bestürzend. Im Alter von nur 24 Jahren ist die Schauspielerin Luna Jordan gestorben. Plötzlich und unerwartet, wie ihre Agentur mitteilt, genaueres zur Todesursache ist bisher nicht bekannt.
2: Die Berliner Zeitung erinnert an Jordan, an ihre Präsenz im Film. Die sei im Gedächtnis geblieben. Jordan habe vor allem in ihren Rollen den Widerstand verkörpert.
3: Die jungen Frauen, die sie spielte, waren immer verletzlich, meistens auch wütend. Als Zuschauer hatte man das Gefühl, dass sie nicht einfach vor der Kamera steht, sondern in ihren Rollen seelisch etwas durcharbeitet.
2: Jordan war noch im März, also vor kurzer Zeit, in der Serie Polizeiruf 110 zu sehen. Spiegel Online erinnert an diesen Magdeburger Polizeiruf. Da ging es um eine Abtreibungspraxis. Jordan, gebürtig aus Berlin, spielte da einen sogenannten Abortion Buddy, also eine Art Personalschützerin für Frauen, die abtreiben wollen.
3: Jordans Spiel in dem Fernsehkrimi wirkte wie eine einzige Kampfansage. Nicht nur gegen die verbohrten Abtreibungsgegner, sondern gegen ein ganzes patriarchales System. Sie spielte mit einer Körperlichkeit und Unbedingtheit, die man auf solchen Programmplätzen selten sieht.
2: Erinnert wird auch daran, dass Jordan 2022 den österreichischen Filmpreis gewonnen hat für die beste weibliche Nebenrolle in Fuchs im Bau. In ihrer Dankesrede sprach sie damals über sexualisierten Missbrauch in der Film- und Theaterbranche. Der österreichische Nachrichtensender Österreich 24 schreibt im Nachruf:
3: Die deutsche Filmbranche verliert eine Schauspielerin, die als riesiges Versprechen für die Zukunft galt.

0: Museum of Modern Art oder das Metropolitan Museum of Art. Genannt werden aber auch Nachteile, denn die wirtschaftliche Logik dieses Kapitalstocks, dieser Endowments, könnte den Charakter eines Museums verdrängen, meint die Taz.
1: Abgesehen davon, dass Endowments sowieso nur für die renommiertesten Häuser als realistische Finanzierungsoption in Frage kommen, ist dieser neue Zielkonflikt die größte Herausforderung, die damit einhergeht. Künstlerische und ethische Überlegungen stehen noch deutlicher der treuhänderischen Verantwortung gegenüber, Erträge zu erzielen. Aus einer Kultur wird eine Investmentinstitution.
2: Schreibt die Taz zur geplanten neuen Finanzierung des Städelmuseums in Frankfurt. In Leipzig hat am Wochenende ein entlaufener, ausgewachsener Tiger Schlagzeilen gemacht. Er hat einen Menschen schwer verletzt und wurde von der Polizei erschossen.
0: Und dieser Fall beschäftigt auch die Feuilletons, denn der Tiger gehörte einer ehemaligen, vielfach ausgezeichneten Zirkusdompteurin. Die hat offenbar gegen Haltungsvorgaben verstoßen. Das Tier lebte mit 8 weiteren beengt in einer Anlage. Die Frankfurter Allgemeine Zeitung kritisiert das.
1: Für manche liegt der Thrill darin, ein Tier zu bändigen und vermeintlich zu befreunden, in dessen evolutionärer Ausstattung Nähe zum Menschen nicht vorgesehen ist. Manche ersehnen sich den Zugang zu einer unverstellten Wildheit, die ein authentischeres Leben zu versprechen scheint. Auf welchem Missverständnis diese Ideen beruhen, wird für die Öffentlichkeit erst dann offenbar, wenn etwas passiert.
0: Auch die Zeit greift den Fall auf, sieht das Ganze etwas differenzierter, rückt das Schicksal der ehemaligen Zirkusartistin in den Fokus. Denn sie haben mit ihrem wandernden Zirkus keine Aufträge mehr gehabt und die beengte Haltung der Tiere sei den Behörden bekannt gewesen.
2: Der entlaufene Tiger bei Leipzig hat es nicht nur in die Schlagzeilen, sondern auch ins Feuilleton geschafft. Und das war die Kulturmedienschau hier im Mosaik auf WDR 3. Vielen Dank, Mathis Trapp.

Das Doric String Quartet mit der Canzonetta, dem zweiten Satz aus dem Streichquartett Nummer 1 in S-Dur von Felix Mendelssohn-Bartholdy.

Der Morgentanz aus dem Ballett Romeo und Julia von Sergei Prokofjew hier mit dem WDR-Sinfonieorchester unter Stanisław Skowaczewski. Und damit ist es 7.49 Uhr, gleich 10 vor 8. Kirche in WDR3 hören Sie heute mit Michael Engel aus Krefeld. Und zu Beginn singt das Ensemble, wo haben wir es denn? Voicemate heißen die Sängerinnen und Sänger und sie kommen hier mit einer fünfstimmigen Motette von Guillaume Bousignac. Alleluia, Deus dixit.

Neulich im Bekanntenkreis. Ein Befund, bei dem erstmal alle Räder stillstehen. Verdacht auf Krebs. Eine Operation ist nötig. Alles hätte schiefgehen können. Aber dann die Nachricht, alles ist gut. Keine Streuung, keine weiteren Therapien. Eine Nachricht, die der Arzt so in den letzten 7 Jahren nur 2-mal rausgeben konnte. Ein echtes Wunder. Für die Familie und alle, die ihnen nahestehen, war das wie ein 6er im Lotto. Freude, Erleichterung und Staunen. Eine Nachricht, die plötzlich alles verändert. Es ist die Woche vor Pfingsten. Das ist das christliche Fest der Wunder. Nach Pfingsten kann mit Wundern gerechnet werden. So glauben wir Christen das. Der Geist weht, wie er will, heißt es ja auch. Das Pfingstwunder damals, groß, laut, Feuerzungen, alle verstehen auf einmal alles. Gibt's das immer wieder? Das bekannte Schlagerlied glaubt daran, dass es Wunder immer wieder gibt. Aber man muss sie eben auch sehen können und darauf kommt es doch an. Wunder geschehen nämlich nicht immer nur in großen Momenten, sodass alle Welt das mitbekommt. Manchmal kommen sie leise, fast unscheinbar, in einem Blick, einem Wort, einer Geste. Leise Wunder tragen Hoffnung, schenken Kraft und machen Mut. Oft nur für die, die genau hinschauen. Vielleicht ist es ein Gespräch, das genau im richtigen Moment passiert. Eine Hand, die hält, oder ein Augenblick, in dem jemand spürt, ich bin nicht allein. Leise Wunder, die unser Leben berühren, ohne dass wir sie vorher planen oder erwarten. Manchmal fragt man sich, warum genau hier? Warum genau jetzt? Vielleicht liegt das Geheimnis darin, dass wir Wunder nicht erzwingen können. Dass sie sich zeigen, wenn wir bereit sind zu staunen und zu empfangen. Und ich sage, genau da wirkt Gott, auch wenn wir es nicht sofort begreifen. Und gerade in diesen Momenten zeigt sich, Wunder haben viel mit Mut zu tun. Denn Wunder machen Mut, weiterzugehen, Hoffnung zu bewahren und für andere da zu sein. Kleine Lichtblicke, Momente, die wir oft erst später verstehen, die aber in der Tiefe wirken, auf den Grund unserer Seele. Vielleicht sind es genau diese leisen, unerwarteten Momente, die uns zeigen, Hoffnung, Freude und Rettung warten manchmal still auf uns. Und sie können alles verändern. Es reicht, aufmerksam zu sein, offen für die kleinen Zeichen des Lebens und zu erkennen, dass das Leben größer ist, als wir denken. Vielleicht heute ein guter Moment, um innezuhalten, zu staunen und sich zu fragen, wo habe ich selbst Wunder erlebt, die ich kaum wahrgenommen habe? Und wo könnte ich für jemanden da sein, einfach als Begleiter, nicht als Lösung, um selbst ein kleines Wunder im Alltag für jemanden zu sein? Viele kleine und große Wunder wünscht Ihnen aus Krefeld Michelle Engel, Gemeindereferentin.

Das war Kirchen WDR 3, ein Beitrag der katholischen Kirche. Zuletzt haben wir das Ensemble Musiker Alta Ripa gehört mit dem zweiten Satz aus der Violinsonate in G-Dur, Werkeverzeichnis 1021 von Johann Sebastian Bach. Christina Maria Greve hat gleich die Nachrichten für uns und danach spreche ich mit der deutsch-iranischen Schriftstellerin Sheyla Baziar. Mit ihrem Roman Nachts ist es leise in Teheran steht sie auf der Auswahlliste zum International Booker Prize, der heute Abend in London verliehen wird.

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0: 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Es ist 8 Uhr. 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
3: Die Nachrichten mit Christina Maria Greve. Guten Morgen. Wer sich ein Elektroauto zulegen will, kann dafür ab heute eine neue Förderung beantragen über ein Online-Portal des Bundesumweltministeriums. Gefördert werden der Kauf und das Leasing von neuen E-Autos und bestimmten Plug-in-Hybriden. Caroline Dünnebier, WDR Berlin.
4: Wichtig ist, dass die Förderung für Autos gilt, die ab dem 1. Januar diesen Jahres zugelassen wurden. Die Förderung liegt je nach Fahrzeugtyp, Einkommen und Familiengröße zwischen 1.500 und 6.000 Euro. Reine Elektroautos bekommen mindestens 3.000 Euro, Plug-in-Hybride mindestens 1.500 Euro. Familien und Haushalte mit geringerem Einkommen bekommen zusätzliche Zuschüsse. Gebrauchte E-Autos werden nicht gefördert. Gedacht ist die Förderung vor allem für private Haushalte mit kleinen und mittleren Einkommen. Wer bis zu 80.000 Euro im Jahr verdient, kann die Förderung bekommen. Mit Kindern liegt die Grenze etwas höher, bei maximal 90.000 Euro.
3: Ministerpräsident Wüst reist heute nach Polen. Er wird dort 2 Tage verbringen und unter anderem das ehemalige Konzentrationslager Auschwitz besuchen. Nadja Baschek, WDR Landespolitik.
5: Die Reise hat 2 Schwerpunkte. Einmal geht es darum, die Regionalpartnerschaft zwischen NRW und Schlesien zu stärken. Die besteht seit rund 25 Jahren. Geplant sind laut Staatskanzlei politische Gespräche, aber auch ein Austausch mit Vertretern aus Kultur, Gesundheitswesen und Wissenschaft. Am Mittwoch wird Ministerpräsident Wüst dann erstmals die Gedenkstätte Auschwitz-Birkenau besuchen und an einem Rundgang durch das ehemalige Konzentrationslager teilnehmen. Dort wurden in der Zeit des Nationalsozialismus etwa 1,1 Millionen Menschen ermordet. Der Besuch steht im Zeichen der Erinnerungskultur. Wüst hatte sich in der Vergangenheit dafür ausgesprochen, dass jeder Schüler einmal eine Gedenkstätte besucht haben sollte.
3: In San Diego im US-Bundesstaat Kalifornien haben Angreifer in einem islamischen Zentrum um sich geschossen. Die 2 mutmaßlichen Täter töteten einen Wachmann und 2 weitere Männer. Antje Sieb, WDR Los Angeles.
6: Gegen Mittag Ortszeit waren erste Notrufe eingegangen. Beim Eintreffen an dem Zentrum mit Moschee, Kindergarten und Schule hatten Einsatzkräfte die 3 Opfer gefunden. Der getötete Wachmann habe möglicherweise eine größere Katastrophe verhindert, sagte der Polizeichef von San Diego, Scott Wahl. Die beiden 17- und 18-jährigen Verdächtigen wurden nach Polizeiangaben in einem Auto einige Blocks entfernt tot aufgefunden. Sie sollen sich selbst erschossen haben. Die Ermittlungen zu möglichen Motiven laufen. Es gebe Hinweise auf Hasskriminalität, sagte der Polizeichef, ging aber nicht ins Detail. Mehrere Städte in den USA haben angekündigt, in Reaktion auf die Ereignisse in San Diego den Schutz für Moscheen und islamische Zentren zu verstärken.
3: Weitere Meldungen im Überblick. Russlands Präsident Putin besucht China. Präsident Xi hat ihn eingeladen. 2 Tage lang geht es um die Zusammenarbeit, unter anderem in den Bereichen Industrie, Handel, Verkehr und Bauwesen. Putin wird von Ministern und Managern begleitet. Der Kreml betont, dass die Reise in keinem Zusammenhang mit dem Besuch von US-Präsident Trump in China vor wenigen Tagen steht. Bundeslandwirtschaftsminister Reiner legt heute den aktuellen Waldzustandsbericht vor. Im vergangenen Jahr war nur jeder 5. Baum in Deutschland gesund. Der Waldeigentümerverband sagte der Rheinischen Post, der deutsche Wald sei weiter in schlechter Verfassung, vor allem aufgrund von Trockenheit und Dürre. In Görlitz in Sachsen ist gestern Abend ein Mehrfamilienhaus eingestürzt. 3 Menschen werden vermisst. Einsatzkräfte suchen weiter nach möglichen Verschütteten. Die Polizei vermutet, dass eine Gasexplosion zu dem Einsturz geführt hat.
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3: In London wird heute Abend der International Booker Prize vergeben, einer der wichtigsten Literaturpreise weltweit. Unter den 6 nominierten Titeln sind auch 2 deutsche Bücher. Simone Schlosser, WDR Kultur.
7: Nominiert ist unter anderem Daniel Kehlmann mit seinem Roman Lichtspiel. Das Buch handelt von dem österreichischen Filmregisseur Georg Wilhelm Pabst. Daniel Kehlmann erzählt anhand dieser realen Person, was es bedeutet, als Künstler in einer Diktatur zu leben und zu arbeiten. Einen realen politischen Hintergrund hat auch das andere deutsche Buch »Nachts ist es leise in Teheran« von Sheida Bazyar. Der Roman ist in Deutschland bereits vor 9 Jahren erschienen und erzählt die Geschichte einer iranischen Familie in Teheran. Der International Booker Preis wird einmal im Jahr vergeben. Ausgezeichnet wird der einflussreichste ins Englische übersetzte Roman. 2024 hatte die Deutsche Jenny Erpenbeck gewonnen.
3: Und das Wetter in Nordrhein-Westfalen heute zuerst oft freundlich. Von der Eifel ziehen vermehrt Wolken auf. Ab dem Mittag bilden sich dann erste Schauer, die am Nachmittag häufiger werden. Ganz vereinzelt ist auch mal ein Gewitter möglich. Im Rheinland später zeitweise auch mal längere Regenphasen. In Lüdenscheid bis 16, in Dienstlaken bis 18 und in Minden bis 19 Grad. Morgen wechselhaft, neben trockenen Phasen gebietsweise schauerartiger Regen, teils sind auch Gewitter und Hagel möglich bei 13 bis 20 Grad. Das war WDR aktuell.
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8: Mit Cornelia Bittmann an diesem Dienstagmorgen. Schön, dass Sie dabei sind. Vor 2 Jahren hat mit Jenny Erpenbeck zum ersten Mal ein Roman aus Deutschland den International Booker Prize gewonnen. Die Kollegin Simone Schlosser hat daran vorhin in den Nachrichten erinnert und auch schon erzählt, dass in diesem Jahr Deutschland gleich 2-mal vertreten ist auf der Shortlist. Daniel Kehlmann mit Lichtspiel und Sheida Bazyar mit Nachts ist es leise in Teheran sind in der Endauswahl. Der Roman von Sheida Bazyar ist in vieler Hinsicht bemerkenswert, unter anderem deswegen, weil er als Debütroman es in die Endauswahl des renommierten Preises geschafft hat und dass er 10 Jahre nach seiner Entstehung jetzt neue Aktualität bekommen hat durch die Ereignisse im Iran mit seiner leisen, menschlichen Art hinter die Ereignisse zu schauen. Mit Sheida Bazyar kann ich gleich nach der Musik sprechen.

0: Das Trio Goldberg mit dem Presto aus dem Streichtrio in G-Dur, Opus 53, Nummer 1 von Joseph Haydn hier im Mosaik auf WDR 3. Der Booker Prize, Flaggschiff der englischen Literaturszene, hat vor 10 Jahren ein Beiboot bekommen, den International Booker Prize. Der wird vergeben für Romane, die ins Englische übersetzt wurden und in Großbritannien erschienen sind. Heute Abend wird der Preis in London verliehen und auf der Auswahlliste, die auf nur noch 6 Titel zusammengeschnurrt ist, steht auch der Debütroman von Sheida Bazyar, Schriftstellerin, die 1987 als Tochter iranischer Eltern in Rheinland-Pfalz geboren wurde. Nachts ist es leise in Teheran, so heißt das Buch. Es ist die Geschichte einer iranischen Familie. Die Eltern setzen sich nach dem Sturz des Schahs für eine linke Revolution ein und fliehen angesichts des Terrors des Mullah-Regimes nach Deutschland. Ihre Kinder wachsen hier auf und nehmen die Entwurzelung der Eltern und ihre geplatzten Träume sehr sensibel wahr. Der Roman ist schon 2016 erschienen, wurde aber erst jetzt ins Englische übersetzt. Sheida Bazyar ist uns jetzt aus London zugeschaltet. Guten Morgen.
1: Hallo, guten Morgen.
0: Frau Bazyar, ich sage das nicht oft, aber ich konnte Ihren Roman kaum aus der Hand legen, wegen der Geschichte, aber auch wegen der Sprache, die so lebendig ist, mit einem so packenden Rhythmus. Sind Sie denn mit der englischen Übersetzung von Ruth Martin zufrieden?
1: Ja, danke schön erstmal für diese Worte. Ja, ich bin total zufrieden mit Ruth Martins Übersetzung. Sie hat ja meinen zweiten Roman Drei Kameraden zuerst ins Englische übersetzt. Sisters in Arms ist zuerst in England erschienen. Und da hatte ich eine Übersetzungsprobe gelesen und war sofort hin und weg, weil ich sogar so ein Gefühl hatte von, vielleicht ist Englisch sogar die passendere Sprache für diesen Text. Und das war für mich, glaube ich, so ein Moment, dass ich kann ihr total vertrauen und sie macht das sehr sorgfältig und gut. Und das hat sich bei Nacht des Styles in Teheran auch so bewahrheitet, was ja gar nicht so einfach ist. Einmal, weil es ein Text ist, der sehr stark mit Rhythmus arbeitet, aber auch, weil es ja 4 verschiedene Erzählstimmen sind. Also es ist natürlich überall die Handschrift der Autorin erkennbar, wie immer, aber es sind ja 4 verschiedene Arten zu erzählen und sprechen und für mein Gefühl hat sie das sehr, sehr gut gemacht.
0: Es ist Sprechen nacheinander, Vater, Mutter, Tochter und Sohn und jeweils 10 Jahre liegen zwischen diesen Äußerungen. Es gibt da einige Parallelen zu Ihrer eigenen Familiengeschichte. Haben Sie denn Ihren Eltern viele Fragen gestellt, um dieses Buch zu schreiben?
1: Ja, auf jeden Fall. Ohne meine Eltern hätte ich das Buch nicht schreiben können. Also, weil man kann natürlich immer viel recherchieren, aber man braucht die Zeitzeugen und Zeitzeuginnen, auch weil das erste Kapitel ja einfach 1979 spielt, da war ich noch gar nicht auf der Welt. Und mir war das aber dann auch im nächsten Schritt ganz wichtig, dass die Figuren des Romans selbst nicht meine Eltern sind und auch nicht aus meiner Familie sind, sondern eben fiktive Charaktere.
0: Seit Anfang des Jahres überschlagen sich die Ereignisse im Iran. Erst das Massaker an der Protestbewegung, das in Deutschland gar keinen Namen hat, wie Sie mal festgestellt haben. Dann der Angriff der USA, die Tötung Khameneis, seitdem Krieg und Unsicherheit. Hilft dieser Roman, die Hintergründe besser zu verstehen?
1: Ich wünsche es mir natürlich und wahrscheinlich wird er das auch ein Stück weit tun, weil er natürlich die iranische Historie ein Stück weit abdeckt, obwohl es kein historischer Roman in dem Sinne ist, dass man jetzt so viele Details lernen würde. Also ich glaube, wer wirklich richtig in die Materie einsteigen will, muss oder so nochmal nachlesen. Aber was ich mir natürlich immer wünsche oder was, glaube ich, viele Autoren sich von ihren Texten erhoffen, ist, dass es so eine Art von Sensibilisierung gibt. Und das ist ja das Merkwürdige. Sobald es in einem Land Krieg gibt oder Kriegen gibt, dann hören wir da sehr viele Nachrichten darüber. Wir verfolgen, was PolitikerInnen da sagen. Wir sind total up to date über aktuelle Situationen, aber meistens vergisst man sehr schnell die Menschen, um die es eigentlich geht. Im Fall von Iran umso eher, weil ja das Internet in Iran einfach nach wie vor abgeschaltet ist. Das heißt, wir können im Moment immer noch keinen richtigen Einblick in das Land selbst bekommen und führt natürlich zu einer gewissen Hilflosigkeit auf unserer Seite im Ausland. Und ich glaube, es ist diese Hilflosigkeit, die mich dann hoffen lässt, dass immerhin Literatur ein Fenster öffnen kann und einfach uns alle mehr an die Menschen in Iran denken lassen lässt. Ja.
0: Bräuchte Ihr Roman nicht eigentlich jetzt das nächste Kapitel?
1: Ja, darüber habe ich auch tatsächlich häufig nachgedacht, wie würde es weitergehen. Ich habe das natürlich aus einer politischen Perspektive gedacht, aber auch aus einer erzählerischen, weil ja diese Figuren im Roman, wenn ich jetzt überlege, Belzort, ein Kommunist 1979 zumindest noch, der seine politischen Ansichten ja auch an die Entwicklung der Geschichte anpasst, ich mich natürlich gefragt habe, was würde der heute denken, was würde der heute machen. Ja, also es ist ein Gedankenspiel, dem ich immer wieder erliege.
0: Nahid, die Mutter in ihrem Roman, spielt in ihrem Kopf Videokassetten ab, also fiktive natürlich, mit Ereignissen, echten oder auch imaginierten aus ihrem Leben. Haben Sie sich selbst schon mal so als Booker-Preisträgerin durchgespielt?
1: Naja, also ich versuche alle Szenarien durchzuspielen, damit ich auf alle vorbereitet bin, aber es ist natürlich eine sehr ungewohnte Situation, ne? Also dass man einfach gar nicht weiß, was passiert da jetzt. Aber ich habe mir auf jeden Fall viel angeschaut von den vergangenen Preisverleihungen, um zu sehen, wie machen die das, was ist das für ein Fest, das da gefeiert wird. Man feiert ja im Grunde alle nominierten ÜbersetzerInnen und alle nominierten AutorInnen und stelle mir das vor wie einen sehr schönen Abend, unabhängig davon, ob man jetzt mit oder ohne Preis nach Hause geht.
0: Sagt Shaida Basyadi mit ihrem Debütroman Nachts ist es leise in Teheran ins Finale des International Booker Prize in London gekommen ist. In Deutschland ist das Buch vor 10 Jahren erschienen, seitdem unter anderem auch der Roman Drei Kameradinnen. Heute Abend fällt die Entscheidung, Frau Basyadi, wir drücken Ihnen alle Daumen.
1: Vielen, vielen Dank.

0: Tja, für eine Musik mit Blockflöte ist es ja erstaunlich fetzig, fast schon Popmusik. Und das passt eigentlich ganz gut, denn das Ensemble, das wir hier gehört haben, nennt sich Spark, the Classical Band. Die hat hier zusammen musiziert mit dem Württembergischen Kammerorchester Heilbronn unter Johannes Witt. Das war der Satz Together Forever aus dem Konzert Kiss of Fire von Giel Meyering, einem niederländischen Komponisten. Und damit sind wir schon mitten in den Musikempfehlungen, denn meine Kollegin Julia Spreiker hat uns dieses neue Album mitgebracht. Julia, was steckt dahinter?
1: Ja, also die, du sagst es schon, die klassische Band Spark ist hier am Werke. Kiss of Fire heißt auch das Album und eben das Stück von Giel Meyering. Und ja, die sind so ein einzigartiges Kammermusikensemble, ne? Zwei Blockflöten, eine Geige, Viola kommt auch mal vor, Klavier, Cello. Also dafür gibt's einfach auch gar keine Musik, die für so ein Ensemble komponiert wurde. Deshalb mussten die immer sehr kreativ sein. Wo bekommen wir Musik her? Und der Giel Meyering ist so, sie sagen selbst, es war Liebe auf den ersten Ton. Also der hat schon öfter für sie geschrieben.
0: Ein alter Herr inzwischen, ne?
1: Ja. Und die wollten einfach diesen Spark-Sound, diesen typischen, auch jetzt wieder. Und sie haben sich gewünscht, wir wollen mal mit Orchester spielen.
0: Und da kam dann das Württembergische Kammerorchester Heilbronn ins Spiel. Das, was wir eben gehört haben, könnte fast Filmmusik sein, irgendwie erzählerisch. Wird denn in diesem Kiss of Fire tatsächlich was erzählt?
1: Ja, es ist das größte Thema der Welt. Es geht um die Liebe natürlich und all die Zustände, die Liebe verursachen kann. Also wir haben hier so 9 Charakterstücke, die auch sehr abwechslungsreich sind, denn es wird abgebildet einmal die zärtliche Geborgenheit, die brennende Leidenschaft und dann geht's eben zur fatalen Begierde, Eifersucht, Hass. Und ja, musikalisch ist Giel Meyering tatsächlich schon sehr avantgardistisch irgendwo, aber gut hörbar. Und er ist so, wir haben es gerade gehört, das ist so Art Minimal Music, aber er bleibt da eben nicht streng dabei, sondern er macht immer mal wieder einen Aussetzer hier und eine Kante da und das bleibt einfach deshalb sehr groovy und rockig fast. Und Kiss of Fire ist wirklich wieder so ein richtiger Strudel. Ich finde, Spark ist sowieso, wenn die musizieren, das ist immer mit Feuereifer und eigentlich kann man gar nicht anders als zuhören.
0: Kiss of Fire, das Album von Spark. Das zweite Album, das du mitgebracht hast, führt uns jetzt historisch ganz woanders hin, nämlich zu, Achtung, tief Luft holen, Joseph Boulogne Chevalier de Saint-Georges, ein Geiger und aber auch Komponist, sonst würden wir wahrscheinlich heute gar nichts mehr von ihm wissen.
1: Ja, und vor allem ein richtig krasser Typ, anders kann ich das wirklich nicht sagen, als ich seine Biografie durchgelesen habe. Also wir sind Mitte des 18. Jahrhunderts. Er ist der Sohn eines französischen Plantagenbesitzers und einer Sklavin auf Guadeloupe. Und tatsächlich hat sein Vater ihn angenommen mit der Ehefrau zusammen und sie haben das Kind geschnappt und sind dann nach Paris zurück. Und dort hat er eben die Ausbildung genossen, die höheren Söhne und Töchter eben genießen. Und der war multibegabt, würde ich sagen. Also der war Starfechter, erfolgreicher Komponist, Reiter, ein exzellenter Reiter, Eiskunstläufer, Tänzer. Also der war in allen Bereichen unterwegs, Lieblingsmusiker und Hausherr von Marie Antoinette. Und das alles, obwohl er eben eine dunklere Hautfarbe hatte. Also man hat schon gesehen, dass er nicht rein französisch ist zu dieser Zeit. Und er war sehr erfolgreich, aber Napoleon schafft eben irgendwann wieder führt die Sklaverei wieder ein und dann verschwindet all das Werk von Joseph Boulogne.
0: Also auch eine Rassismusgeschichte, ja, die dahinter steckt. Aber seine Kompositionen sind nicht ganz verschollen, wurden auch in jüngerer Zeit wiederentdeckt. Wie breit ist denn sein Spektrum? Was hat er komponiert?
1: Also ich würde sagen, von Kammermusik über Violinkonzerte, dann tatsächlich auch Opern. Auf diesem Album sind auch Auszüge aus einer Oper, die erhalten wurde. Konzertarien, habe ich gesagt. Also es ist ein ganz breites Spektrum. Es ist sehr leichte Musik, es ist sehr tänzerische Musik, eben das, was wir aus der Klassik kennen. Und bei den langsameren Sätzen kommt eben diese schöne melancholische Tiefe. Und das Orchestre de l'Opéra Royal musiziert hier eben und unter Théotime Langlois de Swart. Das ist auch ein exzellenter Geiger, der leitet das auch alles wunderbar.
0: Den hatten wir hier auch noch gar nicht als Dirigenten. Ist also ein Treppchen raufgeklettert.
1: Ja, ich nehme an, der macht das von der gleichen Position wie mit der Geige, ne, eben diese alte Musik musizieren zusammen eben. Und also es ist toll zum Durchhören, das ist toll zum Kennenlernen. Wenn man Klassik mag, ist man hier genau richtig. Und dann kann man dazu noch ein bisschen Biografie von Joseph Bologne lesen.
0: Ja, und wir haben jetzt hier zum Hören noch ein Lied von ihm, Rose d'Amour, eine Arie mit Bastien Rimondi, dem Tenor, der hier begleitet wird vom Orchestre de l'Opéra Royal unter Théotime Langlois de Swart, Musik von Joseph Bologne, Chevalier de Saint-Georges. Und das waren die Musikempfehlungen im Mosaik auf WDR 3. Vielen Dank, Julia Speicher.

Bastien Rimondi sang die Arie Rose d'Amour von Joseph Bolognes Chevalier de Saint-Georges. Ihm ist ein neues Album gewidmet vom Orchestre de l'Opéra Royal und der Théotime Langlois de Swart. Portrait ist der schlichte Titel. Wir haben es Ihnen eben vorgestellt in den Musikempfehlungen hier bei WDR 3. Und bis zu unseren Kulturnachrichten hören wir Musik von Henry Purcell, die Hornpipe in G-Moll aus der Semi-Oper The Fairy Queen, die geht zurück auf den Stoff des Sommernachtstraums von William Shakespeare. Der war zu Purcells Zeiten auch schon 100 Jahre alt, aber hat die Menschen damals wie heute fasziniert. Jonathan Cohen leitet das Ensemble Arcangelo.

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1: Die Kurznachrichten um 8.30 Uhr mit Nina Lendfür. Guten Morgen. Ab heute kann die neue Förderung für Elektroautos beantragt werden. Am Vormittag gibt Bundesumweltminister Schneider das Online-Portal dafür frei. Bis zu 6.000 Euro Zuschuss sind möglich für den Kauf oder das Leasing von Neuwagen, auch rückwirkend zum 1. Januar. Insgesamt stehen 3 Milliarden Euro zur Verfügung. Das könnte für rund 800.000 neue E-Autos reichen. In München wird ab heute eine Sammelklage gegen den US-Konzern Amazon verhandelt. Über 220.000 Verbraucher fordern Schadenersatz. Es geht um die Einführung von Werbung auf der Plattform Prime Video. Amazon wird vorgeworfen, laufende Verträge nachträglich verschlechtert zu haben. Die Kunden mussten die Werbung akzeptieren oder für eine werbefreie Variante mehr bezahlen. Bundeslandwirtschaftsminister Rainer legt heute den aktuellen Waldzustandsbericht vor. Im vergangenen Jahr war nur jeder fünfte Baum in Deutschland gesund. Der Waldeigentümerverband sagte der Rheinischen Post, der deutsche Wald sei weiter in schlechter Verfassung, vor allem aufgrund von Trockenheit und Dürre. Die Zahl der Angriffe auf Parteivertreter ist im vergangenen Jahr stark gestiegen. Das hat die Bundesregierung auf Anfrage der AfD bekannt gegeben. Demnach richteten sich bundesweit mehr als 5.100 Straftaten gegen Parteimitglieder, 1.400 mehr als im Jahr davor. Am häufigsten waren AfD-Vertreter betroffen. Meist ging es bei den Fällen um Beleidigungen.
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1: Im Fall des iranischen Filmemachers Jafar Panahi soll am Mittwoch in Teheran neu verhandelt werden. Der 65-Jährige war bereits Ende letzten Jahres zu einem Jahr Haft verurteilt worden. Damals befand er sich im Ausland und bewarb dort seinen Film Ein einfacher Unfall. Der Film hatte in Cannes die Goldene Palme gewonnen und war zudem mehrfach für einen Oscar nominiert. Obwohl ihm im Iran eine Gefängnisstrafe droht, war Jafar Panahi Ende März dorthin zurückgekehrt. Er will das Urteil juristisch anfechten. In der Vergangenheit saß er bereits mehrfach im Gefängnis. Zudem unterliegt er Einschränkungen beim Filmemachen und Reisen. Das Architekturbüro der Kölner Architektin Annabelle Seldorf ist für den Umbau des Pariser Louvre ausgewählt worden. Das teilte das französische Kulturministerium mit. Entscheidend war demnach die gestalterische Qualität des Entwurfs. Zum Umbau gehört vor allem ein neuer Eingang durch die Säulenhalle des ehemaligen Schlosses. Das Büro von Annabelle Seldorf ist für minimalistische, elegante Museumsbauten bekannt, etwa die Frick Collection in New York und die National Gallery in London. Das New Yorker Büro Seldorf Architects wird das Projekt zusammen mit dem Pariser Büro Architecture Studios umsetzen. Auf der Berlinale wird im kommenden Jahr das Land Südafrika im Mittelpunkt der Fachmesse, dem sogenannten European Film Market, stehen. Das Festival will damit die weltweite Relevanz der südafrikanischen Filmindustrie würdigen. Festivalleiterin Trisha Tuttle sagte, das südafrikanische Kino vereine kraftvolles Storytelling, beeindruckende kreative Stimmen und eine starke internationale Perspektive. Zudem habe das Land seit vielen Jahren eine enge Verbindung zur Berlinale. Bereits 2005 gewann mit You, Carmen, Ikhayelisha erstmals ein südafrikanischer Film den Goldenen Bären. Das waren die WDR 3 Kulturnachrichten. So wird das Wetter in Nordrhein-Westfalen. Anfangs noch freundlich, ab dem Mittag dann wieder Schauer, 12 bis 19 Grad. Und morgen wechselhaft mit schauerartigem Regen und Gewittern bei 13 bis 20 Grad. Die Zeit 8.34 Uhr.
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0: Rheinischer Brahms oder Bergischer Brahms, so hat man ihn genannt, den Komponisten Ewald Stresser, der 1867 in Burscheid geboren ist. Das war der festliche Tag aus seinen drei Frühlingsbildern für großes Orchester. Die Nordwestdeutsche Philharmonie spielte unter Werner Andreas Albert. Hier ist das Mosaik auf WDR 3, gleich 20 vor 9. Der Mai ist gekommen, die Bäume schlagen aus, da bleibe, wer Lust hat, mit Sorgen zu Haus, dichtete Emanuel Geibel im 19. Jahrhundert und legt damit nahe, dass man sich doch besser aufmacht in die Welt, spätestens im Mai. Für das wahrscheinlich sonnige Pfingstwochenende haben wir Ausflugstipps für Sie zusammengestellt in unserer Mosaikserie Eine Reise wert. Und mit der heutigen Tour bleiben wir sogar in Nordrhein-Westfalen, reisen aber viele Jahrhunderte zurück in der Zeit. Schloss Corvey bei Höxter ist im 9. Jahrhundert aus einer Abtei hervorgegangen. Hier konzentrieren sich geistliche und weltliche Macht oder konzentrierten sich. Kaiser und Könige gingen ein und aus. Heute sind es eher Radfahrer und Spaziergänger, denn das Schloss liegt inmitten einer wunderschönen Parkanlage. Jana Höck nimmt uns mit.
1: Nordöstlich von Höxter, wo die Weser eine imposante Schleife zieht, liegt geschützt in weiter Flussaue Schloss Corvey. Von der Altstadt führt eine Baumallee zum Schloss. Fußgänger sind unterwegs und Radler vom nahen Weserradweg.

0: und schauen uns Korver in der Chronologie der Zeit an.
1: Wir starten also in der Zeit, als Korver noch Klosterstadt war und Außenposten zur Christianisierung der Sachsen. Vor einem mächtigen Bauwerk aus dunklem Bruchstein mit hohen Kirchtürmen bleibt der Herzog stehen.
0: Es war damals das größte Gebäude nördlich der Alpen. Also das war riesig. Und es muss also so ähnlich gewesen sein, wie wenn man in New York vor dem Empire State Building steht. Ja?
1: Das karolingische Westwerk hat als einziges Gebäude alle Wirren der Zeit überstanden. Auch die Zerstörungswut des 30-jährigen Krieges.
2: Hallo.
1: Wir betreten die alte Eingangshalle des Westwerks. Es ist kühl und düster.
0: Hier sind Säulen, die ausschauen wie in einem griechischen Tempel. Es sind sehr viele Kaiser hier in Korver gewesen. Hier an dieser Stelle ist der Abt gestanden, hat sie begrüßt. Der Raum war knallrot angemalt, die Decke. Was der Kaiser weiß, wenn er in den Himmel will, also in die Kirche, dann muss er erst mal durchs Fegefeuer und seine Sünden abbüßen. Ja, hier ist also auch alles, was man sieht, oder fast alles 9. Jahrhundert.
1: Wir sind im ersten Stock des Westwerks angekommen. Hier gibt es ungewöhnliche Wandmalereien.
0: Da steht der Odysseus, kämpft gegen ein Meeresungeheuer Skylla. Da war also die Frage, warum, bitteschön, ist in einer katholischen Kirche eine heidnische Darstellung an der Wand. Die Interpretation der Wissenschaftler ist, das war ein Klassenzimmer hier für die Söhne der sächsischen Fürsten und haben die also erzogen. Ab hier sind wir jetzt 900 Jahre später.
1: Ans Westwerk schließt sich die nach dem 30-jährigen Krieg neu erbaute Abteikirche an, im überbordenden westfälischen Barockstil.
3: Oh wow.
1: Wir verlassen die Welt des Klosters über einen Kreuzgang mit Blick ins Grüne. Das hat fast was Meditatives.
0: Ja, beruhigend auch irgendwie.
1: Um 1800 wird das Kloster aufgelöst und gelangt in den Besitz der Herzöge von Ratibor. Seither ist Korvei ein weltliches Barockschloss. Wir durchschreiten die Ahnengalerie, fürstliche Privatgemächer mit extravaganten Tapeten und den Kaisersaal mit prächtigen Wand- und Deckenfresken. Hier eröffnet an diesem Tag das Anima-Quintett mit Klavier und Saxophon die Korveier Sommerkonzerte.
0: Da präsentieren wir die Stars von morgen, also junge, aufstrebende Künstler. Das ist immer ganz besonders inspirierend.
1: Die Sommerkonzerte sind beliebt. Tickets also am besten online ordern. Beim Konzert selbst sind der Kaisersaal und dahinterliegende Räume wie die Bibliothek für andere Besucher gesperrt. Etwa 75.000 Bände umfasst Deutschlands größte Privatbibliothek.
4: Mir gefällt es hier sehr gut.
5: Wunderschöne Bibliothek.
4: Hoffmann von Fallersleben war hier ein Bibliothekar.
0: Ja, der hat mit dem Geld meiner Familie die tollsten Bücher gekauft, die es zu der damaligen Zeit gegeben hat. Prachtbände mit wunderschönen Illustrationen, Bildern drinnen. Jetzt gehen wir noch schnell in den Garten. Okay?
1: Ja. Der Küchengarten, der noch einmal in die Welt des Klosters entführt, liegt im Sonnenschein. Feiner Kies knirscht unter den Sohlen. Menschen spazieren zwischen Blumen und duftenden Kräutern.
6: Es ist eine sehr schöne Atmosphäre.
4: Sehr gut zum Abschalten.
6: Das Weserbergland strahlt insgesamt so eine Ruhe aus.
5: Wunderschön.
7: Wunderschön und gar nicht mal weit weg. Die Weltkulturerbestätte Schloss Korvei bei Höxter ist zum Beispiel vom Ruhrgebiet aus in knapp 2 Stunden mit dem Auto erreichbar. Auch die Bahn fährt hin und wer eine Radwanderung entlang der Weser macht, sollte unbedingt einen Blick ins Schloss werfen, das einmal ein Kloster war, rät unsere Kollegin Jana Höck. Die Beiträge unserer Mosaik-Serie Eine Reise wert gibt's zum Nachhören bei WDR3.de und morgen nehmen wir sie mit ins belgische Brügge.

0: Figaro hier, Figaro da. Das Largo al Factotum aus dem Barbier von Sevilla von Gioachino Rossini hier mit den Solisti di Pavia und dem Hornisten Felix Klieser, der sein Instrument mit dem Fuß spielt und zwar ziemlich virtuos. Auch das ist Vielfalt. Heute am Diversity-Tag steht das Wörtchen normal mal wieder auf dem Prüfstand. Schwerst mehrfach normal, diese Bezeichnung, die eine Aktivistin mit Behinderung für uns andere parat hat, hat mir gut gefallen. Und wenn man mit Kultur zu tun hat, dann kann es ohnehin kein Normal geben. Oder würden Sie gerne in eine Ausstellung mit normaler Kunst gehen? Eben. Im Gedicht von Pia Soldan spielen die grob Normalen ihre Rolle, aber nur bei Tag.
1: Menschliche Träume. Wir grob Normalen schlafen mit den Füßen nach unten, dem Scheitel gegenüber. Dann winden wir uns, wenn doch so menschliches Träumen uns allnächtlich zerwühlt. Doch am Morgen richten wir Grobnormalen Kissen und Oberbett zu Kanten und Kopfbrett parallel, streichen glatt, was der Traum zerknittert. Wenn nun Besuch kommt, die Ecken aufeinander legen wir Grobnormalen die Decken zurecht, um in der Nacht unsere Träume an die Hand zu nehmen und alles zerwühlen zu können.

Rêve, Traum, so heißt dieses Allegretto von Francis Poulenc aus seinen Albumblättern für Klavier. Olivier Casal hat gespielt. Und wenn Sie tatsächlich gerade ein bisschen das Träumen angefangen haben, dann weckt Sie das Pittsburgh Symphony Orchestra unter André Previn jetzt zuverlässig wieder auf.

0: Die Ouvertüre aus dem Ballett Gaîté Parisienne, französische Pariser Fröhlichkeit von Jacques Offenbach hier mit dem Pittsburgh Symphony Orchestra unter André Previn. Das Mosaik auf WDR 3 geht zu Ende. 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Ja, und gleich nach den Nachrichten mit Christina Maria Greve ist meine liebe Kollegin Katharina Eickhoff für Sie da. Und wir haben gerade festgestellt, Katharina, dass wir ein bisschen ähnlich sozialisiert sind. Unsere Mütter machten abends Streichquartett mit Freunden.
1: So ist es.
0: Und wir aßen immer, die Erdnüsse, die übrig geblieben sind.
1: Genau, also bei mir gab es immer noch so ein übriges Stück Kuchen. Und da kam immer so ein Kreis und da wurde dann gesittet Kammermusik gemacht. Genau.
0: Ja. Unter anderem Joseph Haydn, Quintenquartett.
1: Ganz viel Haydn. Ich weiß nicht, ob sie, also sie waren, es waren Amateure. Ich weiß nicht, ob sie so ein Quintenquartett gepackt haben. Aber dieses Quartett, Opus 76 Nummer 2, das ist auf jeden Fall eins von Haydns faszinierendsten Quartetten, finde ich. Und ich freue mich auch schon, dass das nachher hier kommt. Das ist ja so ein, das hat ja so witzige diese Quinten im ersten Satz und im Menuett gibt's dann Oktaven. Aha. Und das klingt, also das klingt,
0: ist ja eigentlich fast schon verboten.
1: Ja, gewesen. Natürlich.
0: Die Quinte ist ja auch so eine Art Rohmaterial auf der Geige. Das
1: total
0: sind
1: verboten.
0: Seiten.
1: Und umso seltsamer, umso mehr hat man natürlich aufgemerkt und aufgehorcht. Und Haydn war da schon ein alter, berühmter Mensch, der konnte sich das leisten. Und das klingt tatsächlich manchmal richtig unheimlich. Deswegen heißt das Menuett auch das Hexenmenuett, das da gespielt wird. Und die Aufnahme ist mit dem Chiaroscuro Quartett. Und das ist wirklich ein fantastisches Ensemble, finde ich. Die machen mit Darmsaiten und Original. Bögen. Das kann ja auch schief gehen, also kann irgendwie
0: auf jeden Fall, ja,
1: ganz klingen wie das Gemüseorchester, aber in dem Fall ist es wirklich, wirklich, also man hört da ganz neue Details in dieser Aufnahme.
0: Quintenquartett von Haydn gleich im Klassikforum mit Katharina Eickhoff. Mein Name ist Cornelia Wittmann. Ich sage danke fürs Zuhören und wünsche Ihnen einen schönen Dienstag.

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0: 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Es ist 9 Uhr. 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
3: Die Nachrichten mit Christina Maria Greve. Guten Morgen.
4: Wir werfen Amazon vor, dass sie im Februar 2024 ungefragt einfach zusätzliche Werbung eingeführt haben in ihrem Streaming-Programm, ohne die Erlaubnis der Verbraucher vorher einzuholen.
3: Michael Hummel von der Verbraucherzentrale Sachsen erklärt, warum die Verbraucherschützer heute gegen das Streaming-Abo von Amazon Prime klagen. Am Oberlandesgericht München soll geklärt werden, ob Amazon mit der Einführung von Werbung gegen Wettbewerbsrichtlinien verstoßen hat. Laut Hummel können sich auch jetzt noch Abonnenten der Klage anschließen.
4: Wichtig ist, dass man im Februar 2024 ein laufendes Abo bei Amazon Prime hatte. Das ist Voraussetzung. Und da kommt man auf eine Seite der Verbraucherzentrale Sachsen, wo das erklärt wird, wie man sich anmeldet. Und wir gehen davon aus, dass Verbraucher, die angemeldet sind, aktuell etwa Anspruch auf 70 Euro haben.
3: Amazon hat die Vorwürfe bisher zurückgewiesen und betont, nach geltendem Recht gehandelt zu haben. Die Kunden seien im Voraus über die Einführung von Werbung informiert worden. Wer sich ein neues E-Auto oder einen bestimmten Plug-in-Hybrid anschafft, kann dafür ab heute Geld vom Staat bekommen. Auf einer Plattform des Umweltministeriums können Käuferinnen und Käufer eine Förderung für Kauf oder Leasing beantragen. Wer den Zuschuss bekommen kann, erklärt Wolfgang Landmesser, WDR Wirtschaft.
5: Das können Menschen, die ein Haushaltseinkommen haben, bis zu 90.000 Euro. Die Bundesregierung will ja vor allem Haushalte fördern, die jetzt nicht das Geld so dick haben. Da gibt es unterschiedliche Einkommensgrenzen. Vom Haushaltseinkommen, dann gibt es auch eine höhere Förderung, also bis zu 6.000 Euro. Das fängt mit 3.000 Euro an für ein E-Auto, für ein Hybrid sind es 1.500. Und dann gibt es noch einen Kinderzuschlag, also zwei Kinder, jeweils 500 Euro. Die Bundesregierung geht davon aus, dass da bis zu 800.000 Käufe gefördert werden können bis 2029. Aber ob das dann schon vorher weg ist, das Geld, das hängt natürlich davon ab, wie jetzt diese Prämie auch angenommen wird.
3: Auf der A1 im Bergischen Land brauchen Autofahrer heute Morgen viel Geduld. Die Strecke ist Richtung Köln zwischen Wermelskirchen und Burscheid gesperrt, denn in der Nacht war ein Schweinetransporter verunglückt. Frank Krieger für EBDR aktuell.
6: Der LKW kam gegen Mitternacht von der Fahrbahnabfuhr in den Graben und kippte dort um. Warum ist noch unklar? Die Bergung des LKW soll noch einige Zeit in Anspruch nehmen, so die Polizei. Der Fahrer, der wurde nur leicht verletzt. Die Feuerwehr musste dann in der Nacht Sperren aufbauen, um flüchtende Schweine aufzuhalten, damit die 170 Tiere dann auf mehrere Ersatz-LKW verladen werden konnten. Mehr als 50 Schweine haben den Unfall allerdings nicht überlebt. Die Polizei will jetzt gleich bei Wermelskirchen die Komplettsperrung aufheben und zumindest eine Spur auf der A1 Richtung Köln wieder freigeben.
3: Weitere Meldungen im Überblick. Russlands Präsident Putin besucht China. Präsident Xi hat ihn eingeladen. Zwei Tage lang geht es um die Zusammenarbeit unter anderem in den Bereichen Industrie, Handel, Verkehr und Bauwesen. Putin wird von Ministern und Managern begleitet. Der Kreml betont, dass die Reise in keinem Zusammenhang mit dem Besuch von US-Präsident Trump in China vor wenigen Tagen steht. Die frühere Bundeskanzlerin Angela Merkel wird heute im EU-Parlament geehrt. Sie erhält den Europäischen Verdienstorden, sowie auch der ukrainische Präsident Zelensky und der ehemalige polnische Gewerkschaftsführer und Präsident Wałęsa. Der Orden geht an Menschen, die sich um die EU und deren Werte verdient gemacht haben. In Görlitz in Sachsen werden nach dem Einsturz eines Mehrfamilienhauses noch drei Menschen vermisst. Der Bereich um das Haus ist evakuiert, da an der Unglücksstelle Gas austritt. Kurz nach dem Einsturz in der Nacht waren gestern fünf Menschen nicht zu erreichen gewesen. Zwei hat die Polizei inzwischen gefunden. Sie waren zum Zeitpunkt des Unglücks nicht zu Hause. Hochseekreuzfahrten werden immer beliebter. Laut Statistischem Bundesamt starteten vergangenes Jahr so viele Urlauber von einem deutschen Hafen aus wie noch nie. Es waren über 1,5 Millionen. Auch EU-weit boomen Kreuzfahrtreisen. Die meisten Fahrten starten von Italien aus, gefolgt von Spanien und Deutschland.
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3: In Berlin ist der CIVIS Medienpreis verliehen worden, der wichtigste europäische Medienpreis für Integration und kulturelle Vielfalt. Der Hauptpreis ging an den Dokumentarfilm Mr. Nobody Against Putin. Er zeigt den Alltag eines Lehrers in Russland nach Beginn des Angriffskriegs auf die Ukraine. Annika Witzel für WDR Aktuell.
7: Die Jury lobte besonders den Mut und den Humor des Films und das intime Bildmaterial, das in Mr. Nobody Against Putin das autoritäre Russland zeigt. Neben der Doku wurden noch 7 weitere Beiträge ausgezeichnet. Zum Beispiel der Audiobeitrag Belal kommt aus Afghanistan aus dem WDR Mausradio oder das Instagram-Reel Wie Medien und Politiker die deutsche Gesellschaft spalten von Büschra Seyed.
3: Und das Wetter heute Vormittag in Westfalen noch lange freundlich. Über die Eifel und das Rheinland ziehen Wolken auf und können erste Schauer bringen, die am Nachmittag häufiger werden. In Winterberg bis 12 Grad, in Waldbröl bis 15 und in Wesel bis 18 Grad. Morgen wechselhaft, neben trockenen Phasen gebietsweise schauerartiger Regen, teils sind auch Gewitter und Hagel möglich bei 13 bis 20 Grad. Das war WDR Aktuell.
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8: Mit Katharina Eickhoff einen schönen guten Morgen wünsche ich Ihnen. Der hochgelehrte und von weißen Magiern sehr verehrte Wissenschaftler Athanasius Kircher war einer der ersten, die sich bewusst mit Musik als Therapie auseinandergesetzt haben. Kircher hat dafür auch die Wirkungen der Tarantella untersucht und war überzeugt, dass Stücke mit diesem Rhythmus tatsächlich als eine Art Gegengift fungieren können. Vorausgesetzt, man nimmt jeweils die richtigen Instrumente. Sollte man es mit Cholerikern, Schreihälsen, Hektikern und anderen Aufgeregten zu tun haben, also heutzutage quasi immer, dann muss man, empfiehlt Herr Kircher, Saiteninstrumente zur Hilfe nehmen. Also versuchen wir es doch einfach mal mit einer Geige. Itzhak Perlman geigt die Scherzo Tarantelle von Henryk Wieniawski.

Itzhak Perlman und Samuel Sanders mit der Scherzo Tarantelle Opus 16 von Henryk Wieniawski. Wir machen hier im Klassikforum in WDR3 heute nämlich erstmal eine lustige kleine Scherzo-Parade. Auf die Scherzo Tarantelle folgt das Scherzo Capriccioso von Antonin Dvorak. Und wenn je eine Musik Scherzo war, dann diese hier. Irgendwo unter den vielen Beschreibungen dieses verschmitzten Stücks habe ich das passende Adjektiv dafür gefunden. Dvoraks Scherzo steht da, sei happy-go-lucky. Happy-go-lucky, der Ausdruck ist leider unübersetzbar. Wenn Sie wissen wollen, was er bedeutet, dann hören Sie jetzt doch einfach zu.

Walzern im Wald, danach klingt Antonín Dvořáks Scherzo Capriccioso Opus 66. Das Cleveland Orchestra hat's gespielt hier unter Leitung von Christoph von Dohnányi. Der erste übrigens, der das Scherzo als eigenständige Form, also als Stück für sich behandelt hat, war wohl Frédéric Chopin. Zu seiner Zeit hatten die Scherzi in den Sinfonien längst das Menuett ersetzt, mit dem sie schon bei Beethoven nicht mehr allzu viel zu tun gehabt haben, vom Charakter her. Nur der Dreiertakt, der hat sich hartnäckig gehalten und den haben auch Chopins Scherzi noch, naja, irgendwie. Ansonsten sind diese Klavierstücke bei Chopin hochkomplexe, teilweise ziemlich zerklüftete Angelegenheiten, in denen nun wirklich gar nichts mehr an den steifen Puppentanz des Ancien Regime erinnert. Chopin hat da eine total subjektive Musik geschrieben, bei der man ständig versucht ist, Rückschlüsse auf sein jeweiliges Gefühlsleben zu ziehen, aber das hätte sich Chopin, wie bei allen anderen seiner Werke auch, empört verbieten. Martha Agerich spielt Chopins Scherzo Cismoll Opus 3.

Martha Argerich spielte da Frédéric Chopins Scherzo Cis-Moll. Ja, und das war natürlich nicht Opus 3, sondern Nummer 3 aus Opus 39, was auch immer anderslautendes im Programm ausgedruckt sein mag. Diesen Chopinschen Scherzi hört man ihre Herkunft vom Menuett nun wirklich überhaupt nicht mehr an. Es ist ja schon interessant, dass ausgerechnet aus dem traditionell kürzesten und steifsten Satz von Sinfonie und Streichquartett, dem Menuett, im weiteren Verlauf die spannendsten Dinge geworden sind. Das klassische Menuett. Das war die Steifheit der alten Weltordnung, das war die seelenlose Hofgesellschaft, die sich wie aufgezogene Automaten trippelnd und ruckelnd und sich verbeugend zu diesem rigiden Dreiertakt bewegt hat. Vermutlich hat eben das dann schon Joseph Haydn gereizt, diesen Satz gegen den Strich zu bürsten. Haydns Menuette sind keine unterwürfigen Verbeugungen vor dem Lieblingstanz der herrschenden Klasse mehr. Sie sind eher kleine Laboratorien, in denen schon andere Gesellschaftsentwürfe ausprobiert werden. Da tanzen in manchmal schon fast walzerseliger Rustikalität Bürger, manchmal auch Bauern in Holzschuhen. Und im Fall des Menuetts im Quartett Opus 76 Nummer 2, da sind es Hexen. Das jedenfalls hat man in diesen Satz hineingehört, weil er so einen rätselhaft hohlen Klang hat. Das liegt an den Oktavparallelen. Die waren im Lehrbuch der Musik eigentlich strengstens verboten. Haydn hat sie trotzdem komponiert und die seltsame Atmosphäre, die dabei rauskam, wird noch verstärkt, weil in diesem Menuett der gewohnte Dreier irgendwie aus dem Tritt gerät, sodass einen als Zuhörer ein leicht orientierungsloser Schwindel ergreift. Und so hat der Satz dann also irgendwann seinen Namen weggehabt, Hexenmenuett. Übrigens spielt Haydn im ganzen Quartett mit besonders herausgestellten Intervallen. Gleich der erste Satz beginnt nämlich mit sehr auffälligen Quintfällen, die man gar nicht mehr aus dem Kopf kriegt. Und von ihnen hat das Werk dann auch seinen anderen Spitznamen, das Quintenquartett. Das Chiaroscuro-Quartett, historisch informiert, instrumentiert, zaubert Licht, Schatten und Zwischentöne zwischen die Quinten und Oktaven.

Josef Haydns Streichquartett Opus 76 Nummer 2, auch genannt das Quintenquartett, in dieser wirklich aufregenden und geistreichen Aufnahme mit dem Chiaroscuro Quartett. Hier im Klassikforum in WDR 3 blättern wir jetzt mal ein bisschen in einem vergilbten Fotoalbum und sehen einen nicht mehr ganz jungen, schnurrbärtigen Herrn, der beim Sprengen des Gartens mit nacktem Oberkörper hinter einem Rhododendronbusch lauert. Es ist, erstaunlicherweise, Igor Strawinski im Freizeitlook in seinem amerikanischen Exil. Und das Bild führt ein bisschen in die Irre. Ganz so pudelwohl und zu Hause hat Strawinski sich nämlich nicht gefühlt in Amerika. Geschweige denn saß er dort die ganze Zeit in seinem Garten herum und hat sich den Bauch gekrault. Im Gegenteil, er hat sich in den USA nochmal sehr entschlossen und fleißig eine ganz neue Existenz als Komponist aufgebaut. Im September 39 ist er in die USA übersiedelt, nachdem ihn in Europa Schlaflosigkeit und Depressionen in die totale Erschöpfung getrieben hatten. Da waren nämlich kurz hintereinander seine Tochter, seine Frau und seine Mutter gestorben. Amerika war dann für Strawinski eine enorme Herausforderung. Es war nicht einfach für so einen immerhin schon 58 Jahre alten Europäer, sich nochmal in einer ganz anderen Kultur einzuleben. Aber Strawinski war anpassungsfähig. Das hat er schon kurz vor seiner Übersiedlung bewiesen. Damals, 1938, hat er vom reichen und kunstbegeisterten Diplomaten-Ehepaar Robert und Mildred Bliss einen Kompositionsauftrag über ein Stück für Kammerorchester bekommen. Strawinski war völlig klar, dass man den Amerikanern nicht mit allzu moderner Musik kommen durfte. Also hat er ihnen etwas serviert, das ihnen ein bisschen bekannt vorkam und das trotzdem zeitgenössisch klang. Er hat das kleine Orchester im Stil eines Concerto Grosso eingerichtet und dafür dann eine Musik geschrieben, die in Gestus und Klang an Bachs brandenburgische Konzerte erinnert. Benannt hat er das Ganze nach dem Landsitz seiner Gönner in der Nähe von Washington, wo das Stück dann auch aufgeführt wurde, Dumbarton Oaks.

Die Deutsche Kammerphilharmonie Bremen unter Leitung von Paavo Järvi spielte da einen von Igor Strawinskys diversen Brückenschlägen zwischen Moderne und dem 18. Jahrhundert. Sein für amerikanische Gönner entworfenes und in den USA uraufgeführtes Concerto Dumbarton Oaks, benannt nach dem schönen Anwesen seiner Auftraggeber nahe Washington. Ein brandenburgisches Konzert im 20. Jahrhundert also. Da drängt sich jetzt natürlich geradezu die Idee auf, gleich eins der Originale dagegen zu setzen. Das Cembalo ist die prominente Stimme in Johann Sebastian Bachs Konzert, Werkverzeichnis 1050 in D-Dur, auch bekannt als Brandenburgisches Konzert Nummer 5. Hier ist die Akademie für Alte Musik Berlin.

Die Akademie für Alte Musik Berlin mit Johann Sebastian Bachs brandenburgischem Konzert Nummer 5, D-Dur, Werkverzeichnis 1050. Sie hören das Klassikforum in WDR 3 mit Katharina Eickhoff. Rachel Portman hat gleich doppelt Geschichte geschrieben, Musik und Filmgeschichte nämlich. Sie war 1997 die erste Frau, die einen Oscar für ihre Filmmusik bekommen hat. Damals für die Jane Austen-Verfilmung Emma. Für den Oscar nominiert war sie danach noch zweimal. Mittlerweile hat sie zu Hunderten von sehr erfolgreichen Filmen die Musik komponiert. Was wir hier gleich hören, ist eine ihrer ersten reinen Konzertkompositionen. Wenn sie solche Musik schreibt, was sie inzwischen öfter tut, geht es Rachel Portman meistens um das Einswerden mit und Fühlbarmachen von Natur. In Leaves and Trees, also Blätter und Bäume, dürfen wir uns in den Wipfel eines Baums versetzt fühlen, wo das Sonnenlicht durch die Blätter flimmert und sie zum Leuchten bringt, alles sanft bewegt von leisen Lüftchen.

Sonne in den Baumwipfeln. Niklas Liepe und das WDR-Funkhausorchester unter Leitung von Irina Yashima spielten da Leaves and Trees von Rachel Portman. Und dort im Garten bleiben wir jetzt auch mit Wolfgang Amadeus Mozart und Musik aus seiner Finta Giardiniera. La Finta Giardiniera, wörtlich übersetzt die angebliche Gärtnerin, schöner übersetzt die Gärtnerin aus Liebe, ist eine von Mozarts frühen Opern. Und doch handelt es sich bei dem, was uns hier erwartet, um eine Sinfonie. Wie kommt's? Mozart hat da bei dieser Sinfonie in D-Dur etwas gemacht, was er eigentlich sonst nie tat. Er hat ein Pasticcio aus bereits Vorhandenem gebastelt. Offenbar wurde damals gerade mal schnell eine Sinfonie gebraucht, und weil er eben von der enorm erfolgreichen Produktion seiner Oper La Finta Giardiniera in München zurück nach Salzburg gekommen war, hat Mozart sich wohl gedacht, wäre doch schade, wenn die schöne Ouvertüre gar niemand mehr zu hören kriegte. Er hat also die Finta-Ouvertüre hergenommen, die praktischerweise schon mal zweisätzig war, und hat dann noch einen schönen Schlusssatz dran geklebt, den er aus einem auch schon erprobten Divertimento abgezweigt hat. Seine Kollegen haben sowas alle naslang gemacht. Für Mozart bleibt's die Ausnahme. Und man muss sagen, für einen Frankenstein klingt diese frühe Mozart-Sinfonie doch ganz schön charmant.

Der Concentus Musicus Wien unter Leitung von Nikolaus Hanoncourt war das mit Mozarts Sinfonie D-Dur, Köchelverzeichnis 196. Musik recycelt aus seiner Oper La Finta Giardiniera. Der Mörder ist immer der Gärtner. Im Falle des französischen Geigers und Komponisten Jean-Marie Leclerc, auch gerühmt als der französische Corelli, stimmt das vermutlich. Dramatischerweise wurde Leclerc, der erfolgreiche Komponist, erstaunliche Virtuose und bedeutende Geigenlehrer, eines Tages erdolcht, in seinem Hausflur gefunden und wenig später hat man den Gärtner verhaftet. Mit dem scheint Leclerc in seinen letzten Jahren zusammengelebt zu haben. Insgesamt scheint sich Leclerc aber gegen Ende hin eine Menge Feinde gemacht zu haben. Immerhin wurden seinerzeit auch noch seine Ex-Frau und ein missgünstiger Neffe verdächtigt. Es war das grausige Ende eines in Hofkreisen unter Ludwig dem 15. glänzend erfolgreichen Musikers. Leclerc, einst in Italien zum Geiger und Tänzer ausgebildet, hat genau den unterhaltsamen musikalischen Ton beherrscht, der beim Adel in Paris und Versailles in jenen sorglosen Tagen so ungemein angesagt war. Sein Konzert d'Moll, Opus 7, spielen Stéphanie-Marie Degan und La Diane Française.

Unter den Geigern in Paris war er zu Lebzeiten eine ganz große Nummer. Jean-Marie Leclerc, sein Violinkonzert D-Moll Opus 7, haben hier Stéphanie Marie Degan und das Ensemble La Diane Française gespielt. Sie hören das WDR 3 Klassikforum und wir bleiben auch in Paris. 200 Jahre später. Francis Poulenc hat die Stadt, in der er geboren wurde und gestorben ist, mit rührender Treue geliebt und sie spielt bei seiner musikalischen Education Sentimentale eine derart wichtige Rolle, dass man wohl tatsächlich sagen kann, Paris ist in fast allem, was Poulenc komponiert hat. Dort ist er in den Jahren direkt nach der Jahrhundertwende von seinem musikverrückten Vater in die Concertkolonnen geschleppt worden und hat schon als kleiner Junge die bedeutendsten Musiker und wunderbarsten Orchester gehört. Aber die Kindheitsparadiese des kleinen Francis lagen nicht bloß zwischen der Opera und der Salle Pleyel, sondern auch draußen in der Pariser Banlieue. Richtung Osten zur Stadt hinaus kommt man nach Nogent-sur-Marne. Das ist heute ein ziemlich unspektakulärer Vorort, aber in den ersten Jahren des 20. Jahrhunderts haben die Pariser fürs Wochenende und zur Sommerfrische die Bahn von der Porte de Vincennes ausgenommen und sind raus nach Nogent gefahren. Die Eltern von Mama Poulenc hatten hier ein Anwesen und unten an der Flusspromenade zwischen Gartenlokalen und Bootsstegen hat Francis den zweiten Teil seiner musikalischen Sozialisation abbekommen und die war ganz und gar populär. Von Kindheit an, sagt er später, habe ich die Melodien aus den Cafés mit den Couperin-Suiten zusammengeliebt, ohne zwischen gut und schlecht zu unterscheiden. Diese unwiderstehliche Mischung zwischen Rokoko und Café-Concert bestimmt auch noch Poulencs Sinfonietta für Orchester von 1947. Das Orchestre National de France spielt sie unter Leitung von Charles Dutoit.

Francis Poulencs Sinfonietta hier im WDR3 Klassikforum mit dem Orchestre National de France unter Leitung von Charles Dutoit. Berich Smetanas mehrteiliger symphonischer Heimathymnus Ma Vlast, mein Vaterland, ist auch deswegen gerade so hochaktuell, weil all die zwischenzeitlich aus dem Blick geratenen Begriffe wie Heimat, Vaterland, Identität, Volk, Patriotismus plötzlich wieder präsent sind. Bei den einen zur Freude, den anderen zur Sorge. In Tschechien hat Nationalstolz gerade Hochkonjunktur bei vielen. Smetanas Vaterlandszyklus ist also wieder aktueller denn je. Blanik, so heißt der Schlusssatz von Ma Vlast, und das ist der Name eines Wallfahrtsbergs in Mittelböhmen, wo der Sage nach ein hussitisches Ritterheer unter Führung des heiligen Wenzel schläft, um dann, wenn Vaterlandsnot am Mann ist, aufzuwachen und zur Rettung zu eilen. Die Migranten, vor denen der aktuelle tschechische Ministerpräsident unablässig warnt, scheinen dem guten König Wenceslaus aber offensichtlich nicht bedrohlich genug. Vom Blanik war bis jetzt noch kein Schwerterrasseln zu hören. Das Radiosinfonieorchester Prag spielt das Zyklusfinale hier unter Leitung von Peter Popelka.

Blanik, der Schlusssatz von Bedřich Smetanas Vaterlandszyklus Ma Vlast, mein Vaterland, mit dem Radiosinfonieorchester Prag unter Peter Popelka. Und nach so viel Siegestrompeten jetzt vielleicht lieber doch noch einen gechillten böhmischen Volkstanz. Dem gemütlichen Ländler ähnlich ist die böhmische Susetska. Hier kommt sie von Dvořáks Schwiegersohn Josef Suk und dessen Enkel gleichen Namens streicht auch eine der Geigen.

Der Geiger Joseph Suk and Friends mit Musik seines Großvaters Joseph Suk. Eine Suzetska, ein langsamer böhmischer Tanz, hat hier das Klassikforum für heute abgerundet. Gleich um 12 folgen dann die Nachrichten. Danach erwartet Sie Sebastian Wellendorf in der WDR 3 Westart. Mein Name ist Katharina Eickhoff und ich sag mal Tschüss und schönen Nachmittag.

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1: Und ich bin Katrin Schmick, willkommen bei uns. Müssen wir uns Sorgen machen? Die Weltgesundheitsorganisation warnt vor Ebola. Eines unserer Themen heute Mittag.
2: Das halte ich für nahezu ausgeschlossen. Das ist jetzt eine Warnstufe der WHO, die die WHO ausgerufen hat, um jetzt tatsächlich vor Ort zu unterstützen, vor Ort in der Kommunikation zu Unterstützungen mit Maßnahmen.
1: Bundesgesundheitsministerin Wagen ordnet ein, was diese Ebola-Warnung der WHO bedeutet, was wir wissen über die neue Variante, die in Afrika Todesopfer gefordert hat. Dazu gleich mehr. Wir informieren Sie auch darüber, wie Sie eventuell an Fördergelder für Ihr neues Elektroauto kommen können. Und NRW-Ministerpräsident Wüst fliegt heute für 2 Tage nach Polen. Und das Wetter ist noch ziemlich wechselhaft. Regenschauer sind immer wieder drin, bis 19 Grad. Wenn Sie ein Elektroauto besitzen, das seit diesem Jahr zugelassen ist, dann ist dieser heutige Dienstag für Sie unter Umständen sehr interessant. Denn seit heute kann man eine Kaufprämie beantragen. Insgesamt hat die Bundesregierung dafür 3 Milliarden Euro in den Topf getan. Geschätzte 800.000 E-Autos könnten damit gefördert werden. Jan Zimmermann, WDR Berlin.
3: Schon die Ankündigung des Förderprogramms im Januar hatte einen positiven Effekt, denn seitdem steigt die Zahl der verkauften E-Autos. Fast jeder 4. Neuwagen sei inzwischen elektrisch, sagt Umweltminister Schneider. Für den SPD-Politiker kommt das Programm genau zur rechten Zeit. Wegen des Iran-Kriegs und der hohen Spritpreise sorgen sich viele um ihre Mobilität, so der Minister.
4: Die fossile Energiekrise ist noch lange nicht vorbei. Wir sind mittendrin und sie könnte auch jederzeit wiederkommen. Wir sind erpressbar als Bundesrepublik Deutschland, weil wir nicht über genügend eigene Öl- und Gasreserven und Vorkommen verfügen. Aber es gibt zum Glück jetzt Alternativen, die uns unabhängiger machen. Eine davon sind gute Elektroautos, insbesondere aus europäischer und deutscher Produktion.
3: Mit dem neuen Förderprogramm habe jetzt jeder die Möglichkeit, auf ein E-Auto umzusteigen. Auch Menschen, die nicht so viel Geld verdienen, betont Schneider. Insgesamt sind 3 Milliarden Euro im Fördertopf. Das Geld soll für geschätzt 80.000 Fahrzeuge reichen. Gefördert wird der Kauf oder das Leasing eines Neuwagens, der entweder voll elektrisch oder mit einem aufladbaren Hybridantrieb fährt. Für reine E-Autos gibt es mehr Geld. Die Förderung kann rückwirkend beantragt werden für Neuzulassungen ab dem 1. Januar 2026. Die Zuschüsse sind außerdem gestaffelt nach Einkommen und Zahl der Kinder. Bis zu 6.000 Euro sind möglich. Wer jedoch ein zu versteuerndes Jahreseinkommen von mehr als 80.000 Euro und keine Kinder hat, bekommt kein Geld. Familien dürfen etwas mehr verdienen.
1: Jan Zimmermann war das in Berlin. Zugegeben, der Kongo und auch Uganda sind weit weg von Deutschland, aber wenn es um das Ebola-Virus geht, kann man nicht vorsichtig genug sein. In den beiden afrikanischen Ländern ist Ebola ausgebrochen, und zwar eine seltene Variante des Virus, gegen die es noch keinen Impfstoff gibt. Die Weltgesundheitsorganisation hat deswegen eine internationale Notlage ausgerufen. Das heißt, die Nachbarländer sind in erhöhter Alarmbereitschaft und die internationale Gemeinschaft soll helfen. Was Deutschland wohl auch tut, die Rede ist von einem US-Amerikaner, ein Arzt, der sich infiziert haben soll und der in Deutschland behandelt werden soll. Wir fragen nach bei Daniela Remus, ARD Wissenschaft. Was macht Ebola nochmal so gefährlich?
5: Wenn sich ein Mensch damit infiziert, dann breiten sich die Viren in allen Körperzellen aus. Und das bedeutet, nach einer Inkubationszeit von ungefähr 6 bis 12 Tagen, die Krankheit beginnt zunächst eher so ein bisschen unauffällig, also mit grippeähnlichen Symptomen. Dann entwickelt sich ein Fieber. Es kommt zu inneren und äußeren Blutungen. Und in 30 bis 70% aller Fälle führt es dann zu einem Organversagen und damit eben auch zum Tod. Die Sterblichkeitsrate bei Ebola hängt ganz, ganz stark vom jeweiligen Subtyp des Virus ab, und die kann aber eben sehr hoch sein.
1: Wie überträgt sich das Virus? Was ist darüber bekannt?
5: Das überträgt sich vor allem über sehr nahen Körperkontakt, also über Schmierinfektionen. Das heißt vor allem über Körperflüssigkeiten. Also diese Ebola-Viren, die sind schon gefunden worden im Blut, im Speichel, in Sperma, aber eben auch in Schweiß, in Muttermilch oder sogar in Tränenflüssigkeit. Also es ist wirklich hochgradig ansteckend, zumindest bei engem Körperkontakt. Aber die gute Nachricht sozusagen ist, überträgt sich nicht über die Atemluft. Also selbst wenn man sich im selben Raum befindet, aber einen großen Abstand wahrt, dann wird man sich nach gegenwärtigem Kenntnisstand eben nicht anstecken. Am ansteckendsten, auch das im Gegensatz zu anderen Krankheiten, sind die Menschen tatsächlich kurz vor ihrem Tod, weil die Viruslast während der Erkrankung kontinuierlich im Körper ansteigt.
1: Bleibt natürlich noch die Frage, die sich viele stellen. Heißt es, dass das Virus auch nach Europa kommen kann?
5: Also das Risiko für uns hier in Europa, das stufen alle Forschenden also als ausgesprochen gering ein. Zum Beispiel eben auch deshalb, weil es sich eben nicht um ein respiratorisches Virus handelt, also wie das Coronavirus, was ja durch die Atemluft übertragen wurde. Also es müsste schon ein Schwerstkranker in einem Flugzeug unterwegs sein, damit das Virus überhaupt zum Beispiel in andere Länder transportiert wird, hier nach Europa. Aber selbst dann, also Ausbrüche sind mit den hiesigen Gegebenheiten extrem gut einzudämmen. Man muss einfach auch nur Kontaktketten unterbrechen und eine ausreichende medizinische Versorgung haben.
1: Daniela Remus, ARD-Wissenschaft, über das Ebola-Virus, ein erneuter Ausbruch in Afrika, beschäftigt die Weltgesundheitsorganisation. Bundespräsident Steinmeier setzt seine Tour durch NRW fort. Mehr in den Kurznachrichten mit Richard Hucke.
6: Heute kommt er nach Dortmund und nach Herzeburg-Klarholz im Kreis Gütersloh. Der Bundespräsident besucht dort unter anderem eine Schule und Sportvereine. Er soll auch dabei sein, wenn in Herzeburg-Klarholz Sportabzeichen gemacht werden. Bundespräsident Steinmeier will mit seiner Tour Menschen würdigen, die sich ehrenamtlich engagieren. Auf der A1 von Wermelskirchen nach Köln gibt es noch viel Stau. Dort ist in der Nacht ein Schweinetransporter umgekippt. Etwa 50 Tiere sind bei dem Unfall gestorben. Der Fahrer wurde leicht verletzt. Die Polizei ermittelt, ob er womöglich vor dem Unfall in einen Sekundenschlaf gefallen ist. Die Bergung des Lasters bei Wermelskirchen war aufwendig. Er musste mit einem Kran aufgerichtet werden. Inzwischen ist die Vollsperrung der A1 in Richtung Köln aufgehoben. Im Sauerland ist eine wichtige Bahnstrecke gesperrt, und zwar zwischen Plattenberg und Werdohl. Grund ist ein Unfall mit zwei Güterzügen. Gegen 4 Uhr heute Morgen waren in einem Tunnel mehrere Waggons eines Güterzugs entgleist. Dadurch sprangen auch mehrere Waggons eines entgegenkommenden Zuges aus den Schienen. Verletzt wurde niemand. Wie es zu dem Unfall gekommen ist, ist noch unklar. In NRW sind im vergangenen Jahr bei Verkehrsunfällen fast 4.500 Menschen mit einem E-Scooter verunglückt. Laut Statistischem Landesamt sind das fast doppelt so viele wie im Jahr davor. Die große Mehrheit wurde dabei nur leicht verletzt. Es gab aber auch 6 Todesfälle. Als Grund für den großen Anstieg vermuten die Statistiker die hohe Beliebtheit von E-Scootern als Verkehrsmittel. In der Kölner Innenstadt gibt es ab sofort eine dauerhafte Anlaufstelle für Hilfesuchende. Die sogenannten Kümmerer sind von einem provisorischen Container in einen alten Kiosk direkt neben der Bahnhaltestelle Neumarkt umgezogen. Sie stehen für alle Fragen zur Verfügung, für gewerbetreibende Passanten und drogensüchtige Menschen.
1: Jeder Schüler aus NRW sollte einmal eine Gedenkstätte wie ein KZ besucht haben. Das hat NRW-Ministerpräsident Wüst schon öfter gesagt. Jetzt geht er sozusagen mit gutem Beispiel voraus. Wüst reist heute für 2 Tage nach Polen und wird im Rahmen dieser Reise auch Auschwitz besuchen. Nadja Baschek aus der WDR-Landespolitik begleitet Wüst auf der Reise. Worum geht's bei dem Besuch?
7: Zunächst mal steht die Regionalpartnerschaft zwischen NRW und Schlesien hier im Fokus. Die besteht seit 25 Jahren und wurde in der Vergangenheit auch schon immer mal wieder bestärkt, bekräftigt. Es geht dabei um gemeinsame Interessen und auch um wirtschaftliche Kooperation. Und dazu trifft Ministerpräsident Wüst dann auch heute den Marschall der Woiwodschaft Schlesien. Das ist vergleichbar mit dem Bundesland, praktisch Nordrhein-Westfalen, und auch vergleichbar mit dem Amt des Ministerpräsidenten. Also auf dieser Ebene finden Gespräche statt. Und das andere große Thema dieser Reise ist Erinnerungskultur und der Kampf gegen Antisemitismus. Das sind Themen, die Wüst persönlich und politisch auch wichtig sind. Er wird morgen dann zum ersten Mal die Gedenkstätte Auschwitz-Birkenau besuchen und dieses ehemalige Konzentrationslager besichtigen. Begleitet wird Wüst auf dieser Reise übrigens von einer Delegation, also von verschiedenen Vertretern aus ganz unterschiedlichen Bereichen.
1: Warum reist Wüst gerade jetzt?
7: Ja, diese Reise sollte eigentlich schon vor gut 1,5 Jahren stattfinden, am 7.11.2024. Aber wir erinnern uns einmal kurz zurück, am Abend zuvor war die Ampelkoalition auf Bundesebene zerbrochen und die Reise wurde kurzfristig abgesagt. Es hieß dann damals schon, die soll irgendwann nachgeholt werden. Also Termine und Gespräche waren ja auch damals schon geplant. Und jetzt scheint einfach ein guter Zeitpunkt zu sein, um diese Reise entsprechend nachzuholen. Wir haben ja noch ein gutes Jahr bis zur Landtagswahl. Das heißt, auch der Wahlkampf, der ja auch immer eine sehr vollgepackte Zeit ist, der ist noch relativ weit weg.
1: NRW-Ministerpräsident Wüst reist jetzt nach Polen. Einzelheiten von Nadja Baschek im Tag um 12. Und wir gucken noch schnell aufs Wetter. In NRW Jörg Brunsmann aus dem WDR-Wetterteam ist da. Wir hangeln uns ja so langsam Richtung Frühsommer, Jörg. Mhm. Aber der Reihe nach, wie geht's heute weiter?
8: Ja, das mit dem Hangeln ist richtig. Heute noch so ein bisschen durchmischt. Das heißt, jetzt am Nachmittag ziehen auch ein paar Schauer durch. Es gibt also eine Schauerlinie vom Niederrhein Richtung Eifel und Rheinland. Da kann es auch mal Eifel-Rheinland ein bisschen länger regnen. Temperaturtechnisch sind wir heute so im Bereich Wuppertal 17 Grad. Bad Erfstadt 18, Hamm 19. Aber es kommt dann quasi von Tag zu Tag noch was drauf. Morgen auch nochmal recht durchmischt, wechselhaft mit einigen Schauern. Und ab Donnerstag dann viel Sonne. Und wenn wir schon mal Richtung Wochenende gucken, da kommen wir teilweise an die 30 Grad.
1: Danke Jörg, soweit wieder aktuell der Tag um 12. Mein Name ist Katrin Schmick.
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9: Schönen guten Tag, Sebastian Wellendorf ist mein Name. Herzlich willkommen zu Westart. Halbzeit in Cannes bei den Filmfestspielen. Über die politische Strahlkraft und über die internationalen Stars auf dem Festival haben wir ja schon gesprochen letzte Woche hier in Westart. Jetzt ist es mal endlich Zeit, über die so gefeierten deutschen Wettbewerbsteilnehmer zu sprechen. Und da fällt natürlich zuallererst der Name
10: Sandra Hüller.
9: Genau, zusammen mit Lars Eidinger oder August Diehl. Wir sprechen gleich über deren Arbeiten in bzw. für Cannes und über die Bedeutung des deutschen Films auf dem Festival. Ja, und dann ist da aber auch die Kritik vieler deutscher Filmschaffenden am Zustand des modernen Kinos. Über den Gegenentwurf zum Mainstream-Einheitsfilmbrei namens Dogma 25 sprechen wir auch jetzt und hier in Westart.

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2: Mathieu Bogart, französischer Liedermacher, Le Check, das Stück, was wir gehört haben, in Westart im WDR. Es wird ganz schön viel Gewese gemacht um den neuen Film mit Sandra Hüller in Cannes. Einen einzigen Trailer gibt es im Netz, 50 Sekunden lang, keine Dialoge, nur zwei stumme Menschen in einem Auto fahrend. Sandra Hüller und Hans Tischler als Thomas Mann und dessen Tochter Erika. Wir beginnen mit diesem Film über unsere Cannes-Halbzeitbilanz mit Kritiker Patrick Wilinski. Den muss ich jetzt erstmal noch dazu holen. Hallo Patrick.
3: Hallo, hallo.
2: Denn Patrick, wir wollen jetzt mal die deutschen Wettbewerbsteilnehmer unter die Lupe nehmen. Da wäre zum Beispiel der Film Vaterland, die Reise von Thomas Mann in seine Heimat nach dem Krieg, ausdrücklich kein Biopic, denn in Wahrheit hatte Thomas Mann bei dieser Reise seine Frau und nicht seine Tochter alias Sandra Hüller dabei. Konnte und wenn ja, womit dich dieser Film überzeugen?
3: Ja, auf jeden Fall. Nicht nur mich. Also das ist ein sehr ernsthafter Film, ein minimalistischer Film, der in sehr strengen Schwarz-Weiß-Bildern gedreht ist. Und er erzählt von einer Reise von Thomas Mann, der zum ersten Mal aus dem US-Exil 1949 zurück nach Deutschland kommt, eben mit seiner Tochter Erika Mann. Und er kriegt in West- und Ostdeutschland einen Goethe-Preis. Und wir lernen erst den Westen kennen, geprägt von Partys und Eitelkeiten, die schon auf diesen neuen Kapitalismus hinweisen, der sich etablieren wird. Und im Osten macht sich schon der Stalinismus breit, das Kollektiv dominiert, die Kultur ist dort nur noch eine Bekenntnisformel. Und Thomas Mann sieht das alles, sieht die Menschen, die vor kurzem noch alle Nazis waren, und er erkennt dieses Vaterland, das ich hier suche, das gibt es gar nicht mehr. Aber, und das finde ich ganz interessant, der Film handelt eben auch vom Vater als Vaterland. Und wie Sandra Hüller da die Tochter spielt, die alles für den Vater ist, Sekretärin, Assistentin, Übersetzerin, Chauffeurin, aber eben nicht Tochter, das macht sie wunderbar. Also es ist ein Film, der weniger geschichtlich ist. Es ist mehr so ein mentales Bild einer Welt nach der Katastrophe. Das ist wirklich enorm tolles, erwachsenes Kino.
2: Ich lese schon Hashtag Sandra Hüller Oscar 27.
3: Ja, würde ich auf jeden Fall unterschreiben. Jetzt wäre schon auch eine Palme, weil wahrscheinlich ganz schön.
2: Ja, genau, vielleicht erst die Palme und dann der Oscar. Von Sandra Hüller kommen wir zu Lars Eidinger, Enfant terrible, DJ, Theaterschauspieler, Filmschauspieler, der gleich zweimal vertreten ist oder in zwei Filmen zu sehen war. Welche Bandbreite kann er in Cannes zeigen?
3: Das sind wirklich zwei sehr unterschiedliche Seiten. In Volker Schlöndorffs Heimsuchung spielt er einen Architekten, der in der Weimarer Zeit ein Grundstück kauft in Brandenburg und den Grundstein legt für ein Kammerspiel der deutschen Geschichte im 20. Jahrhundert. Und Eidinger spielt diesen Architekten sehr zurückgenommen, zwar mit so einem Hang zum Visionären, aber er spielt das, ohne das Ensemble zu dominieren. Und genau das Gegenteil, das macht er in dem Wettbewerbsfilm Moulin. Da spielt er den Gestapo-Chef Klaus Barbie, diesen berüchtigten Schlechter von Lyon, und er legt diese Figur extrem an, als menschliche Bestie, als gebildeten Psychopathen, als wirklich gewissenlosen Nazi, der da eine Resistance-Zelle auffliegen lässt, der die Gefangenen quält, misshandelt und der sich ja Jean Moulin festbeißt, dem Anführer der Resistance. Das ist wirklich extrem intensiv, auch ein bisschen problematisch, weil diese Barbie-Figur, dieser Nazi, von Anfang an als reine Bosheit gesetzt wird. Das ist gar nicht so sehr Lars Eidingers Problem. Ich glaube, das ist hier vielmehr das Problem des Drehbuchs, das selten die Grauzone sucht. Am Ende wissen wir halt, die Nazis waren schlecht, die Resistance war mutig. Das ist alles richtig historisch, aber filmisch als Erkenntnis vielleicht dann doch etwas dünn.
2: Und dennoch, Patrick, wird hier wieder dieses Klischee, die deutschen Schauspielerinnen und Schauspieler als Nazi-Darsteller, du hast es bei Lars Eidinger angesprochen, August Diehl und Sandra Hüller haben ja auch deren große Rollen vertreten. Nervt das nicht auch langsam ein bisschen?
3: Ja, es ist auch schwer für deutsche Schauspieler, da bei großen Produktionen auch vielleicht Nein zu sagen. Man ist die Frage, wie man das anlegt. Wenn ich mich an Sandra Hüller erinnere, die ja die Ehefrau von Höss, dem Verwalter von Auschwitz, gespielt hat vor ein paar Jahren hier in Zone of Interest. Man kann diese Figuren auch anders anlegen, aber dazu braucht es natürlich auch ein Filmset, ein Filmprojekt, das das will. Und wenn es das nicht ist, dann ist es halt eben der schreiende Nazi, den wir schon kennen. Und dann erfüllen deutsche Schauspieler leider wieder Klischees, das stimmt.
2: Das sind die großen Namen, die du ansprichst. Wie schlägt sich denn das jüngere, noch nicht so ganz angekommene deutschsprachige Kino in Cannes?
3: Ja, wunderbar, muss ich sagen. In den Nebenreihen waren zwei Filme zu sehen. Eine junge Studentin der Berliner Filmakademie, Katharina Rivlis, hat mit Wim Wenders als Produzenten zusammengearbeitet. Einen wirklich schönen, poetischen Film hat sie gedreht über ein Amerika nach 9-11, über eine Austauschschülerin, die eigentlich Amerika kennenlernen wollte, wie Pop, die sie aus Popmusik kennt, Bilder und Kinofilme, die sie liebt. Aber dann kommt sie in dieses Amerika nach der Katastrophe und lernt ein Land im Schockzustand kennen. Ein schöner Film war das über Fremdheit nach Amerika, nach dem Anschlag in Amerika, an Amerika im tiefen Wandel, den wir hier sehen. Aber das wirkliche Highlight, den hat hier gedreht die in Berlin lebende Österreicherin Sandra Wollner mit Everytime. Darin spielt Birgit Minichmayr eine alleinerziehende Mutter, die ihre Tochter beim Unfall verliert. Aber auf eine seltsame Weise kann sie den lang geplanten Familienurlaub doch nachholen. Und wie Sandra Wollner das erzählt, mit Licht, mit Atmosphäre, auch mit KI, mit Simulation und Trauerarbeit, das ist wirklich ein Ausdruck enorm reifer Regie. Das ist der Film, über den hier alle reden. Dieser Film hätte unbedingt im Wettbewerb sein müssen. Der hätte nämlich ganz große Chancen auf eine Palme. Das ist jetzt schon ein Hit.
2: Wir müssen noch über Dogma 25 sprechen, Patrick. Ich hatte das eben schon angekündigt, denn mehrere Filmschaffende, deutsche Filmschaffende, haben diese Initiative gegründet, um, so habe ich es verstanden, gegen die, nicht Papas Kino, sondern den alteingebrachten Blockbuster vorzugehen. Korrigier mich.
3: Ja, das ist eine sehr offensiv gestaltete PR-Aktion hier gewesen. Dogma 25 basiert ja auf einem Manifest junger dänischer Filmemacher. Ja. Die Deutschen übernehmen das einfach nur.
2: Lars von Trier.
3: Und sie wieder. Genau, richtig. Damals war das ja eigentlich eine gute Idee in den 90er Jahren. Das digitale Filmemachen war jung. Man wollte sich einen Befreiungsschlag verzetteln. Jetzt ist dieses neue Manifest anders aufgesetzt. Hier geht es darum, wiederverwertbare Filmmaterialien zu benutzen, handgeschriebene Drehbücher, ohne KI. Also irgendwie diese Sachen sind wichtig. Aber ich dachte mir, das sind ja alles so Reinheitsgebote. Mhm. Und Reinheitsgebote sind toll beim Bierbrauen, aber irgendwie nicht fürs moderne Kino. Das neue Kino, ich habe es ja gerade vorgestellt, das ist wild, das ist verrückt, ob es jetzt eine Person macht oder 100 oder ein Computer, ist egal. Die Vitalität sollte man doch reaktivieren und sich nicht in ein Korsett von 12 Regeln pressen. Ich fand das etwas seltsam. Ich denke, das Kino schöpft aus sich selbst, dann ist es immer noch am besten. Und diese Beispiele haben wir in Cannes ja gerade besprochen.
2: Patrick Wilinski ist durchaus begeistert von den deutschen Beiträgen in Cannes. Das ist unsere Halbzeit-Zwischenbilanz. Wir sprechen uns auf jeden Fall nochmal am Ende. Die Palmen sind ja noch zu vergeben. Patrick, erstmal vielen Dank und Grüße nach Cannes.
3: Sehr gerne, Grüße nach Köln.
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0: Ein Klassiker von Paolo Conte, Via Con Me, haben wir gehört hier in Westart. Den Plan des Autors Edwin Frank, den kann man durchaus ein bisschen größenwahnsinnig nennen. In seinem Buch Stranger Than Fiction, das 20. Jahrhundert in 30 Romanen, versucht er nämlich genau das, 100 Jahre in 30 Büchern. Wenn man es aber jemandem überhaupt zutrauen darf, sowas ausgewogen zu schaffen, dann ihm. Der ist nämlich Herausgeber der renommierten Reihe New York Review Books Classic, in der bedeutende Werke der Weltliteratur erscheinen. Ulrich Rüdenauer erzählt Ihnen, ob Edwin Franks Jahrhundertvorhaben gelungen ist.
1: Also, was ist eigentlich ein Roman? Da stellen wir uns mal ganz dumm und fragen den Kritiker und Dichter Randall Terrell.
2: Ein Roman ist eine Prosaerzählung von einer gewissen Länge, an der etwas nicht stimmt.
1: Edwin Frank zitiert diese schöne Definition in seinem umfangreichen Werk Stranger Than Fiction gleich zweimal. Nicht von ungefähr. Was am Roman nicht stimmt, ist für Frank zugleich das, was ihn so reizvoll macht. Zwischen dem etablierten Roman des 19. und dem avancierten des 20. Jahrhunderts bestehe, so Frank, ein wesentlicher Unterschied. Gab es in den geölten Erzählstrukturen etwa von Honoré de Balzac oder Henry James ein zuverlässiges Zusammenspiel von Dialog und Beschreibung unter Aufsicht der Erzählinstanz, so wird all das nun fragwürdig. Der Roman, den Frank in den Blick nimmt, wird durchlässig fürs Unbeschreibliche und Unausgegorene. Er wird zwar als offene, weithin nutzbare Form verstanden, die rasant sich verändernde Wirklichkeiten zu übersetzen sucht in künstlerische Sprache, aber die Problematik dieser Übersetzung wird im Roman nun grundlegend mitreflektiert. Die Autoren
2: schreiben sowohl als Romancier wie auch als Kritiker, der dem Romancier über die Schulter schaut. Und wie sollen sie ein Buch zustande bringen, das einem solchen gespaltenen Bewusstsein gerecht wird?
1: Darum geht es also. Um Werke, die dem gespaltenen Bewusstsein durch neue Schreibweisen und Erzähltechniken gerecht zu werden versuchen. 30 Romane, eigentlich sind es einige mehr, nimmt der Verleger Edwin Frank unter die Lupe. Anhand derer rekapituliert er die Geschichte dieser Form im 20. Jahrhundert. Wobei, rekapitulieren klingt viel zu technokratisch. Tatsächlich erzählt er originell und mitreißend von Büchern, von ihren Autorinnen und Autoren, vor allem aber eben vom Roman selbst, von dessen Vielfältigkeit und formaler Dehnbarkeit. Er sieht in ihm eine Textsorte unter Dauerstress und einige Romanautoren reagieren auf diesen Stress, indem sie die Form radikal umgestalten. Erstaunlicherweise beginnt Franks Studie nicht im Jahr 1900, sondern bereits 1864 mit Dostojewskis Aufzeichnungen aus dem Kellerloch. Ein schmales Werk ohne Plot, ohne nennenswerte Geschichte. Ein Text über einen Krisenzustand. Nicht nur darin ist es ein Vorbild für das Neue, das kommen sollte. Die Aufzeichnungen sind
2: auch deshalb ein Vorläufer, weil die politischen und sozialen Probleme, mit denen Russland im 19. Jahrhundert konfrontiert war und die zu diesem Zeitpunkt spezifisch russische zu sein schienen, im kommenden Jahrhundert allgemein, ja global werden.
1: In langen Kapiteln, die teils pointierte Nacherzählungen liefern, essayistische Überlegungen und biografische Skizzen, beschäftigt sich Frank chronologisch mit ausgewählten Romanen von H.G. Wells, André Schied, Alfred Kubin, Gertrude Stein, Natsume Soseki, Thomas Mann, Marcel Proust, Virginia Woolf, Genua Achebe oder V.S. Naipaul, um nur ein paar zu nennen. Neben eindeutigen Höhenkamm-Texten gibt es also sehr überraschende Untersuchungsobjekte. Was allen gemein ist, Frank findet in ihnen die Brüche, Irritationen und Herausforderungen wieder, die er schon bei Dostojewski entdeckt hat. Die Romane des 20. Jahrhunderts reagieren auf die Katastrophe des Krieges, auf die Beschleunigung des Lebens, die Befreiung des Ichs, auf Abenteuerlust und Verzweiflung angesichts transzendentaler Obdachlosigkeit. Dass Frank eine Auswahl an Büchern treffen musste, lässt sich ihm nicht zum Vorwurf machen. Es hätten auch andere dabei sein können. Bei aller Detailgenauigkeit, Verknüpfungsfreude und historischem Wissen, das ebenfalls einfließt, bleiben am Ende aber doch gemischte Gefühle zurück. Seine Grundthesen sind nicht so aufregend und überraschend, als dass man sie auf 600 Seiten belegen müsste. Zuweilen sind die Anmerkungen zu Autorinnen und Autoren auch in ihrer feuilletonistischen Extravaganz ein wenig vage. So heißt es etwa über Kafka.
2: Sein Schreiben hat etwas Athletisches an sich, die Gelassenheit eines Surfers auf einer Brandungswelle, die es zum perfekten Maßstab für ein Jahrhundert der Krise macht.
1: Ob Stranger Than Fiction die Lektüre dennoch lohnt? Absolut. Allein schon deshalb, weil man mit ihm in verschiedenste Romanwelten eintauchen kann. Das ist so inspirierend, dass man am liebsten ein Jahr lang freinehmen und alle erwähnten Bücher nochmal oder zum allerersten Mal lesen möchte.
0: Können wir doch machen. Stranger Than Fiction, das 20. Jahrhundert in 30 Roman. Edwin Frank, der Autor, ist im CH Beck Verlag erschienen. Das ist noch wichtig zu erwähnen. Ulrich Rüdenauer, der Autor. So, jetzt haben wir's.

0: deutsches, leicht krautrockig klingendes Jazz-Ensemble namens Web Web, The Madness of Ajax.
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2: Mit Stefan Naas. Der Film- und Fernsehschauspieler Alexander Held ist tot. Nach Angaben des Produzenten Sven Burgemeister starb er im Alter von 67 Jahren überraschend nach kurzer Krankheit. Held wurde durch Rollen in der ZDF-Reihe München Nord und in Filmen wie Sophie Scholl, Die letzten Tage oder Der Untergang bekannt. Der gebürtige Münchner war ausgebildeter Theaterschauspieler, begann an den Kammerspielen und wirkte auch in internationalen Produktionen wie Schindlers Liste mit. Beim Filmfestival in Cannes hat Schauspielerin Cate Blanchett der MeToo-Bewegung ein ernüchterndes Zeugnis ausgestellt. Die Oscar-Preisträgerin sagte, die anfängliche Dynamik sei in Hollywood rasch abgewürgt worden. Laut einem auf X veröffentlichten Video des US-Magazins Variety sieht Blanchett darin ein Zeichen dafür, dass es in der Filmbranche eine Ebene für systematischen Machtmissbrauch gebe. Zugleich kritisierte sie das Ungleichgewicht am Set. Dort arbeiteten oft deutlich mehr Männer als Frauen. Mit einem offenen Brief drängen Initiativen den Bund zu mehr Engagement für die Erinnerung an den Kolonialismus. Zu den Erstunterzeichnern gehören 78 Vereine und über 140 Einzelpersonen. Das Schreiben wurde im Bundestag an den Vorsitzenden des Kulturausschusses Sven Lehmann übergeben. Gefordert werden feste Förderstrukturen, mehr Geld, neue Lern- und Gedenkorte sowie ein zentraler Erinnerungsort, entwickelt gemeinsam mit den betroffenen Communities. Die Berliner Historikerin Manuela Bauche warnt in einem Schreiben der Initiative Decolonize Berlin, koloniales Unrecht dürfe kein Randthema bleiben. Im Fall des Goldraubs im Kelten- und Römermuseum Manching setzen die Ermittler nun auf Hinweise aus der Bevölkerung. Das Bayerische Landeskriminalamt hat 20.000 Euro Belohnung für Informationen zum Verbleib des keltischen Goldschatzes ausgesetzt. Von dem rund 2000 Jahre alten Fund fehlen unter anderem 411 Goldmünzen mit einem Gewicht von rund 3 Kilogramm. Der Hauptverdächtige soll die Beute mit Hilfe seiner Lebensgefährtin professionell versteckt haben. Er und 3 Komplizen wurden bereits zu Haftstrafen verurteilt. Das Urteil gegen ihn ist aber noch nicht rechtskräftig.

0: Junger Künstler T-Way O leitet sich vom Spitznamen ab, den man ihm im Club gegeben hat, The Young Old, den jungen Alten. Wegen seines modernen, aber doch irgendwie alt, aber dann wiederum auch doch modern klingenden Gesanges. Electric Spanish, das Stück, was wir gehört haben in Westart. Übrigens neue Platte gerade erschienen namens Outsider. Also, wenn das Material, mit dessen Hilfe uns KI-Chatbots Antworten geben, wenn dieses Material geprägt ist vom Patriarchat, also Fokus auf Autoren und nicht Autorinnen, Musiker und nicht Musikerinnen, Künstler und nicht Künstlerinnen etc., dann bedeutet das, dass wir es bei ChatGPT und Co. mit ungerechten und zutiefst antifeministischen Tools zu tun haben, quasi eine patriarchatstreue KI. Diesen Missstand greift das Motto des Diversity-Tages auf. Der ist nämlich heute. Das Motto heißt Recode Diversity, gerechte KI in einer vielfältigen Demokratie. Und die Ausstellung Versäumte Bilder im Bonner Universitätsmuseum, die leistet da einen sehr guten Beitrag. Findet Barbara Geschwinde.
1: Die Ausstellung Versäumte Bilder in Bonn hat Fotos präsentiert, die es so nie gegeben hat und die gerade deshalb wichtig sind. Sie ergänzte historische Lücken im Bildgedächtnis der Wissenschaft. Zu sehen waren KI-generierte Porträts vergessener Wissenschaftlerinnen, deren Leistungen lange im Schatten ihrer männlichen Kollegen standen. Die Fotografin Gesine Born hat dafür historische Informationen und vorhandene Fotos in ein KI-Tool eingespeist. Entstanden sind so Bilder von Frauen, die in der Wissenschaft Großes geleistet haben, aber oft kaum oder gar nicht fotografiert wurden.
2: Es gibt immer diese Ahnengalerien des Wissens, also großartige Porträts von Männern an den Wänden, und die Frauen fehlen da. Und ursprünglich kam halt diese Idee daher, diese Ahnengalerien zu ergänzen mit Bildern.
1: Die Ausstellung wurde von Historikerinnen für die Verwendung von KI kritisiert. So spiegelt sie auch die Auseinandersetzung mit der Frage, wie Bilder unser Wissen prägen. Denn was nicht gezeigt wird, verschwindet schnell aus dem öffentlichen Bewusstsein. Genau hier setzt auch der Begriff der feministischen KI an, sagt Eva Gengler, die gerade ein Buch über das Thema veröffentlicht hat.
3: Feministische KI ist tatsächlich eigentlich ein Ansatz, wo es darum geht, dass wir aus einer wissenschaftlichen, einer politischen, aber auch einer gesellschaftlichen und unternehmerischen Perspektive heraus KI-Systeme, künstliche Intelligenzsysteme entwickeln wollen, um soziale Probleme mitzulösen. Also KI soll mit ein Tool werden, um mehr Gerechtigkeit zu schaffen.
1: Für die Wissenschaftsinformatikerin Eva Gengler ist KI also kein rein technisches Thema, sondern ein gesellschaftliches. Denn die Systeme werden von Menschen entwickelt und mit Daten trainiert, die selbst schon von Vorurteilen geprägt sind. Ein Beispiel dafür nennt sie selbst. Beim Prompt »Mächtige Menschen an einem Tisch« erscheinen in vielen Systemen vor allem Bilder von weißen Männern mittleren Alters im Anzug.
3: Das erste Mal, als ich damit in Berührung gekommen bin, das war mal während meiner Masterarbeit. Ich habe die an der FAU Erlangen-Nürnberg geschrieben und ich habe mir angeschaut, welche ethischen Implikationen KI im Recruiting, also in der Personalauswahl, haben kann. Und am Anfang dachte ich, KI irgendwie hat was mit Computern zu tun, das berechnet etwas, das ist Statistik. Was soll daran nicht neutral sein? Das ist ja kein Mensch. Und dann ist mir aber sehr schnell bewusst geworden, es lernt anhand von menschlichen Entscheidungen im Recruiting und die sind nicht neutral, sondern wir haben alle Bias, also wir haben alle Vorurteile, und zum Beispiel wissen wir in der IT, dass zum Beispiel eher weniger Frauen eingestellt werden. Wir haben auch unterschiedliches Kompetenzverständnis zwischen Männern und Frauen, aber vielleicht auch Menschen mit Deutsch als erster Sprache oder Deutsch als nicht erster Sprache und. Auch gewisses Alter zum Beispiel. Und das heißt einfach, unsere Entscheidungen im Recruiting sind nicht neutral. Jetzt entwickeln wir KI-Systeme, die wir anhand dieser Daten trainieren und die dann notwendigerweise diese Muster erkennen, reproduzieren und sogar verstärken.
1: Genau darin liegt das Problem. KI übernimmt nicht einfach nur die Welt, sie verstärkt oft das, was schon da ist. Und das gilt nicht nur für Texte oder Bewerbungsverfahren, sondern besonders auch für Bilder.
3: Ich glaube, gerade in der Bildgenerierung wird das wirklich offensichtlich. Also ich hatte eine Studie gemacht zu Bildgenerierungs-KI-Systemen. Das war natürlich aber auch eine quasi Standpunktaufnahme von diesem Zeitpunkt. Da war tatsächlich damals Adobe AI am wenigsten gebiased vergleichsweise.
1: Eva Gengler verweist auch darauf, dass Nutzerinnen und Nutzer nicht völlig machtlos sind. Wer Ergebnisse hinterfragt, Gegenbeispiele fordert oder diskriminierende Darstellungen nicht einfach hinnimmt, kann Einfluss nehmen.
3: Grundsätzlich würde ich sagen schon. Es kommt aber ein bisschen darauf an, welches Tool wir nutzen und es kommt ein bisschen darauf an, wie wir das nutzen.
1: Und auch politisch bewegt sich etwas, etwa mit dem EU AI Act. Das ist das erste umfassende KI-Gesetz der EU. Es reguliert den Einsatz von künstlicher Intelligenz je nach Risikostufe und sieht besonders bei hochriskanten Anwendungen wie Recruiting oder Kreditvergabe strengere Regeln vor.
3: Also das reicht natürlich nicht, das ist ganz klar. Also zum Beispiel sind jetzt schon länger Unternehmen dazu verpflichtet, ihre Mitarbeitenden in KI-Kompetenz zu schulen.
1: Gerechtere KI ist keine ferne Zukunftsfrage. Sie beginnt schon damit, Ergebnisse zu hinterfragen, Stereotype nicht einfach stehen zu lassen und Vielfalt aktiv mitzudenken. Wer kritisch promptet, Widerspruch einlegt und Unterschiede sichtbar macht, kann dazu beitragen, dass KI weniger blinde Flecken hat und ein Stück gerechter wird.
0: Denn Diversity gilt auch in einer KI-gestützten Welt. Recode Diversity, gerechte KI in einer vielfältigen Demokratie. Heute ist der Diversity-Tag. Barbara Geschwinde hat mit Wissenschaftlerinnen gesprochen. Die Ausstellung nochmal zum Thema heißt Versäumte Bilder, können Sie sehen im Bonner Universitätsmuseum. Hier ist Westart.

0: wunderbares Stück des portugiesischen Pianisten Julio Resende, das ich möglicherweise falsch ausspreche. Vira Mais Cinco würde ich aussprechen, wenn Sie des Portugiesischen besser mächtig sind. Dann korrigieren Sie mich im Geiste. Es ist Westartzeit hier im WDR und ich würde sagen, es gibt Menschen, die kann man durchaus künstlerisch eierlegende Wollmilchsäue nennen, im allerpositivsten Sinne natürlich. Und Armin Müller-Stahl ist so eine. Erfolgreich nämlich als Schauspieler in beiden deutschen Staaten und in Hollywood. Ausgebildeter Geiger dazu und er malt. Es scheint also, als hätte der 95-Jährige quasi drei Leben künstlerisch in eins gepackt. Auf Schloss Meuland am Niederrhein ist gerade eine Retrospektive seines malerischen Schaffens eröffnet worden, denn die Malerei begleitet ihn schon sein ganzes Leben. Anke Ribbert hat die Ausstellung angeschaut und Armin Müller-Stahl getroffen.
1: Aus dem Bauch entscheide ich alles. Der Bauch ist sozusagen der kreative Teil meines Körpers.
2: Armin Müller-Stahl blättert in einem schweren Skizzenbuch. Draußen rauscht die Ostsee. Atelier und Wohnhaus liegen nur ein paar Schritte vom Wasser entfernt. Das Papier ist im Lauf der Zeit wellig geworden. Drumherum liegen Pinsel, Farben, Bleistifte und Kreiden.
1: Das sind Skizzen. Sie erkennen hier den Zeigefinger. Hier wird jemand belehrt. Hier ist eine Figur, die tanzt. Da ist wieder der Strich. Das ist, wie Dinge entstehen können.
2: Der 95-Jährige zeichnet sein ganzes Leben schon. Die Großmutter hielt in der einen Hand den Kochlöffel, mit der anderen brachte sie ganz schnell eine Zeichnung aufs Papier. Und so macht es der Weltstar bis heute. Rasant.
1: Für mich ist die Zeichnung das Unmittelbare. Direkt große Striche und ich versuche, das zu begreifen, was dann später ein größeres Bild vielleicht wird.
2: Die Ausstellung auf Schloss Meuland versammelt 120 Werke. Porträts auf Leinwand, Grafikserien, bemalte Drehbuchseiten. Müller-Stahl verbindet persönliches Erleben mit Welt- und Filmgeschichte. 140 Filme hat er gedreht, hochdekoriert mit Preisen, Oscar nominiert. Seit gut 15 Jahren steht die Malerei im Zentrum seines Schaffens.
1: Sie füllt mich aus. Ich gehe

0: bis zum heutigen Tage mit 95 Jahren gehe ich runter und male bis mittags, dann komme ich hoch, dann essen wir eine Kleinigkeit. Bin mit meiner Frau 53 Jahre verheiratet, dann machen wir eine Runde spazieren und dann denke ich darüber nach, was am nächsten Tag gemalt werden sollte. Das ist voll Kreativität.
1: ...1930 in Ostpreußen geboren, studiert er Geige, bevor er zum Schauspiel kommt. In der DDR spielt Armin Müller-Stahl Hauptrollen, Film und Theater. Aus politischen Gründen übersiedelt er 1980 in die BRD, arbeitet mit Regisseuren wie Rainer Werner Fassbinder. Ende der 80er Jahre kommt Amerika. Er dreht große Hollywood-Filme, spielt aber auch in experimentellen Streifen mit. ...1991 in Night on Earth von Jim Jarmusch. Seine Rolle als ostdeutscher Taxifahrer in New York ist Kult.
2: What's your name, man?
3: Helmut Krokenberger. Hier.
2: Can you read it? That's me. Helmut?
3: Helmut.
2: That's your name?
3: Yeah.
1: Ob Taxifahrer, Kardinal, jüdischer Patriarch, Thomas Mann oder Jean Buddenbrock, die Charaktere spiegeln sich in seiner Malerei. Als Gefühl, Bewegung, Farbe oder Haltung. Viele Werke sind expressiv, schnell gemalt in kräftigen Farben. Fast immer geht es um Menschen. Marx und Gorbatschow, Obama und Trump. Den hat Müller-Stahl in eine wilde Collage aus bunten Flecken zerlegt.
0: Dieser Mann stammt aus der Nullserie der Menschheit. Er ist so kaputt, dass es sich nicht lohnt, ihn zu reparieren.
1: Gemaltes Leben einer Jahrhundertfigur. Was ihn piesackt, erstaunt oder bewegt, muss raus. Erschossen in Teheran, nieder. 1,20 x 1,60. Drei Viertel des Bildes beherrschen Grautöne. Unten am Rand liegt eine weibliche Figur im roten Kleid. Das Werk ist von 2009.
0: Und man sieht ganz schwach zwei Figuren im Hintergrund. Und das waren die Mörder. Passt absolut in die Zeit.
1: Wie die Porträts jüdischer Künstlerinnen und Künstler. Er nennt sie Freunde. Franz Kafka, Susan Sontag, Billy Wilder, Walter Benjamin. Das sind nicht nur Bildnisse von Menschen, die er schätzt. Für Armin Müller-Stahl ist es auch eine Position gegen rechte Gesinnung.
0: Ich begreife die Dummheit der Leute nicht. Begreife sie wirklich nicht. Was 12 Jahre Hitler in Deutschland, in der Welt angerichtet hatte. Die lange Blutspur, der Rassenwahn. Sie können die Zerstörung sehen. Und die Dummheit, die wählen jetzt diese Zeit wieder. Und das war für mich auch der Grund, die jüdischen Porträts zu zeichnen.
1: 95 Jahre, prall gefüllt mit Kunst und Leben. Armin Müller-Stahl malt, so sagt er, bis der Abpfiff kommt.
0: Wenn ich Glück habe, sage ich mir, wächst ein Stiefmütterchen auf mir. Also, wir werden Erde werden. Es wird sicherlich nicht weitergeben, aber das ist das Leben.
4: Sagt Armin Müller-Stahl. Nacht und Tag auf der Erde heißt seine Ausstellung im Museum Schloss Meuland. Können Sie sich noch ansehen bis zum 20. September dieses Jahres. Anke Rebert hat mit ihm gesprochen für Westart.

Marion in Sobo Band, Promess, das Stück, was wir am Ende dieser Westart-Ausgabe gehört haben. Claudia Behlemann übernimmt nämlich um kurz nach 13 Uhr hier in WDR 3, unter anderem mit Musik von Frederick Delius und Georg Friedrich Händel und noch viele, und Camille Saint-Saëns lese ich auch noch. Also, es gibt wunderbare Musik im Lunchkonzert in WDR 3 um kurz nach 13 Uhr nach den Nachrichten. Das Westart-Team sagt Tschüss. Sebastian Wellendorf ist mein Name. Bis bald.

0: 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Es ist 13 Uhr. 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
1: Die Nachrichten mit Christian Schwietzke. Guten Tag. Den deutschen Wäldern geht es weiterhin schlecht. Laut dem Bundeslandwirtschaftsministerium haben sich die Bäume bis heute nicht von den Dürrejahren 2018 bis 2020 erholt. Nur für wenige Baumarten sieht es besser aus. Isabel Karas, WDR Berlin.
2: Bei den Fichten gilt inzwischen wieder etwa jeder vierte Baum als gesund. Im Vorjahr war es nur jeder fünfte. Auch Buchen scheinen sich etwas zu erholen. Insgesamt trägt aber weiterhin nur jeder fünfte Baum in Deutschland eine volle, gesunde Krone. Besonders schlecht ist der Zustand von Kiefern und Eichen. Nur jeweils 13% der Bäume sind gesund. Gleichzeitig ist die Zahl neu abgestorbener Bäume weiter zurückgegangen. Laut Ministerium verjüngen sich viele Wälder inzwischen langsam wieder. Bundeslandwirtschaftsminister Rainer sprach dennoch von einer langfristigen Aufgabe. Der Klimawandel stelle die Wälder weiter vor große Herausforderungen. Deutschland ist zu fast einem Drittel mit Wald bedeckt. Die Waldzustandserhebung wird seit 1984 durchgeführt.
1: In Deutschland gibt es wieder mehr Firmengründungen. Das zeigt die jährliche Umfrage der staatlichen Förderbank KfW. Aus Frankfurt, Ursula Mayer für WDR aktuell.
3: Demnach wagten im vergangenen Jahr bundesweit rund 690.000 Menschen den Sprung in die Selbstständigkeit. Das waren über 100.000 mehr als im Jahr davor. Laut Umfrage gab es vor allem mehr Leute, die sich neben ihrem angestellten Job selbstständig machten. Grund: Sie wollten sich nebenher etwas dazu verdienen und in wirtschaftlich schwierigen Zeiten ein zweites Standbein aufbauen. Nach Angaben der KfW gründeten vor allem Menschen mit Einwanderungsgeschichte überdurchschnittlich oft ein eigenes Unternehmen. Generell gab es mehr Gründer als Gründerinnen. Vor allem gründeten jüngere Leute. Nach Angaben der KfW waren letztes Jahr 40% der Gründerinnen und Gründer jünger als 30 Jahre.
1: Weitere Meldungen im Überblick. Bahnfahrer in NRW brauchen gerade auf mehreren Strecken Geduld. In Düsseldorf ist die Bahnstrecke zwischen dem Hauptbahnhof und Benrath gesperrt. Das sorgt für große Störungen. Probleme gibt es auch bei Bonn. Hier hat ein LKW einen Bahnübergang beschädigt. Zwischen dem Ruhrgebiet und dem Siegerland ist außerdem die Bahnstrecke zwischen Hagen und Siegen gesperrt. Wer ein neues E-Auto kauft oder liest, kann dafür ab jetzt wieder einen Zuschuss vom Staat beantragen. Bundesumweltminister Schneider hat die Eckpunkte des Förderprogramms vorgestellt. Parallel ist ein Antragsportal online gegangen. Schneider betonte, dass die Förderung sozial gestaffelt ist, also Menschen mit niedrigeren Einkommen mehr Geld für die Anschaffung eines E-Autos bekommen. Die Weltgesundheitsorganisation warnt vor einer schnellen Ausbreitung des Ebola-Virus in der Demokratischen Republik Kongo. Seit Beginn des Ausbruchs gibt es dort mindestens 500 Verdachtsfälle und rund 130 mutmaßliche Todesfälle. Auch in Uganda wurde bereits ein Fall bestätigt. Ein Ebola-infizierter US-Amerikaner sowie mehrere Kontaktpersonen sollen in Deutschland behandelt werden. Bundespräsident Steinmeier setzt seine Tour durch NRW fort. Heute ist er zu Gast in Dortmund und später in Herzebrock-Klarholz im Kreis Gütersloh. Der Bundespräsident will mit seiner Tour Menschen würdigen, die sich ehrenamtlich engagieren, zum Beispiel in Sportvereinen. Anlass ist der sogenannte Ehrentag zur Feier des Grundgesetzes.
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1: In Duisburg sucht die Polizei nach einem Baby. Das 6 Monate alte, schwerkranke Kind war vergangene Nacht mit seiner Mutter aus einem Krankenhaus verschwunden. Daniela Bliersbach, WDR Duisburg.
4: Mit einem Spürhund machte sich die Polizei auf die Suche nach dem verschwundenen Säugling. Der 6 Monate alte Junge war zu Untersuchungen in der Klinik. Diese wurden aber nicht abgeschlossen, als seine 31-jährige Mutter mit dem Jungen die Klinik verließ. Für das Baby besteht Lebensgefahr. Nach der Mutter wird nun gefahndet.
1: Das war WDR aktuell. Das Wetter in Nordrhein-Westfalen: am Nachmittag viele Wolken, ein paar Schauer im Münsterland und in Ostwestfalen, in der Eifel und im Rheinland regnet es auch etwas länger. Dazu in Solingen 16 Grad, St. Augustin 17 und Halle 18 Grad. Morgen noch einmal wechselhaft, trocken, regnerisch und mal auch Gewitter. Die Zeit 13.04 Uhr.
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6: Willkommen. Ich bin Claudia Behlemann und wir starten heute ins WDR 3 Lunchkonzert mit Musik eines Mannes, dessen Vater Goldarbeiter war. Schwere Maloche und vermutlich wenig Profit. Sohnemann Karl Millecker aber hat eine wirkliche Goldgrube gefunden in der Operettenwelt. Mit seiner Operette Der Bettelstudent hatte er seinen ultimativen Durchbruch, auch finanziell. Hier ist die Ouvertüre.

Mit der Ouvertüre zu der Operette Der Bettelstudent von Karl Millöcker sind wir ins heutige WDR3-Lunch-Konzert gestartet. Christian Simonis hat die Nürnberger Sinfoniker dirigiert. Delius, so heißt eins der ältesten Familienunternehmen in Deutschland mit Sitz in Bielefeld. Im Jahr 1722 ist das Unternehmen in Bielefeld als Leinenhandlung gegründet worden und es ist bis heute Spezialist auf dem anspruchsvollen Feld des Textilmarktes. In guten Hotels und Restaurants hängen Vorhänge von Delius, in Pflegeheimen und Kinos findet man schwer entflammbare Textilien und in hochwertigen Büros Möbelstoffe, die nicht nur leicht zu reinigen sind, sondern auch akustische Effekte haben. Delius ist bis heute in Bielefeld ansässig, aber es gibt einen Spross der Familie, der in England geboren ist und der auf seine Art Weltruhm erlangt hat. Frederick Delius. Hier bei WDR 3 taucht er regelmäßig im Programm auf, denn Frederick Delius ist eine wichtige Stimme im englischen Musikleben des ausgehenden 19. und beginnenden 20. Jahrhunderts. Natürlich sollte auch Frederick Delius eigentlich Textilhändler werden, aber Edward Grieg hat seinen Vater überzeugen können, dass dieser Delius ausschließlich für musikalische Stoffe taugt. Frederick Delius hat ein umfangreiches Oeuvre geschaffen, 6 Opern hat er geschrieben, zahlreiche Konzerte, Orchesterwerke, Lieder und natürlich auch Kammermusik. Das Villiers-Quartett spielt jetzt das Quartett E-Moll von Frederick Delius aus dem Jahr 1917.

Das Villiers Quartet spielte das Quartett E-Moll von Frederick Delius. Der britische Komponist hatte deutsche Wurzeln und er hat knapp 20 Jahre bis zum Ausbruch des Ersten Weltkrieges 1914 in Frankreich gelebt, in der Nähe von Fontainebleau. Die Begeisterung von Frederick Delius für die französische Musik und insbesondere für Maurice Ravel haben Sie bestimmt hier und da herausgehört. Jetzt springen wir auf dem Zeitstrahl rund 150 Jahre zurück. 1745 bringt eine 16-jährige Sklavin in der Karibik in Guadeloupe einen kleinen dunkelhäutigen Jungen zur Welt. Joseph Bologne Chevalier de Saint-Georges wird er sich später nennen, denn er ist der illegitime Sohn des französischen Kolonialherrn Georges Bologne de Saint-Georges. Womöglich haben Sie den klangvollen Nachnamen heute Morgen schon im WDR3 Mosaik gehört, denn da wurde bereits das neue Album vorgestellt mit der Musik des französischen Geigers, Komponisten und

0: Der anonyme Liebhaber. L'amant anonyme, so heißt die einzige erhaltene Oper von Joseph Boulogne, Chevalier de Saint-Georges. Insgesamt hat er 6 geschrieben. Der Geiger, Komponist, Dirigent, Athlet, Fechtmeister, Militärberater und Abenteurer war der uneheliche Sohn einer jungen Sklavin aus Guadeloupe und eines französischen adligen Kolonialherren. Wir hörten eine Sinfonie aus der Oper L'Amant Anonyme von Joseph Boulogne de Saint-Georges. Die Einspielung liegt seit dem Wochenende vor. Théotime Langlois de Swarte hat mit dem Orchestre de l'Opéra Royal ein ganzes Album mit Musik von Joseph Boulogne Chevalier de Saint-Georges herausgebracht. Unsere Empfehlung heute hier auf WDR 3. Die Zeit, es ist 2:05.
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0: Ja, und hier im WDR3-Lunchkonzert hat jetzt die schöne, kluge und siegreiche Kleopatra einen Auftritt. Sandrine Pio singt eine Arie der Kleopatra aus dem 3. Akt der Oper Julius Caesar in Ägypten von Georg Friedrich Händel. Da tempeste legno infranto, wenn ein Schiff im Sturm zerschmettert, doch noch den rettenden Hafen erreicht, gibt es keine anderen Wünsche mehr.

Sandrine Pio ist hier in die Rolle der Kleopatra geschlüpft. Die Koloratur-Sopran-Arie, die wir gehört haben, stammte aus der Oper Julius Caesar in Ägypten von Georg Friedrich Händel, Da Tempeste Legno Infranto. Sie hören das WDR3-Lunch-Konzert. Es ist kurz nach zwei und wir lassen jetzt das Cello-Konzert Nummer 1 von Camille Saint-Saëns folgen. Das ORF-Radiosinfonieorchester Wien legt unter der Leitung von Howard Griffiths die Neueinspielung sämtlicher Konzerte von Camille Saint-Saëns vor. Manche, wie die Klavierkonzerte Nummer 2 und 5, sind sehr bekannt, andere werden kaum aufgeführt. Für die dritte CD der Kompletteinspielung hat Howard Griffiths bewusst junge Talente als Solisten gewonnen. Die Cellistin Ha-Yong Chö ist 28 Jahre alt, sie ist in Bielefeld geboren und hat 2022 den ersten Preis beim legendären Königin-Elisabeth-Wettbewerb in Brüssel gewonnen. Hier spielt sie nun also das Cellokonzert Nummer 1 von Camille Saint-Saëns und wird begleitet vom ORF-Radiosinfonieorchester Wien unter der Leitung von Howard Griffiths.

Ha Yong Chö war die Solistin bei dieser neuen Einspielung des Cellokonzertes Nummer 1 von Camille Saint-Saëns. Ihre familiären Wurzeln sind in Südkorea, aber geboren ist die 28-Jährige in Bielefeld. Mit dem ersten Preis beim legendären Königin-Elisabeth-Wettbewerb in Brüssel hat sie sich klar als eine der wichtigsten Cellistinnen ihrer Generation positioniert. Und so haben Howard Griffith und das ORF-Radiosinfonieorchester Wien Ha Yong Chö eingeladen, bei der Gesamteinspielung sämtlicher Konzerte von Camille Saint-Saëns als Solistin mitzuwirken. Seit Ende April ist die CD mit der Aufnahme, die wir hier gehört haben, auf dem Markt. Es ist 20 nach 2, Sie hören das WDR3-Lunch-Konzert und jetzt noch die Sinfonie Nummer 3 von Johannes Brahms. Ein Werk, das bei seiner Uraufführung 1883 Brahms Gegner wie Bewunderer lautstark auf den Plan gerufen hat. Die einen haben gezischt, was das Zeug hielt, und die anderen haben überschwänglichst applaudiert und so die Opposition zu ersticken versucht. Ricardo Chailly steht am Pult des Gewandhausorchesters Leipzig. Hier ist die dritte von Johannes Brahms.

Das Gewandhausorchester Leipzig haben wir hier gehört, unter der Leitung von Ricardo Chailly mit der Sinfonie Nummer 3 von Johannes Brahms. Bei WDR 3 Tonart geht es gegen 14:45 um die englischen Suiten von Johann Sebastian Bach in unserer Reihe Meisterstücke. Ich bin Claudia Behlemann und verabschiede mich für heute mit Klaviermusik von Gioachino Rossini. Bis morgen Mittag, wenn Sie mögen.

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0: 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Es ist 15 Uhr. 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
3: Die Nachrichten mit Christian Schwietzke. Guten Tag. Die Zahl der gemeldeten Angriffe auf Politikerinnen und Politiker ist im vorigen Jahr deutlich gestiegen, vor allem die der verbalen Attacken. Die Polizei wurde insgesamt mehr als 5000 Fällen gemeldet. Sarah Hennings, WDR Berlin.
4: Das sind rund 1500 Angriffe mehr als im Vorjahr. Die meisten Angriffe richteten sich erstmals gegen die AfD. In den Jahren zuvor waren stets die Grünen am stärksten betroffen von Angriffen. Die Zahl der Angriffe auf grünen Politiker hat leicht abgenommen. Dagegen hat sich die Zahl der Angriffe auf CDU-Mitglieder im vergangenen Jahr nahezu verdreifacht. Von rund 420 auf 1200. Oft geht es um sogenannte Äußerungsdelikte. Dazu zählen unter anderem Volksverhetzung, Verleumdung und Beleidigung, häufig auch bei Social Media.
3: Wegen der Verkehrswende mit weniger Auto- und mehr Bahnverkehr geraten stillgelegte Regionalbahnstrecken wieder in den Fokus. Nachdem der Bund seine Finanzierung dafür verdoppelt hat, entdecken jetzt auch die Bundesländer ihre lang vergessenen Bahnstrecken wieder. Die waren vor Jahrzehnten wegen Unwirtschaftlichkeit stillgelegt worden. Johannes Frevel, WDR Berlin.
5: Bis 2035 könnten auf bundesweit schrittweise 900 Kilometern stillgelegter Regionalbahnstrecken wieder erste Züge fahren. Bis Mitte der 2030er Jahre dürften mehr als 50 Strecken reaktiviert werden, zeigt eine Untersuchung des Bahnverbands Allianz pro Schiene. Die meisten Vorhaben, wieder recht bald Züge auf alten Regionalbahnstrecken fahren zu lassen, gibt es in Niedersachsen, Nordrhein-Westfalen und Bayern. In den nächsten 10 Jahren auch in Rheinland-Pfalz und Baden-Württemberg. Schlusslicht ist demnach Thüringen.
3: Weitere Meldungen im Überblick. Im vergangenen Jahr haben so viele junge Menschen ein Unternehmen gegründet wie noch nie. Laut der Förderbank KfW waren 40% der Gründer unter 30 Jahre alt. Auch insgesamt ist die Zahl der Firmengründungen in Deutschland gestiegen. Es gab über 100.000 mehr als im Jahr davor. Die Weltgesundheitsorganisation warnt vor einer schnellen Ausbreitung des Ebola-Virus in der Demokratischen Republik Kongo. Seit Beginn des Ausbruchs gibt es dort mindestens 500 Verdachtsfälle und rund 130 mutmaßliche Todesfälle. Auch in Uganda wurde bereits ein Fall bestätigt. Ein Ebola-infizierter US-Amerikaner sowie mehrere Kontaktpersonen sollen in Deutschland behandelt werden. Wer heute Nachmittag in NRW mit der Bahn fahren will, sollte seine Verbindung vorher noch einmal überprüfen. Denn am Vormittag gab es mehrere Sperrungen, die sich weiter auswirken können, in Bonn und in Düsseldorf. Eine Sperrung bei Plettenberg wird noch bis morgen Abend dauern. Fußballstar Cristiano Ronaldo schreibt WM-Geschichte. Er wird mit 41 Jahren zum 6. Mal bei einer WM dabei sein. So oft war bisher kein Spieler dabei. Ronaldo steht jetzt offiziell im Kader der portugiesischen Nationalmannschaft.
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3: Vor dem Landgericht Bonn muss sich seit heute ein Assistenzlehrer verantworten. Der 36-Jährige ist wegen sexuellen Missbrauchs einer 13-jährigen Schülerin angeklagt. Christoph Henskin, WDR Bonn.
6: Laut Staatsanwaltschaft war der Angeklagte an einer Bonner Schule als Nachhilfelehrer tätig. Im vergangenen Oktober hatte ihn der Rektor bei der Polizei angezeigt, weil er sich einer 13 Jahre alten Schülerin genähert und das Mädchen in 3 Fällen sexuell missbraucht haben soll. In einem Fall, so die Anklage, sei es in einem Hotelzimmer auch zum Geschlechtsverkehr gekommen. Eine Woche nach der Anzeige nahm die Polizei den Mann zu Hause fest. Weil er durch die Vorwürfe seinen Job verlor und zudem keinen deutschen Pass besitzt, schickte ein Richter den 36-Jährigen wegen Fluchtgefahr in Untersuchungshaft.
3: Das war WDR aktuell. Das Wetter in Nordrhein-Westfalen. Am Nachmittag gibt es mehr Wolken und einige Schauer. In der Eifel und im Rheinland regnet es auch mal etwas länger. Dazu in Remscheid 16 Grad, in Höxter 17 und in Castrop-Rauxel maximal 18 Grad. Morgen wird es noch einmal sehr wechselhaft. Mal trocken, mal Schauer, mal Gewitter. Höchsttemperaturen 13 bis 20 Grad. Am Donnerstag kann es in Ostwestfalen noch einmal für einen Schauer reichen. Meist bleibt es aber trocken. Die Zeit 15.04 Uhr.
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7: Mit Nele Freudenberger. Ich wünsche Ihnen einen schönen guten Tag. Und jetzt gibt's mehr Schein als Sein. Und das ist überhaupt nicht despektierlich gemeint. Der Mann heißt einfach so. Johannes Schein.

Die Gagliarda aus der Suite Nummer 16, A Cinque in A für Gampenquintett. Jetzt könnte man meinen, das sind ja schon fünf, aber es kommen noch mehr. Blockflöte, zwei Zinken, drei Posaunen, Schlagwerk und Basso Continuo von Johann Hermann Schein. Jordi Savall hat Hesperion 21 geleitet. Ich bin ein ganz, ganz großer Märchenfan. Nicht die weichgespülte Disney-Fassung. Bei mir darf die böse Stiefmutter auch ruhig in glühenden Pantoffeln tanzen, bis sie tot umfällt. Wobei ich schon zugeben muss, dass ich es schon immer ziemlich beängstigend finde, was Menschen sich so ausdenken, um in Märchen den bösen Figuren Schmerzen zuzufügen. In der Regel haben Märchen ja auch ein Happy End, außer natürlich für die Bösewichte, ein Lieto Fine, eine Möglichkeit, Hoffnung zu haben, dass eben alles gut wird. Nur Hans Christian Andersen, der springt auf diesen Zug meistens nicht auf. Das Mädchen mit den Schwefelhölzern erfriert im Schnee, die kleine Meerjungfrau löst sich zu Schaum auf, während der Prinz die falsche Prinzessin heiratet. Tja, wenn das nicht deprimierend ist. Aber auch bei Andersen geht ein Märchen hin und wieder mal gut aus. Däumelinchen zum Beispiel, nach vielen unschönen Episoden und Abenteuern, trifft sie dann doch am Ende einen Prinzen ihrer Kragenweite. In Musik gegossen klingt das so.

0: Die Einführung zum Thema von Däumelinchens Wanderung aus der Thumbelina Suite von Alla Pavlova. Gespielt hat das Tschaikowski-Sinfonieorchester und dirigiert hat jemand, von dem ich nicht so genau weiß, woher er kommt, ob aus Frankreich oder aus England. Das hat Auswirkungen auf die Sprache. Ich glaube, er ist Franzose, deswegen nenne ich ihn jetzt Patrick Baton. In der Musikgeschichte hat es immer Moden gegeben, besondere Stile, die dann nachgeahmt worden sind. Die Italiener ganz vorne mit dabei, aber die haben sich ja dann auch immer noch unterteilt in den venezianischen und den neapolitanischen Stil, ungefähr so. Und dann gab es natürlich die Franzosen, die musikalisch wirklich noch ein ganz eigenes Süppchen gekocht haben und die Briten, die möglicherweise die größten Musikkonsumenten gewesen sind und alle Stile begierig aufgesogen haben. Naja, und die Deutschen, die hatten natürlich dann auch noch das ein oder andere zu bieten. Und alle haben sich ausprobiert, auch in fremden Stilen beziehungsweise in denen der anderen. Und darum geht es im Grunde heute in den WDR3-Meisterstücken von Christoph Ratz und Michael Lohse.
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2: Ich behaupte mal frech, die Europäische Union ist schon viel älter als ihre Verträge. Denn schon die Komponisten im 17. und 18. Jahrhundert scherten sich nicht um europäische Grenzen, sondern waren erstaunlich up-to-date, was in Italien, Spanien, Frankreich oder England gerade angesagt war. Und das ganz ohne Internet. Ein besonders prominentes Beispiel für die Verschmelzung solcher Einflüsse sind die sechs englischen Suiten von Johann Sebastian Bach.

Wie so oft, wenn wir uns Bach nähern wollen, wir stehen vor einer Wand von vielen Dingen, die wir nicht wissen. Das gilt auch für seine englischen Suiten. Wir haben keine originalen Handschriften, wir wissen nicht genau, wann sie entstanden sind und wir tappen immer noch darüber im Dunkeln, woher der heute übliche Titel stammt. Hiermit gebe ich Ihnen mein Wort, ich möchte so wenig wie möglich spekulieren. Daher halten wir uns an die Fakten. Bach, so viel ist bekannt, spielte nicht nur Violine und Bratsche, sondern war vor allem ein herausragender Virtuose auf allen Tasteninstrumenten. Auf der Orgel, auf dem Klavichord und natürlich dem Cembalo. Aus seinem Nachlassverzeichnis wissen wir, dass Bach in Leipzig allein 7 Cembali besessen hat. Das war kein reiner Sammeltick, sondern ziemlich geschäftstüchtig. Bach vermietete die Instrumente nämlich an seine Schüler. Auch sonst wusste der Mann, welche Möglichkeiten in diesem Instrument stecken, und die englischen Suiten sind zweifellos die brillantesten Werke, die Bach jemals für Cembalo geschrieben hat. Das erkennt man bereits an den spielfreudigen Präludien zu Beginn jeder Suite.

0: werden Sie zu Recht fragen, wenn Bach diese Musik für Cembalo geschrieben hat, warum hören wir sie dann hier auf einem modernen Klavier? Und prompt bin ich doch bei puren Vermutungen. Ich behaupte einfach mal, Bach hätte alle seine Schüler auf einem modernen Konzertflügel üben und spielen lassen, wenn er das Instrument gekannt hätte. Es ist einfach viel farbiger und erlaubt mehr Ausdrucksnuancen. Wie bei dieser Aufnahme mit Andras Schiff. Bach hat in seiner Sammlung mit englischen Suiten 6 Werke zusammengetragen. Warum ausgerechnet 6? Schauen wir auf die Zahl seiner Suiten für Cello, auf die Sonaten und Partiten für Geige, auf die brandenburgischen Konzerte, auf die französischen Suiten oder die Partiten für Klavier. Es handelt sich immer um ein Sixpack. Glauben Sie dabei an Zufall? Ich nicht. Bach war bekanntlich ein sehr gläubiger Mensch und schon im Alten Testament steht:
1: 6 Tage sollst du arbeiten, am 7. Tage sollst du ruhen.
0: Bach hat immer für jeden Arbeitstag ein Werk geschrieben, um dann am Sonntag auszuruhen und Gott zu ehren. So sind die vielen Sechsergruppen in seinem Werk zu erklären. Warum aber heißen diese Stücke englische Suiten? Dazu schauen wir mal in die früheste Biografie, die wir von Bach kennen. Die stammt von Johann Nikolaus Forkel aus dem Jahr 1802. Da heißt es über diese Werke:
1: Sie sind unter dem Namen der englischen Suiten bekannt, weil sie der Komponist für einen vornehmen Engländer gemacht hat.
0: Und prompt können wir wieder spekulieren. Wer war dieser vornehme Mann? Hat es ihn wirklich gegeben? Und wo hat Bach ihn kennengelernt? Möglicherweise handelt es sich um einen britischen Gesandten, Cyril Witch, den Bach vielleicht in Hamburg bei einer Bewerbung oder bei einer Konzertreise kennengelernt hat. Aber ich hatte Ihnen ja versprochen, ich möchte nicht spekulieren. Diese Suiten sind kein Lehrwerk wie das wohltemperierte Klavier, auch wenn alle 6 mit einem Prälude beginnen, also mit einem Vorspiel für höchste spieltechnische Ansprüche. Die ersten Töne der 3. Suite erinnern an herabfallende Tropfen. Daraus entwickelt sich ein dichter, konzertanter Satz mit 5 Stimmen, aus dem die Motivtöne immer wieder herausragen.

0: Die englischen Suiten sind zu Bachs Lebzeiten nie veröffentlicht worden. Vielleicht, weil der Notendruck damals noch sehr aufwendig und teuer war. Wir kennen diese Werke also nur durch Abschriften aus Bachs Schülerkreis. Muss ein ziemlich saures Brot gewesen sein, neben dem Musikunterricht auch noch so viele Noten abzuschreiben. Aber es hat sich gelohnt. Von den 6 Suiten stehen 2 in Dur und 4 in Moll. Die jeweilige Satzfolge ist streng geregelt. Auf ein Preludio, der einzige Nicht-Tanzsatz, folgen Allemande, Courante, Sarabande, dann ein freier Tanz, wie zum Beispiel ein Menuett, und schließlich eine Gigue. Und da haben wir nun unsere Europäische Union. Schon im frühen 17. Jahrhundert entstehen quer durch Europa erste Suiten, also Sammlungen mit einzelnen Tanzsätzen. Die Modelle stammen aus verschiedenen Ländern, Italien, Frankreich, England, Spanien, und verbreiten sich im Zeitalter langsamer Postkutschen ungewöhnlich schnell über weite Strecken. In Bachs englischen Suiten folgt an zweiter Stelle immer eine Allemande. Der Name sagt es schon, das hat was mit Deutschland zu tun. Einer der führenden Musiktheoretiker zu Bachs Zeit ist Johann Matteson. Er schreibt über die Allemande:
1: Die Allemanda, als eine aufrichtige deutsche Erfindung, ist eine gebrochene, ernsthafte und wohlausgearbeitete Harmonie, welche das Bild eines zufriedenen oder vergnügten Gemüts trägt, das sich an guter Ordnung und Ruhe ergetzet.
0: Ist das nicht herrlich? Dieser deutsche Tanz wird über Eigenschaften wie Ordnung, Ruhe und Ernsthaftigkeit definiert. Ein Teufel, wer jetzt an deutsche Vorgärten denkt.

0: Bach hat die englischen Suiten vermutlich zu seiner Weimarer Zeit komponiert, als junger Familienvater, Konzertmeister, Organist und Komponist. Dafür wird er ganz ordentlich bezahlt.
1: 150 Gülden an Gelde, 18 Scheffel Korn, 12 Scheffel Gersten, 4 Klafter Floßholz und 30 Eimer Bier, tranksteuerfrei.
0: Das sind rund 5 Liter Bier pro Tag und ergibt für die ganze Familie eine kräftige Biersuppe. Auf die schnelle Courante folgt in den englischen Suiten immer eine Sarabande. Theoretiker Matheson schreibt:
1: So hat dieselbe keine andere Leidenschaft auszudrücken als die Ehrsucht.
0: Ein Tanz, der nach Ehre sucht. Entsprechend ist die Sarabande langsam und gravitätisch. Aber bei Bach hat sie, wie hier in der 5. Suite, auch etwas ungemein Zärtliches.

Die größte und monumentalste der sechs englischen Suiten ist die letzte. Schon im Prälude erweist sich Bach als sein eigener Architekt, indem er in das Vorspiel noch ein weiteres Vorspiel einbaut. Die Suite beginnt wie ein Präludium auf der Orgel. Nach einer kurzen Übergangskadenz beginnt dann das eigentliche Prälude. Von der Orgel wechseln wir über zu einem Satz, der auch für Orchester geschrieben sein könnte.

Diese sechste Suite ist schon im ersten Satz so prächtig wie eine Kathedrale. Obwohl nach strengen Regeln gebaut, wartet an jeder Ecke etwas Neues, Unverhofftes, Monumentales. Wie großartig die Gegensätze in dieser Suite sind, zeigt sich, wenn ich jetzt direkt zur Gavotte springe und auch Bach springt, nämlich nach Dur. Das klingt so zierlich wie eine Spieluhr. Vor meinem inneren Auge sehe ich Frauen in Reifröcken und Herren in gepuderten Perücken, die zu dieser Musik mit kleinen, schnellen Bewegungen tanzen.

0: Das Beste wartet auch bei Bach immer am Schluss. Mit einer Gigue beendet er jede seiner Suiten, ein strenger Fugensatz im Tanzgewand. Schlagen wir noch einmal bei Johann Mattheson nach, der das auf unnachahmliche Weise beschreibt.
1: Die engländischen Giken haben zu ihrem eigentlichen Abzeichen einen hitzigen und flüchtigen Eifer, einen Zorn, der bald vergeht. Die welschen Gige zwingen sich gleichsam zur äußersten Schnelligkeit oder Flüchtigkeit, doch mehrenteils auf eine fließende und keine ungestüme Art, etwa wie der glatt fortschießende Strompfeil eines Bachs.

Bach schreibt hier ganz moderne Musik. Diese Dissonanzen, dieser Drive, die fast apokalyptische Stimmung mit den Trillern. Man könnte auch sagen, das jüngste Gericht auf dem Klavier. Und mittendrin baut Bach seine eigenen Initialen ein, B-A-C-H. Wie in einem großen Fresko oder auf einem Wimmelbild, aus dem plötzlich eine einzelne Figur hervortritt.

Johann Sebastian Bachs englische Suiten bilden einen Gipfel seiner Kunst. Und auch wenn wir nicht alle Rätsel um ihre Hintergründe lösen können, manchmal wirkt ein Gebirge einfach für sich, allein weil es so gewaltig ist.

Und dieses Gebirge wirkt für den Pianisten auch ziemlich mühsam, ehrlich gesagt. 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Und jetzt gibt's zwar keine englische Suite, aber immerhin Musik aus England, nämlich von Edward Elgar.

Die Elegie für Streichorchester von Edward Elgar. Zachary Oramo hat hier das Royal Stockholm Philharmonic Orchestra dirigiert. Sind Sie in Ihrer Schullaufbahn mal mit einer Mannheimer Rakete konfrontiert worden? Kleiner Tipp, wenn, dann war es kein naturwissenschaftliches Fach, sondern im Musikunterricht. Eine Mannheimer Rakete ist nämlich eine musikalische Figur, die, Sie werden es kaum glauben, in Mannheim erfunden bzw. gerne benutzt worden ist. Und von all den herausragenden und prägenden Komponisten der Mannheimer Hofkapelle. Die wiederum hat den jungen Wolfgang Amadeus Mozart sehr inspiriert und geprägt natürlich. Und so ist es jetzt auch nicht weiter verwunderlich, dass man Mannheimer Raketen auch in seinen Werken findet. Was eine solche Figur ausmacht, das ist berückend logisch, denn eine Rakete tut was? Schnell aufsteigen. Wie eine Rakete eben. Und eine Mannheimer Rakete ist eine schnell aufwärts strebende Figur. Wie beim Finale von Mozarts großer G-Moll-Symphonie gibt's hier bei WDR 3 Tonart in 5, 4, 3, 2, 1.

0: Das Allegro Assai aus der Sinfonie Nummer 40 in G-Moll von Wolfgang Amadeus Mozart, auch bekannt als die große G-Moll. Riccardo Minasi hat hier das Ensemble Resonanz dirigiert.
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2: Paris, Théâtre du Châtelet, 19. Mai 1909.
3: Früher war es essentiell, dass alle Männervariationen Double Tour en l'air enthielten, zweifache in der Luft gedrehte Sprünge, und dass sie mit einer Préparation und einer Pirouette endeten. Aber der wichtigste Unterschied zwischen dem alten und dem neuen klassischen Tanz besteht im Ausdruck.
2: Es gibt ein Datum für diese Zeitenwende im Ballett und einen Namen, ohne den diese ästhetische Revolution des Tanzes nicht denkbar gewesen wäre. Sergei Diaghilev. Vormals Dramaturg am Petersburger Mariinsky-Theater und Gründer der Avantgarde-Zeitschrift Mir Iskustva, die Welt der Kunst.
3: Wir waren alle Revolutionäre, wenn wir für die russische Kunst kämpften. Es ist purer Zufall, dass ich kein richtiger Revolutionär wurde, sondern einer der Farbe und Musik.
2: Sergei Diaghilev ist Russlands berühmtester Impresario. Schon 1906 bringt er russische Kunst in den Westen mit einer großen Ausstellung im Pariser Grand Palais. 1907 folgt eine Konzertreihe mit russischen Kompositionen an der Pariser Oper. Was ihn unsterblich macht, am 19. Mai 1909 präsentiert er dem kunstsinnigen, neugierigen und anspruchsvollen Pariser Publikum im Théâtre du Châtelet seine Tanzkompanie, die Ballet Russe. Die prima Ballerina Anna Pavlovna ist dabei, Tamara Kasavina und Václav Nijinsky. Weltklasse Leute, schon zu Lebzeiten Legenden. Was sich zu Borodins Polowetzer Tänzen auf der Bühne abspielt, hat mit den herkömmlichen Tüllröcken und ziselierten Pirouetten nichts mehr zu tun. Ausdruckstanz lautet das Motto der Stunde. Die neue Bewegungsform, abstrakt, schroff, motorisch. Dekoration und Kostüme, eine archaische Bilderwelt aus der russischen Steppe, entwirft der Maler Nicolas Röhrig. Die Choreografie stammt von Michel Fokin. Das Publikum ist von der Wildheit der Darbietung hingerissen. Die Ballet Russe schlagen ein in der Metropole Paris. 20 Jahre wird Diaghilevs Kompanie hier in London, in Wien und anderen Weltstädten für Furore, manchmal auch für Skandale sorgen. Mit insgesamt 68 Produktionen zu derselben ästhetischen Idee. Den modernen Tanz als Gesamtkunstwerk zu betrachten. Als Einheit von Bewegung, Bühne, Kostüm und Musik. Beteiligen werden sich an dieser Idee der Ballet Russe Künstler wie Igor Stravinsky, Francis Poulenc, Erik Satie, Coco Chanel, Henri Matisse und Pablo Picasso.
0: Das war ein Beitrag von Annika Teuschel und ungetanzt gibt's jetzt immerhin einen der Polowetzer Tänzer.

Der Tanz der Mädchen aus dem Polowetzer Tänzen von Fürst Igor, nein, andersrum, aus der Oper Fürst Igor von Alexander Borodin. Isa-Pekka Salonen hat das Symphonieorchester des Bayerischen Rundfunks dirigiert. Es ist kaum zu glauben, aber der Frühling ist tatsächlich schon auf der Zielgeraden. Wir steuern auf den Sommer zu. Und ich weiß nicht, wie es Ihnen geht, aber mir ist derartig kalt, dass wenn ich jetzt in einem Schwimmbad wäre, ich doch eher in Richtung Sauna steuern würde als auf den Außenbereich. Aber es gibt ja Hoffnung, also was das Wetter angeht. Angeblich nimmt der Sommer nämlich in den nächsten Tagen Anlauf, ab Donnerstag auf jeden Fall über 20 Grad und dann in wenigen Tagen dann gleich wieder so hoch, dass es viel zu viel sein wird. Wer auch immer am Montag hier sitzt und moderiert, wird wahrscheinlich über die Hitze klagen hier bei WDR3 Tonart. Aber ich will nicht meckern und mich nicht an diesen Extremen aufhängen, sondern lieber ganz allgemeingültig den Frühling besingen lassen. Beziehungsweise natürlich werde nicht ich ihn besingen, sondern Leopold van der Pals übernimmt das jetzt mit seiner sinfonischen Dichtung Frühling.

Frühling. Schlicht und ergreifend ist der Titel von dieser sinfonischen Dichtung von Leopold van der Pals. Johannes Goritzky hat das Helsingborg Sinfonieorchester dirigiert. Es ist kurz vor vier, gleich gibt's ja also die WDR 3 Nachrichten und bis dahin noch ein bisschen Musik von Robert Fuchs.

0: 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Es ist 16 Uhr. 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
1: Die Nachrichten mit Christian Schwietzke. Guten Tag. Zum ersten Mal seit seiner Wahl ist Kanzler Merz von der CDU zu einem Besuch bei einer Sitzung der SPD-Bundestagsfraktion. In einem Statement vorab rief er die Koalitionspartner zu mehr Kompromissbereitschaft auf.
2: Ich will im Rückblick sagen, das war ein gutes Jahr für uns, aber wir wissen, dass das alles noch nicht genug ist. Wir müssen es noch besser machen und wir sehen, dass die Herausforderungen, vor denen wir stehen, groß sind.
1: Dabei bezog er sich vor allem auf die anstehenden Reformen, unter anderem der Rente. Dagmar Pepping, WDR Berlin.
3: Deutschland brauche Strukturreformen. Die Koalition wolle die Reformen weiter voranbringen. Dabei wolle er alle bitten, Unions- wie SPD-Fraktion, sich nicht gegenseitig öffentlich rote Linien aufzuzeigen, so Merz. SPD-Fraktionschef Mirsch unterstrich, vor der Koalition liegen wichtige Wochen. Beide Seiten hätten sich auf einen gemeinsamen Fahrplan geeinigt. Man wolle große Themen vor der Sommerpause klären. Der Besuch des Kanzlers komme deshalb zum richtigen Zeitpunkt. Solche Termine seien gut, um der Fraktion das Gefühl zu geben, dass der Regierungschef zuhört, dass er aufnimmt.
1: Fußballnationaltorwart Manuel Neuer fährt nach Medienberichten als Nummer 1 der deutschen Nationalmannschaft zur WM in die USA, nach Kanada und Mexiko. Offiziell bestätigt ist das noch nicht. Bundestrainer Nagelsmann stellt seinen Kader erst übermorgen vor. Christian Michel, WDR Sport, erklärt, was diese Entscheidung für das deutsche Team bedeuten würde.
4: Sie könnte große Unruhe bringen, weil es eben nicht irgendeine Position ist, sondern eine der wichtigsten Führungspositionen auf dem Platz. Und weil Oliver Baumann offenbar lange davon ausgegangen ist, als Nummer 1 zur WM zu fahren. Wenn sich das jetzt wenige Tage vor der Kadernominierung doch noch ändert, könnte das ein Vertrauensbruch sein. Zumal Nagelsmann selbst immer wieder betont, wie wichtig ihm Teamgeist, Zusammenhalt und dieses Wir-Gefühl sind. Genau deshalb wird gerade auch über Vertrauen, Kommunikation und Führungsstil innerhalb der Nationalmannschaft diskutiert.
1: Weitere Meldungen im Überblick. Deutschland will zentralafrikanischen Staaten bei der Bekämpfung von Ebola helfen. Bundesentwicklungsministerin Alabali Radovan sagte, dass kommende Woche 500 Schutzanzüge ausgeliefert werden sollen. Außerdem seien Schulungen zum sicheren Umgang mit der Ebola-Verdachtsfällen in Vorbereitung. Bisher gibt es in der Demokratischen Republik Kongo über 130 mutmaßliche Ebola-Todesfälle. Die Zahl der gemeldeten Angriffe auf Politikerinnen und Politiker ist im vorigen Jahr deutlich gestiegen. Der Polizei wurden mehr als 5000 Fälle bekannt. Bei den allermeisten ging es um verbale Attacken, zum Beispiel auf Social Media. Die meisten Angriffe richteten sich gegen AfD-Politiker. Wer ein neues E-Auto kauft oder liest, kann dafür ab jetzt wieder einen Zuschuss vom Staat beantragen. Bundesumweltminister Schneider hat die Eckpunkte des Förderprogramms vorgestellt. Parallel ist ein Antragsportal online gegangen. Schneider betont, dass die Förderung sozial gestaffelt ist, also Menschen mit niedrigeren Einkommen mehr Geld für die Anschaffung eines E-Autos bekommen.
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1: In Düsseldorf rollt der Bahnverkehr jetzt langsam wieder an. Ein Laster hatte sich am Morgen in einer Bahnunterführung festgefahren. Die Strecke war deshalb mehrere Stunden gesperrt. Lisa Klasing, WDR Düsseldorf.
5: Der Fahrer des Lastwagens hatte die Höhe der Brücke offenbar falsch eingeschätzt und war an einem sogenannten Anprallbalken stecken geblieben. Der schwere Stahlbalken wurde aus der Wand gerissen, lag auf dem LKW aus und drohte abzustürzen. Mit einem Kran musste der Balken angehoben werden, anschließend konnte der LKW aus eigener Kraft weiterfahren. Die Statik der Brücke ist nicht gefährdet, der Anprallbalken ist genau für solche Fälle da. So werden LKW aufgehalten, ohne die Brücke zu zerstören.
1: Das war WDR aktuell. Das Wetter in Nordrhein-Westfalen: am Abend viele Wolken, zeitweise Regen. In der Nacht sind dann weitere Schauer unterwegs bei 13 bis 10 Grad. Morgen dann wechselhaft, viele Wolken, nur selten Sonne und teilweise Regen, vereinzelt auch Gewitter. Dazu in Arnsberg 18 Grad, in Bocholt und Oberhausen 19 Grad und in Köln morgen maximal 20 Grad. Die Zeit 16.04 Uhr.
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6: Mit Nele Freudenberger einen schönen guten Tag wünsche ich Ihnen. Gehören Sie auch zu denen, die als Kind Blockflöte spielen gelernt haben? Naja, oder zumindest eine C-Flöte in die Hand gedrückt bekommen und leidlich die darauf befindlichen Töne gelernt. Was hat das gedauert, bis ich begriffen habe, dass eben nicht jeder Blockflöte spielen kann und dass Blockflöte spielen eben nicht bedeutet, nur in eine C-Flöte zu blasen, sondern dass man ein ungeheuer großes Instrumentarium zu bedienen hat. Und jetzt gibt's die kleine Schwester von der C-Flöte, die Sopranino, und zwar ziemlich virtuos gespielt.

Das Allegro Molto aus dem Konzert in C-Dur mit der Triumphverzeichnis Nummer 444 für Blockflöte, Streicher und Basso Continuo von Antonio Vivaldi. Stefan Temming hat zusammen mit dem Capricornus Konsort Basel gespielt. Stefan Temming, der hat in München am Richard-Strauss-Konservatorium und an der Musikhochschule in Frankfurt Blockflöte studiert. Die Mitglieder vom Capricornus-Konsort Basel an der Schola Cantorum Basiliensis, alte Musik und historische Aufführungspraxis. Und woran denken Sie, wenn jetzt jemand sagt, er oder sie habe Musik studiert? Vermutlich ja doch erstmal daran, dass jemand ein Instrument studiert hat oder Gesang. Aber schon das ist ja nicht ganz eindeutig. Man kann studieren, um zu unterrichten oder aktiv im Orchester zu spielen oder in der Oper zu singen. Man kann Kammermusik studieren oder dirigieren oder Musiktheorie, Musikgeschichte, Musikvermittlung, Musiktherapie. Was weiß ich, das ist jetzt nur mal so in den blauen Dunst hineingeschossen. In Deutschland gibt es, sage und schreibe, mehr als 1700 Studiengänge, die einen Weg in einen Musikberuf bereiten. Und da soll man sich dann entscheiden können und müssen. Das Deutsche Musikinformationszentrum, das bietet jetzt eine zentrale Plattform, die diese Vielfalt bündelt und damit die Orientierung dann doch sehr erleichtert. Kann man sich online angucken unter kompass-musikstudium.de. Hilfreich für alle, die Musik zum Beruf machen wollen, aber noch nicht so genau wissen, wie und als was. Simon Rattle und die Berliner Philharmoniker, die haben ihre Entscheidung natürlich schon längst getroffen und gibt's jetzt bei WDR 3 Tonart zu hören mit dem zweiten Satz aus Beethovens Siebter.

0: Diesen Satz kann ich immer hören und ich bin jedes Mal wieder total beeindruckt. Das Allegretto, der zweite Satz aus der Sinfonie Nummer 7 in A-Dur von Ludwig van Beethoven. Sime Rattle hat hier die Berliner Philharmoniker dirigiert.
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0: Wenn man mich nach Musik von Maurice Ravel fragen würde, dann wäre meine erste Antwort auf jeden Fall Klaviermusik. Dann kämen die Orchesterwerke und dann die Kammermusik. Aber Chormusik, die hätte ich im Zusammenhang mit Ravel tatsächlich eher nicht auf dem Schirm. Und er hat auch wirklich nicht besonders viel Chorliteratur geschrieben, das muss man noch dazu sagen. Aber so ein bisschen eben doch. Allerdings so wenig, dass es nicht mal für ein ganzes Album reicht. Deshalb hat das Vokalensemble Les Métaboles unter der Leitung von Leo Varinsky zu einem Trick gegriffen und trotzdem eins aufgenommen. Singing Ravel heißt es und ja klar, es sind Bearbeitungen drauf. Lohnt sich das? Oder ist das jetzt nur was für Chorfreaks? Markus Stäbler hat sich das Album mal daraufhin angehört.
2: Ravels Bolero, einer der größten Orchesterhits, ganz ohne Instrumente. Ziemlich mutig, sich da als Chor ranzuwagen. Ich bin gespannt. Ich brauche einen Moment, um reinzufinden und mich auf den Sound einzulassen. Die Vokalstimmen kommen mir erstmal fremd vor, weil ich das Original im Ohr habe. Aber dann zieht mich die Bearbeitung von Thibaut Perrin allmählich hinein. Stark etwa, wie die Sängerinnen und Sänger den Rhythmus des Schlagzeugs imitieren. Jetzt bin ich angefixt, versuche jedes Detail genau zu hören. Ist da nicht doch eine echte Snare-Drum im Hintergrund dabei? Der Arrangeur Thibaut Perrin nutzt den Chor als Orchester aus menschlichen Stimmen. Die Mitglieder des Ensembles Les Métaboles formen unter Leitung von Leo Varinsky feine Nuancen. Etwa indem sie den Mund beim Singen mal ein bisschen mehr oder ein bisschen weniger öffnen oder ganz schließen und so die Vokalfarbe verändern.

So langsam vergesse ich den Vergleich mit der originalen Orchesterversion, weil mich der reiche Chorklang fasziniert, wenn ein Sopran solistisch hervortritt. Wenn das Arrangement Gesangsstimmen mit Pfeifklängen vermischt. Aber auch, wenn die Tenöre grell in hoher Lage strahlen.

Der Dirigent Leo Varinsky setzt vor allem auf starken Ausdruck und vielfältige Farben. Die Stimmen verschmelzen deshalb nicht immer homogen. Aber das stört mich nicht groß. Ich finde jedenfalls, dass die Bearbeitung des Bolero für sich selbst stehen kann. Das ist nicht nur für Chorfreaks interessant. Ein aufregendes Musikerlebnis bis zum ekstatischen Ende.

Erst als ich den begeisterten Applaus höre, wird mir klar, dass die Bolero-Bearbeitung der Schlusspunkt einer Konzertaufnahme ist. Umso beeindruckender, auf welchem Top-Niveau das Ensemble Les Métaboles abliefert. Der Gründer Leo Varinsky leitet einen sehr professionellen und flexiblen Kammerchor. Die Mitglieder von Les Métaboles reizen zusammen die zarten und die kraftvollen Momente aus. Sie phrasieren gemeinsam und spüren der Atmosphäre der Musik nach. Auch in den anderen Stücken des Programms. Ravels einziges Originalwerk für Chor a cappella ist auch dabei, sein Zyklus Trois Chansons. Aber was die Aufnahme so besonders macht, sind die vielen Bearbeitungen. Einer meiner Favoriten ist das Arrangement der Pavane pour une enfant défunte.

0: Ja, da stechen einzelne Stimmen vielleicht mal ein bisschen zu stark hervor, auch durch das Vibrato. Aber dieses breite und manchmal auch schillernde Farbspektrum macht eben den Charakter des Ensembles und der Aufnahme aus. Mich berührt dieser Reichtum. Es lohnt sich also unbedingt, Ravels Musik in diesen A Cappella-Arrangements zu hören.
1: Mich würde ja noch interessieren, wo eigentlich die Texte herkommen. Aber egal, das kann man dann wahrscheinlich im Booklet nachlesen. Jetzt gibt's aber erstmal Musik von dem Album Singing Ravel, und zwar eins der bearbeiteten Stücke.

Die Pavane de la Belle au Bois Dormant aus Ma Mère Loire von Maurice Ravel. Leo Varinsky leitete sein Ensemble Les Métaboles. Unser Hörstoff heute finden Sie auch nochmal bei ARD Sounds. Ich kenne ziemlich viele Menschen, die von sich selber sagen, dass sie nicht singen könnten. Das ist immer die ultimative Ausrede, wenn sie mir vorher erzählen, dass sie eigentlich gerne im Chor singen würden, aber ach, ich kann ja nicht singen. Kommt dann fast immer entschuldigend noch hinterher. Das ist übrigens in der Regel Blödsinn, denn eigentlich kann jeder singen, beziehungsweise kann es fast jeder lernen. Und die Ich-kann-nicht-singen-Ausrede, die hat meistens eher was mit fehlendem Mut zu tun oder mit der Angst, sich zu blamieren. Aber es muss ja nicht jeder gleich Caruso sein. Es geht ja um Spaß und Gemeinschaft. Dessen ist sich auch der Verein Aktivvokal in Menden bewusst und hat den Ich-kann-nicht-singen-Chor neu ins Leben gerufen. Ich finde das eine großartige Idee. Und wenn Sie glauben, nicht singen zu können, aber trotzdem gerne singen, das ist Ihre Gelegenheit, wenn Sie im Raum Menden wohnen. Sie hören die Tonart auf WDR3 und jetzt ganz instrumental, denn Nikolaus Hanoncourt, der konnte wirklich nicht singen. Er dirigiert stattdessen den Concertus Musicus Wien und damit einen Walzer à la Paganini.

0: Na, da war ja eine ganze Menge drin. Paganinis La Campanella, ein Schuhplattler habe ich gehört, ein Walzer war es ohnehin, und zwar ein Walzer à la Paganini von Johann Strauss Vater. Der hat ja nun auch komponiert, das vergisst man fast manchmal. Nikolaus Hanon-Kur hat hier den Concertus Musicus Wien dirigiert.
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0: Und da gibt's jetzt Musik von Louise Farranque, und zwar aus ihrer zweiten Sinfonie.

Der vierte Satz Andante Allegro aus der Sinfonie Nummer 2 in D-Dur von Louise Farenc. Laurence Eckelby hat ihr Insula Orchestra dirigiert. In dieser Woche befassen wir uns hier bei WDR 3 Tonart vermehrt mit Schatzjägerinnen und Schatzjägern in der Musik. Ihnen widmen wir diese Woche eine ganze Serie, denn die Musikwelt, die bietet wirklich viele Möglichkeiten, um Sammelleidenschaften zu wecken. Das können einfach nur Programmhefte von Konzerten sein oder Tonträger oder gleich ganze Musikinstrumente. Und im nächsten Fall ist es sogar Two-in-One sozusagen. Musikinstrumente und Tonträger in einem. Denn es geht um sogenannte Player-Pianos.

0: Tasten bewegen sich von allein, präzise. Und mit Gefühl spielt das Klavier die Berghäusee Opus 38 von Edvard Grieg. Das hat etwas Meditatives. Dieses Konzert mit dem selbstspielenden Klavier, einem sogenannten Player-Piano, ist eine kleine musikalische Zeitreise. Ich kenne solche Klaviere vor allem aus Western, wo sie im Salon die Musik liefern, während in einer Ecke Männer beim Kartenspielen mit ihren Pistolen herumfuchteln. Zwischen 1905 und 1930 waren diese Instrumente der letzte Schrei beim gehobenen Bürgertum. Klaviere, die mit gelochten Papierrollen und Luftdruck Musik reproduzieren, ganz ohne menschliche Hände. Damals eine technische Sensation, sind diese Klaviere heute aber fast vergessen. Bei einem Stück von Ernst Toch bewegen sich die Tasten so schnell, dass mir beim Zusehen schwindelig wird. Die Luft über der Tastatur scheint von dem Tempo zu flirren. Diese Musik ist so virtuos, dass kein Mensch sie hätte spielen können. Kein Wunder, dass Komponisten wie Igor Strawinsky oder Ernst Toch in den 1920er Jahren angefangen haben, eigene Stücke nur für dieses Instrument zu schreiben. Über die Grenzen der Spielbarkeit hinaus. Für Jürgen Hocker aus Bergisch Gladbach werden die selbstspielenden Klaviere von einer spontanen Entdeckung zur Leidenschaft. Seine Frau Beatrix erinnert sich.
1: 1978 war eine Anzeige in der Zeitung, selbstspielendes Klavier zu verkaufen. Und da ist er hin, hat sich das angeguckt und war total fasziniert. Da hat er das gekauft und dann fing er an zu recherchieren. Was ihn daran eben so interessiert hat, waren eben die Geschichte einmal, aber auch dann die Tatsache, dass eben berühmte Komponisten und Pianisten Werke eingespielt haben zu einer Zeit, wo es noch die Möglichkeit der Schallplatte nicht gab.
0: Jürgen Hocker beginnt, die Player-Pianos zu sammeln und mit seinem Freund Jörg Borcher zu restaurieren. Bald füllen Rollen, Werkzeuge und Ersatzteile das Wohnzimmer der Familie Hocker. Anfang der 80er Jahre. Jürgen Hocker entdeckt wieder etwas in der Zeitung. Werke von Conlon Nancarrow für Klavier. Die Musik des amerikanischen Komponisten ist damals in Europa fast unbekannt. Nancarrow hat schon seit 1947 ausschließlich fürs Selbstspielklavier komponiert. Die Studies for Player Piano.

0: Jürgen Hocker besucht ein Konzert, bei dem Stücke von Nan Caro über Tonband abgespielt werden. Er beschließt, die Musik des Komponisten soll auch in Europa live gespielt werden. Das Problem? Nan Caro komponiert nur für ein bestimmtes Instrument, das Ampico-Klavier. Also macht sich Jürgen Hocker auf die Suche.
1: Das war nicht so einfach, weil dieses Instrument, dieses System, dieses pneumatische System ist von einer amerikanischen Company. Diese Instrumente sind zwar in Amerika häufig, aber in Europa waren die praktisch nicht zu finden. Deshalb hat es ungefähr 2 Jahre gedauert, bis mein Mann endlich durch einen Sammlerfreund gehört hatte, dass es in Belgien ein Instrument dieser Art gibt.
0: Hocker fährt sofort hin, kauft den Flügel und macht es so möglich, dass Conan Nan Caros Musik erstmals auch in Europa live gespielt werden kann. Der Komponist besucht Hocker in Bergisch Gladbach und die beiden arrangieren seine Stücke für das Ampico-Klavier in Hockers Wohnzimmer. Über die Jahre entwickelt sich eine enge Freundschaft.
1: Er war ja ein sehr, sehr schüchterner, zurückhaltender Mensch, wenn man ihn so kennengelernt hat. Privat war er sehr humorvoll und auch gesprächig.
0: Nan Caro hat die Möglichkeiten der Player-Pianos in jede Richtung erforscht. Er komponiert Stücke voller Überlagerungen, Kanons und rhythmischer Verschiebungen. Teilweise werden 200 Töne gleichzeitig angeschlagen.
1: Er hat auch nicht gerne über seine Musik gesprochen. Die Getty aber nicht. Er hat ja immer gerne auch seine Musik erklärt. Ich meine, das ist ja kein Fehler, aber Nan Caro war eben nicht so.
0: Auch Judge Ligeti war begeistert von den Player-Pianos und von Nan Caros Kompositionen. Er kommt ebenfalls nach

Bergisch Gladbach und Jürgen Hocker arrangiert einige seiner Etüden für das selbstspielende Klavier. Durch die Arbeit von Jürgen Hocker wird das Player Piano so Anfang des 21. Jahrhunderts zur Attraktion.

0: Als die letzte Rolle abgelaufen ist und die Musik verstummt, bleibt bei mir trotz aller Faszination noch die Frage, wie echt ist das eigentlich? Fehlt bei dieser Musik nicht das Menschliche, die Atmung zwischendurch, die Bewegung?
1: Zum Beispiel hat Ampico, die haben in Amerika damals, um die Güte des Systems zu beweisen, haben die so 8 Quiz gemacht, hinter einem Vorhang, dann spielen lassen. Und das Publikum musste sagen, wer da gespielt hat, ob sie den Pianisten erkennen an seiner Interpretation.
0: Angeblich hat das Publikum damals wirklich die Pianisten anhand der abgespielten Notenrollen richtig erkannt. Am Ende ist das Phänomen Player Piano wohl eine Mischung aus beidem, Mensch und Maschine. Denn ohne Jürgen Hockers Leidenschaft hätte es dieses kleine Wunder für die zeitgenössische Musik in Bergisch Gladbach wohl nie gegeben.
2: Und morgen geht's dann um einen weiteren etwas verrückten Sammler, dessen Sammelobjekte sind aber weniger sperrig. Er sammelt Gongs. Die Beiträge zu der Reihe, die finden Sie auf unserer Homepage unter wdr3.de und dann direkt bei der Tonart. Und jetzt gibt's Klaviermusik, aber das Klavier wird ganz traditionell mit Händen bearbeitet.

0: Der zweite Satz, Movement 2 in der originalen Sprache aus den Four Movements für zwei Klaviere von Philip Glass gespielt haben Dennis Russell Davis und Maki Namekawa. Gleich gibt's die 5 Uhr Nachrichten hier bei WDR3 und danach geht es mit der Tonart weiter und mit mir, Nele Freudenberger. Und dann haben wir was für alle Fans des Schriftstellers Haruki Murakami.
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3: Es ist 17 Uhr. 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
4: Die Nachrichten mit Steffi Orbach. Guten Tag. In Nordrhein-Westfalen hat es im vergangenen Jahr deutlich mehr Unfälle mit E-Scootern gegeben als vorher. Insgesamt waren es fast 4.500 und das sind nur die Unfälle, zu denen die Polizei gerufen wurde. Jan Bungertz, WDR aktuell.
5: Im Vergleich zu 2024 ist die Zahl der E-Scooter-Unfälle in NRW um fast 50% raufgegangen. Der Anstieg ist auch deutlich größer als zum Beispiel bei Motorrädern, Fahrrädern oder auch E-Bikes. Und betroffen waren laut Statistikamt vor allem Jüngere. Mehr als die Hälfte der Unfälle hatten unter 25-Jährige. Die gute Nachricht, die meisten wurden dabei nur leicht verletzt. Es gab aber auch 6 Todesfälle. Untersuchungen haben schon gezeigt, dass auch viele der heftigeren Unfälle passieren, ohne dass jemand anderes etwas dafür kann, was E-Scooter-Fahren der Studie zufolge unter anderem gefährlich macht, Alkohol und Bordsteinkanten. Deswegen fordern Unfallforscher mehr Kontrollen, einen E-Scooter-Führerschein und größere Reifen. Die könnten für mehr Stabilität sorgen.
4: Ein mit Ebola infizierter Arzt aus den USA soll zur Behandlung nach Berlin kommen. Die Charité ist auf solche Fälle spezialisiert. Der Arzt hatte sich bei seinem Einsatz in der Demokratischen Republik Kongo angesteckt. Währenddessen berät die Weltgesundheitsorganisation, welche Maßnahmen gegen den Ebola-Ausbruch in Zentralafrika ergriffen werden müssen. Katrin Hondl, WDR Genf.
6: Er sei tief besorgt über das Ausmaß und die Geschwindigkeit der Epidemie, sagte WHO-Generaldirektor Tedros in Genf. Deshalb habe er schon am Sonntag den internationalen Gesundheitsnotstand ausgerufen, zum ersten Mal in der WHO-Geschichte, also noch vor der Tagung des Notfallkomitees. Eine WHO-Mitarbeiterin in der Demokratischen Republik Kongo beschrieb die Lage in einer Videoschalte als zutiefst besorgniserregend. Bislang wurden mehr als 500 Verdachtsfälle gemeldet. Mehr als 130 mutmaßlich infizierte Menschen sind gestorben. Für den Ausbruch ist eine seltene Variante des Ebola-Virus verantwortlich, für die es keinen spezifischen Impfstoff und auch keine Behandlungsmethoden gibt.
4: Und jetzt weitere Meldungen im Überblick. Bundeskanzler Merz hat Union und SPD zu mehr Kompromissbereitschaft aufgerufen. Vor seinem Besuch der SPD-Bundestagsfraktion forderte er beide Fraktionen auf, sich nicht gegenseitig öffentlich rote Linien aufzuzeigen. Er wolle nicht hören, etwas sei mit der Union nicht zu machen und auch nicht, etwas sei mit der SPD nicht zu machen. Im vergangenen Jahr haben so viele junge Menschen ein Unternehmen gegründet wie noch nie. Laut der Förderbank KfW waren 40% der Gründer unter 30 Jahre alt. Auch insgesamt ist die Zahl der Firmengründungen in Deutschland gestiegen. Es gab über 100.000 mehr als im Jahr davor. Die A1 ist gerade in Richtung Dortmund zwischen dem Kamener Kreuz und Unna gesperrt. Ein LKW ist da auf einen Autotransporter aufgefahren. Jetzt drohen die Autos abzurutschen. Die Sperrung der A1 bei Unna wird mindestens 1 bis 2 Stunden dauern.
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4: In Duisburg sucht die Polizei weiter nach einem 6 Monate alten Baby. Der Junge ist schwer krank. Die Mutter war mit ihm in der Nacht in eine Klinik gegangen. Laut Polizei waren die beiden aber plötzlich verschwunden. Monika Kral, WDR Duisburg.
7: Nach Angaben der Polizei besteht Lebensgefahr für das Baby. In dem Krankenhaus stand noch eine notwendige Behandlung für das Kind an. Die konnte aber nicht abgeschlossen werden, weil die beiden nicht mehr auffindbar waren. Mit einem Personenspürhund und einem Großaufgebot war die Polizei in der Nacht in und und um die Klinik in Duisburg auf der Suche nach Mutter und Kind. Finden konnte sie sie aber nicht. Die Polizei bittet um Zeugenhinweise. Wer die Mutter sieht, soll den Notruf wählen.
4: Das war WDR aktuell. Das Wetter in Nordrhein-Westfalen. Am Abend gibt es viele Wolken und zeitweise Regen. Dazu ist es windig. Die Temperaturen liegen zwischen 10 und 17 Grad. Der Tag morgen hat wieder viele Wolken, selten Sonne und teilweise Regen dabei. Auch einzelne Gewitter sind möglich. In Warburg bis 18, in Herne 19 und in Bonn maximal 20 Grad. Es ist 17.04 Uhr.
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0: Mit Nele Freudenberger. Ich wünsche Ihnen einen schönen guten Tag und zwar mit einem echten Kassenschlager der klassischen Musik und zwar einem von Brahms' ungarischen Tänzen, die auch einfach wirklich wunderbar sind.

Der ungarische Tanz Nummer 6 in D-Dur von Johannes Brahms. Das hier war die Orchesterfassung. Neeme Järvi hat das London Symphony Orchestra dirigiert. Bei dem aktuellen Album von der schottischen Geigerin Nicola Benedetti, das Anfang des Jahres erschienen ist, da dampft sie berühmte und nicht ganz so berühmte Stücke auf ein Kaffeehausensemble ein. Also ein Ensemble, das auf jeden Fall sehr besonders besetzt ist und deshalb auf eine genauso besondere Weise das Wesen der Werke nochmal ganz anders hervorhebt. Die Sizilienne, die es jetzt hier bei WDR 3 Tonart gibt, die gehört zwar jetzt nicht zu den ganz berühmten Stücken auf dem Album, aber trotzdem merkt man, wie gut ihr dieses Kaffeehausformat steht.

0: Die Sizilienne von Samuel Dashkin, Juliette Pochin, hat sie arrangiert für dieses sehr besondere Ensemble. Nicola Benedetti hat Geige gespielt, Plinio Fernandez Gitarre, Samuele Tellari Akkordeon und Thomas Carroll Cello. Ich reihe mich ein in die große Menge der Fans des japanischen Autors Haruki Murakami. Das erste Buch, das ich von ihm gelesen habe, das war Kafka am Strand. Und gelesen habe ich es tatsächlich am Strand, allerdings an einem bretonischen. Und ich habe mir einen wahnsinnigen Sonnenbrand geholt, weil mich das Buch so gefesselt hat, dass ich überhaupt nicht bemerkt habe, wie die Zeit vergeht. Das war aber nur eine Einstiegsdroge. Was ich dann so ein bisschen lustig finde, ist, dass mir überhaupt noch nie aufgefallen ist oder es ziemlich lange gedauert hat, dass Musik in Murakamis Werken so eine große Rolle spielt. Genau genommen ist sie allgegenwärtig, aber das ist sie in meinem Leben ja ohnehin. Deswegen kam mir das wahrscheinlich normal vor. In der Ermordung des Kommendatore spielt Mozarts Don Giovanni zum Beispiel eine große Rolle und überhaupt immerzu spielt Musik im Hintergrund. Längst haben echte Fans Murakamis Playlist gebaut mit den entsprechenden Songs und Werken, die man eben auf Musikstreaming-Diensten oder bei YouTube dann tatsächlich auch hören kann. Der Pianist und Komponist Tim Allhoff, der geht aber noch einen Schritt weiter. Er hat jetzt aus Murakamis musikalischem Kosmos ein Album gemacht. Between Here and Nowhere, a Tribute to Haruki Murakami. Und dabei spielt Allhoff nicht nur Klavierbearbeitungen von Stücken ein, die in den Romanen vorkommen, sondern auch eigene Kompositionen. Fanny Opitz hat mit Tim Allhoff über sein neues Album gesprochen und natürlich über Murakamis Bücher, die immer stimmungsvoll Musik mit einbinden.
1: Nach der Landung erlosch das Nichtrauchenschild und aus den Kabinenlautsprechern ertönte leise Hintergrundmusik, eine gedämpfte Instrumentalversion des Beatles-Stückes »Norwegian Wood«. Wie immer ließ diese Melodie mich erschauern, nur diesmal heftiger denn je.
2: Der Beginn von Haruki Murakamis Roman Norwegian Wood. Auf Deutsch Naokos Lächeln. Der Ich-Erzähler erinnert sich an alte Zeiten und an seine Begegnung mit der zerbrechlichen und geheimnisvollen Naoko. Ausgelöst durch einen Beatles-Song erlebt er intensive Gefühle, die er kaum aushält. Verlust, Sehnsucht.
1: Ich musste mich nach vorn beugen und meinen Kopf mit beiden Händen umfassen, damit er mir nicht zersprang.
2: Dieser Romananfang ist nur eins von vielen Beispielen für die große Bedeutung von Musik in den Werken des japanischen Kultautors Haruki Murakami. Sie trägt wesentlich zur besonderen Stimmung der Werke bei, in denen oft die Grenzen zwischen Erinnerung, Traum und Realität fließend sind. Diese Atmosphäre hat der Pianist und Komponist Tim Allhoff in seinem neuen Album Between Here and Nowhere, a Tribute to Haruki Murakami, eingefangen.
3: Die Energie, die es in seinen Büchern gibt, was ja bei japanischer Literatur generell so ein bisschen Thema ist, ist so diese Zwischenwelt. Es ist immer so ein In-Between, deswegen auch der Albumtitel.
2: Tim Allhoff wirft einen ganz eigenen Blick auf die Musikstücke aus Murakamis Werken.
3: Was ich auf dem Album vorhatte, ist Murakami Stücke zu anthologisieren. Das heißt, ich habe die Stücke, die für mich wesentlich sind, auf diesem Album vertont. Einerseits in Coverversionen, andererseits in neuen Kompositionen, wo ich bestimmte Charaktere oder Szenen, die mir sehr am Herzen liegen, vertone. Also eine Art Soundtracks zu den Büchern.
2: Musik trägt bei Murakami zur Handlung bei. Sie transportiert Erinnerung oder dient als Leitmotiv. Tim Allhoff möchte zeigen, wie grundlegend Musik für Murakamis Erzählweise ist.
3: Was bei Murakami tatsächlich besonders ist, ist, dass die Stücke eine absolut narrative Funktion haben. Das heißt, die sind nicht einfach nur da im Hintergrund läuft der und das Stück oder der und der Song, sondern es ist wesentlicher Bestandteil der jeweiligen Szene.
2: In Kafka am Strand hört der Trucker Hoshino Jazz von Duke Ellington. In Mr. Aufziehvogel wird Rossinis Oper Die diebische Elster zum musikalischen Motiv und kündigt unter anderem menschliche Abgründe der Figuren an. Und in 1Q84 öffnet Janáčeks Sinfonietta das Tor in eine andere Wirklichkeit. Tim Allhoff ist diesen musikalischen Spuren nachgegangen, hat sie aber nicht eins zu eins vertont.
3: Ehrlich gesagt war die Stückauswahl mit das Schwierigste bei dem ganzen Unterfangen, weil man natürlich dann anfängt, alle Romane zu durchstöbern und zu gucken, wie viel Musik gibt's da. Und dann hatte ich am Schluss so eine Liste von 150 Songs, was definitiv zu viel ist für ein Album. Und dann habe ich tatsächlich auch, also einerseits geguckt, dass es eine gute Mischung wird, also eine ausbalancierte Mischung. Und aber zweitens auch, was sich am Klavier überhaupt eignet.
2: So entsteht ein Album, das für sich eine Geschlossenheit beansprucht. Eine eigenständige künstlerische Arbeit zwischen Classic Jazz und zeitgenössischer Klaviermusik, die weit über eine Hommage hinausgeht. Und gerade die klassische Musik spielt bei Murakami eine viel größere Rolle, als viele denken.
3: Es findet sich da tatsächlich sehr, sehr viel klassische Musik. Also die meisten Leute haben so bei Murakami eher so diesen Jazz-Gedanken. Aber wenn man dann wirklich eintaucht und sucht, findet sich wahnsinnig viel Klassik. Also das geht bei Janáček Sinfonietta los, Bach findet sich viel, Schumann, Liszt.
2: Alhoff selbst kommt ursprünglich aus dem Jazz, hat zuletzt aber auch ein Bach-Album veröffentlicht. Murakamis musikalisches Denken kommt dem Pianisten also sehr entgegen, denn auch für ihn spielen Genregrenzen kaum eine Rolle. Jazz, Klassik, Songwriting.
3: Das Lustige ist, er war, bevor er Schriftsteller wurde, Jazzclub-Besitzer. Im Internet gibt es auch Bilder von ihm, wo er in seinem Schallplattenraum sitzt mit irgendwie 2000 Vinyls um ihn rum. Also er ist ein absoluter Musik-Nerd.
2: Es gibt vermutlich kaum jemanden, der sich Haruki Murakami so persönlich nähert wie Tim Allhoff. Man hört diesem Album an, wie tief diese Verbindung geworden ist. Die Begeisterung für die Bücher, aber auch für Japan selbst. Allhoff lernt seit vielen Jahren die Sprache, reist immer wieder nach Japan und fotografiert dort Straßenszenen und Alltagssituationen. Allhoff selbst hat inzwischen seinem literarischen Idol eine Vinyl von Between Here and Nowhere geschickt und ihn von seinem Vorhaben wissen lassen. Murakami, der ein literarischer Weltstar ist, hat Allhoff durch sein Team ausgerichtet.
3: Dass Murakami das schätzt und auf jeden Fall sich freut, dass das Album erscheint. Und das war für mich so quasi der letzte Ritterschlag, den ich gebraucht habe. Und ja, war sehr schön.
0: Tja, das kann ich mir vorstellen. Und eins der Stücke von dem Album gibt's jetzt, Naoko, und ich vermute mal nach Murakamis Roman Naokos Lächeln.

0: Naoko heißt dieses Stück von und mit Tim Allhoff.
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0: Sie hören die Tonart mit Nele Freudenberger und da gibt's jetzt eins der berühmtesten Oboen-Konzerte, wenn nicht gar das berühmteste Oboen-Konzert überhaupt. Es geht um das von Alessandro Marcello, das mit dem schönen zweiten Satz.

0: Das Konzert in D-Moll für Oboe, Streicher und Basso Continuo von Alessandro Marcello. Erich Hörbart hat die Kammerata Bern geleitet und Heinz Holliger war der Solist. Ich bin ja insgesamt ein großer Fan von Schabernack in jeglicher Form und habe deshalb auch unbedingt ein Herz für Josef Haydn, dem der Schalk nun wirklich im Nacken gesessen haben muss. Unsere Hörerin Margot Gisela Haiwang aus Bergisch Gladbach, die hat uns ihre Lieblingsgeschichte über eins der berühmtesten Werke von Haydn erzählt.
1: Da gibt es ja auch eine nette Anekdote dazu, nämlich das Londoner Publikum schlief ja bei Konzerten immer gerne ein. Und das ärgerte Haydn. Und daraufhin komponierte er dieses Konzert mit dem Paukenschlag. Und das beginnt so ganz sanft, ja, und einlullend. Und wenn das Publikum dann vermutlich wieder mal sanft eingeschlummert ist, dann kommt dieser Paukenschlag ganz unvermutet und unvermittelt. Und dann warten sie auch alle wieder auf.
0: Ganz einig sind sich die Haydn-Biografen zwar nicht, ob die Geschichte wirklich stimmt, aber es ist definitiv immer wieder eine super Anekdote und die Musik steht ja ohnehin für sich. Also nicht einschlafen, andererseits, falls doch, auch nicht schlimm, Haydn weckt sie ja dann doch.

Das Andante aus der Sinfonie Nummer 94 in G-Dur von Joseph Haydn, und zwar die mit dem Paukenschlag. Das war auch der Satz mit dem Paukenschlag, und Paavo Järvi hat hier die Deutsche Kammerphilharmonie Bremen dirigiert. Und das war die Tonart auch schon wieder für heute. Gleich im Anschluss gibt's hier bei WDR3 das Zeitzeichen, und ab 18.10 Uhr ist Annette Hager für Sie da mit den Resonanzen. Mein Name ist Nele Freudenberger, und im Namen des gesamten Tonart-Teams sage ich Tschüss und wünsche Ihnen noch einen schönen Abend.

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1: Ab heute glaube ich nicht mehr an den Fußballgott, weil er nicht gerecht ist. Wenn er gerecht gewesen wäre, in diesem Jahr, dann wäre der FC Schalke 04 deutscher Meister geworden.
0: 19. Mai 2001. Schalke 04 ist für 4 Minuten und 38 Sekunden deutscher Meister.
2: Über 1000 Fußballspiele hat Manni Breukmann live fürs Radio kommentiert, in 36 Berufsjahren. Heute genießt er mehr Freizeit und das angenehme Klima auf Mallorca. Aber wie war das nochmal damals, an diesem denkwürdigsten Tag seiner Reporterkarriere?
3: Ich muss sagen, ich bin mit dem Thema noch nicht durch. Es fasst mich immer noch an. Ich kann es gar nicht glauben. Aber es ist tatsächlich so. Es war sowieso das Fußballdrama meines Lebens. Der absolute emotionale Höhepunkt, weil die Dramaturgie so genial war. Aber auch der Tiefpunkt, weil ich wirklich leiden musste.
2: Es ist ein sonniger Frühlingstag im Ruhrgebiet und Manni Breukmann ist zunächst bestens gelaunt.
4: Ich habe so eine dumpfe Vorahnung, dass hier heute Nachmittag noch was abgehen kann in Gelsenkirchen-Schalke. Im letzten Spiel im Parkstadt.

0: FC Schalke 04.
1: Wahnsinn, Wahnsinn, was die bringen, Hammer, ist unmöglich. Die haben alle die Hosen voll. Das ist Wahnsinn. Die müssen. Die können doch deutscher Meister werden. Wie können die so eine Scheiße spielen? Das ist unmöglich.
2: Die Sehnsucht nach der deutschen Meisterschaft ist riesig. Wird gespeist durch die große Geschichte des Vereins. In den 1930er Jahren spielt der sogenannte Schalker Kreisel die Gegner schwindelig. 6 Meistertitel bis 1942 haben eine ganze Region mit Stolz erfüllt. Michael Zülker, Ende der 80er Jahre, für 3 Tage Schalkes Präsident, erklärt:
3: Es war ein Arbeiterverein, es war ein Verein aus dem Ruhrgebiet, Zeche, Stahl, Maloche, Schweiß, und es war der Verein der kleinen Leute. Und endlich, es gab diesen kleinen Leuten ein Selbstwertgefühl, wir sind wer.
2: Nur noch einmal kann Schalke an die glorreichen Zeiten anknüpfen.
4: 81. Minute, wieder sind die Westdeutschen blitzschnell durchgebrochen. Die Zeitlupe zeigt deutlich das entscheidende Tor durch Kreuz.
3: Dann wurde man 1958 deutscher Meister. Man glaubte an eine positive Zukunft. Und mit der Einführung der Bundesliga schien eigentlich alles wieder in die richtige Richtung zu laufen. Aber dann begann eigentlich die Leidenszeit.
2: Die Kohlekrise der 60er Jahre schwächt die ganze Region und den Verein. Es folgt der Bundesliga-Skandal 1971, Misswirtschaft und schließlich 3 Abstiege in den 80er Jahren. Wie kein anderer Verein definiert sich Schalke über geplatzte Träume und schmerzhafte Abstürze.
5: Es gibt ja auch den Satz, Schalker sein heißt leiden müssen.
2: Schalker sein heißt aber auch wieder aufstehen. Und Schalke berappelt sich, auch am 19. Mai 2001. Macht bis zur Halbzeit aus 0:2 ein 2:2. Der Belgier Nico van Kerkhoven und Gerald Asamoah treffen. Wieder scheint alles möglich. Es wird immer besser. Manni Breukmann, auch bekannt als Stimme des Ruhrgebiets, muss den Kollegen in der ARD-Radiokonferenz immer wieder ins Wort fallen.
6: Schalke! Tor Schalke! 4:3 für den FC Schalke 04.
2: Eine Viertelstunde vor Schluss hat Schalke das Spiel gegen Unterhaching tatsächlich gedreht. Erhöht sogar auf 5:3. Aber wie steht's in Hamburg?
3: Ich weiß gar nicht, wie oft ich diese Frage während dieser 90 Minuten gehört habe. Immer wieder, wie steht's? Steht's nicht schon 1:0? Nein, noch 0:0. Und damals gab's ja noch nicht die Handys, sondern das gute alte Dampfradio mit den Kopfhörern. Jeder, der eins hatte, war begehrt und jeder versuchte sich natürlich darüber zu informieren. Aber es kam nicht die erlösende Nachricht.
2: Doch in letzter Minute passiert es. Hamburg, Volksparkstadion, 90. Spielminute.
7: Hohes Ding in den Strafraum hinein. Kopfballduell da. Kufor bleibt Sieger. Heinz vom linken Flügel flankt. Die Mitte. Tor! Tor! Tor! Tor! Sergej Barbares! Das ist unglaublich!
2: Im Gelsenkirchener Parkstadion verbreitet sich die Nachricht rasant. Weil viele Fans ein mobiles Radio am Ohr haben.
8: Die Leute hörst du dann auf einmal murmeln und das entsteht dann. Und dann auf einmal ja, explodiert das. Und dann weißt du, dass etwas geschehen ist.
2: Schalke-Trainer Huub Stevens steht nur kurz von seiner Trainerbank auf, ohne Regungen im Gesicht. Während Manni Breukmann, der sich bisher nicht öffentlich als Schalke-Fan geoutet hat, auf der Pressetribüne mit seinen Emotionen ringt.
5: Es war absolut außergewöhnlich. Ich bin aufgesprungen. Und das ist dann der Moment gewesen, wo ich endgültig meine Neutralität verloren habe, zu der wir alle verpflichtet sind, auf die ich immer so stolz war. Aber bei dem Spiel war sie spätestens in der 90. Minute von dieser anderen Partie in Hamburg nicht mehr da.
2: Schalke 04 ist deutscher Meister. Kann das wirklich wahr sein? Es scheint so. Zumindest für 4 Minuten und 38 Sekunden. Ab jetzt.
6: Das Spiel in Schalke ist zu Ende. Schalke gewinnt 5:3. Die letzten Sekunden jetzt aus Hamburg. Wir warten auf Vollzugsmeldung.
2: Sekunden später beobachtet Breukmann von seinem Platz aus, wie die Menschen offenkundig der Falschmeldung aufsitzen, dass das Spiel in Hamburg ebenfalls zu Ende sei.
5: Plötzlich fingen die alle an zu jubeln, die Schalker. Da bin ich aufgestanden, habe so beschwichtigende Handbewegungen gemacht. Irgendwas vollkommen Makaberes. Hatte natürlich keinen Einfluss auf das Geschehen.
2: Die Falschmeldung hat in diesen Minuten mehrere Urheber.

0: Auf dem Rasen wird Schalkes Manager Rudi Assauer für alle Umstehenden zum Gradmesser. Der Mann, der während der ganzen Saison gewarnt hat:
1: Wer vorher feiert, feiert meistens umsonst.
0: Assauer befragt die Medienmeute, die ihn umringt, macht beruhigende Gesten mit der Hand, traut der Situation nicht.
2: Jetzt kommt die Frage, ist das aus? Ist das Spiel aus in Hamburg? Ist das Spiel aus? Ungläubigkeit bei einigen.
0: Plötzlich schlägt Assauer einen Aufwärtshaken in die Luft, der das ganze Stadion erschüttert.
3: Offensichtlich hat man ihm gesagt, das Spiel in Hamburg ist zu Ende, ihr seid Meister. Und von diesem jubelnden Rudi Assauer ging eine Riesenwelle aus, die das gesamte Stadion erfasste. Wir sind wieder Meister. Nach 43 Jahren beim letzten Spiel im Parkstadion. Und dann macht ihr auch noch ein Feuerwerk hinterher. Oh Gott.
0: Raketen knallen. Tausende Fans stürmen auf den Rasen. Die Falschmeldung ist durchgebrochen und nicht mehr aufzuhalten.
4: Willi Meister, das kann nicht wahr sein!
0: Premiere Field-Reporter Rolf Fuhrmann bestätigt Schalkes Teammanager Andreas Müller, dass das Spiel in Hamburg zu Ende sei. Gratuliert im Interview zur Meisterschaft. Danach ist das ZDF an der Reihe. Teammanager Müller trinkt bereits aus einem überdimensionalen Pilzglas, das ihm von Vereinsvertretern in die Hand gedrückt wurde.
5: Herr Müller, auf wen trinken Sie diesen Schluck?
6: Ganz klar auf den HSV.
0: Was Müller nicht bemerkt, in der Zwischenzeit ist, verzögert wegen eines technischen Defekts, die Videoleinwand über der Südkurve angesprungen, denn
7: das Spiel in Hamburg ist noch nicht zu Ende. Zu früh. Bayern spielt doch.
0: Viele Schalke-Fans realisieren erst mit Verzögerung, dass auf der Videoleinwand Live-Bilder aus Hamburg übertragen werden. Der einzige im Stadion, der die ganze Zeit auf Ballhöhe ist, so scheint es, ist Manni Breukmann.
3: Ich hatte ja Kopfhörer auf. Ich habe ja die Reportage aus Hamburg gehört. Ich habe nur mitgekriegt, in der Nachspielzeit, ich glaube, es war die 94. Minute, gibt es einen Freistoß für Bayern München 8 Meter vor dem Tor. Und da habe ich was geahnt.
8: Am Ball steht Effenberg. Hargreaves auch von hinten. Lauert Andersen angetippt. Der schießt. Tor! Tor! Tor durch die Mauer durch!
0: Nach 4 Minuten und 38 Sekunden endet die kürzeste Meisterparty aller Zeiten. Als dem Schweden Patrik Andersson sein erstes und einziges Bundesliga-Tor im Bayern-Trikot gelingt. In Hamburg ist danach Schluss. Jetzt wirklich. Und deutscher Meister ist der FC Bayern. Mal wieder.
9: Ab heute glaube ich nicht mehr an den Fußballgott, weil er nicht gerecht ist.
10: Also es ist ganz furchtbar, was sich hier in den letzten Minuten auf Schalke abgespielt hat. Das kann man mit Worten, mit dürren Worten nur sehr, sehr schwer beschreiben.
0: Man hört nur noch das Feuerwerk. Es ist wie bei dem Orchester, das auf der untergehenden Titanic spielt.
3: Es war ein plötzlicher Bruch. Das dauerte gar nicht lange, da trat eine unheimliche Stille in dem Stadion ein. Und die Fans waren im wahrsten Sinne des Wortes am Boden. Hab noch nie so viele Menschen, in Klammern Männer, heulen sehen, hemmungslos heulen sehen. Die waren einfach fertig mit dieser Welt.
0: Und die Hauptdarsteller dieses Dramas, Schalke Spieler? Sie waren im Chaos über die alte, nicht mehr funktionierende Rolltreppe aus dem Stadion-Innenraum geflüchtet. Darunter auch Andi Möller, noch mit Freudentränen im Gesicht.
11: Wir sind dann hoch und sind in die Kabine, da lief der Fernseher noch. Und dann haben wir es eigentlich live miterlebt, was da passiert ist. Und es war natürlich der absolute Wahnsinn.
9: Wenn du dann die Jungs siehst und die fleddern und die heulen und nehmen dich in den Arm und so, das ist grausam, es ist grausam.
0: Flaschen und Stühle fliegen durch die Luft. Schalkes Stürmer Juri Mölder lacht, ohne es zu wollen, hat keine Kontrolle mehr über seine Emotionen. Und auf der Pressetribüne kauert untröstlich Reporter Manni Breukmann.
3: Es gibt noch ein Foto von mir, kurz nach dem Abpfiff. Und ich sehe aus, als wenn vor wenigen Minuten Mutter und Vater gleichzeitig ermordet worden wären.
0: Aber Schalke bleibt Schalke. Die Wiederauferstehung nur etwa eine Viertelstunde später. Trainer Huub Stevens hat seine Mannschaft eingesammelt und raus auf die Tribüne beordert. Sie wird von den Fans gefeiert.
12: Eine ganz, ganz tolle Leistung unserer Truppe. Dem Vizemeister dieses Jahres, Schalke 04.
3: Der einzige wirkungsvolle Trost in dieser Situation war, dass die Stadionregie sich entschlossen hat, den Song You Never Walk Alone zu spielen.
0: Allein am Montagmorgen danach treten 500 Menschen dem Verein bei. Schalke erfährt deutschlandweit eine Sympathiewelle und die Bild titelt Meister der Herzen.
3: Der Titel Meister der Herzen ist ein schmalziger Bild-Bullshit, den ich als zusätzliche Ohrfeige immer empfunden habe. Absolut lächerlich.
0: Menschen neigen dazu, bestimmte Ereignisse der Geschichte nicht beim Namen zu nennen, sondern beim Datum. Auf Schalke ist seither vom 19. Mai die Rede. Jeder weiß, wie und wo er diese fußballgottlosen 4 Minuten und 38 Sekunden erlebt hat, wo man vor dem Radio den Atem angehalten hat, auf welchem Röhrenfernseher man die Premiere-Konferenz gesehen hat, wie die Schockwelle durch die Kneipe ging. Aber nicht jeder spricht noch gerne darüber.
3: Wenn man unter Schalkern ist und tippt das Thema nur an, dann sagen die, ach ja, ich muss auch mal wieder zum Arzt oder so, um ein neues Thema zu finden. Die Schalker wollen da nicht mehr drüber reden.
0: Die Meisterschale wird für den Club und seine Fans in den Folgejahren zu einem heiligen Gral. Auf der unablässigen Wallfahrt dahin haben sich weitere Tragödien abgespielt. 2005, 2007, 2010. Schalke war oft nah dran, aber die Sehnsüchte blieben unerfüllt. Der Club ist auf der ewigen Jagd nach der Schale zu hohe finanzielle Risiken eingegangen und abgestürzt. Den Schalkern bleibt die Hoffnung. Die ist immer da. Immerhin spielt der Club bald wieder erstklassig. Aber deutscher Meister?
3: Ich kann dazu nur sagen, alle Menschen, die derzeit auf diesem Erdball leben, ich glaube, es sind schon deutlich über 8 Milliarden, werden dieses Ereignis nicht mehr erleben.
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14: Und ich bin Katrin Schmick. Ganz herzlich willkommen bei uns. Ruhe, Vertrauen und Mut. Der Bundeskanzler wirbt dafür bei seinem Besuch in der SPD-Bundestagsfraktion. Gefährlicher Job. Die Polizei meldet immer mehr Angriffe auf Politiker. Und mit Manu Neuer im Tor zu WM. Es gibt erste Berichte, dass der Bundestrainer sich entschieden hat. Seit einem Jahr regiert in Berlin die schwarz-rote Koalition. Die Meinungen darüber, wie sie das tut, gehen auseinander. Die einen sagen, selten hat eine Bundesregierung so schlecht zusammengearbeitet. Andere beschwichtigen und sagen, Moment, also dafür, dass die Zeiten so schwierig sind, hat schwarz-rot schon eine Menge angeschoben. Dennoch, man wird den Eindruck nicht los. Da ist noch Luft nach oben angesichts der großen Reformvorhaben, die auf dem Tisch liegen. Von der Gesundheit über die Pflege bis hin zur Rente. Das sieht Friedrich Merz irgendwie auch so. Der Bundeskanzler war heute übrigens zum ersten Mal seit seiner Wahl zu Gast in der SPD-Bundestagsfraktion.
15: Wir sind unterschiedliche Parteien, aber uns alle eint das Ziel, miteinander nachzuweisen, dass aus der politischen Mitte unseres Landes heraus Entscheidungen möglich sind, dass Regierung möglich ist. Wir haben eine Mehrheit im Deutschen Bundestag. Wir müssen der Bevölkerung aber auch zeigen, dass diese Mehrheit zu Entscheidungen in der Lage ist.
14: Über den Besuch des Kanzlers bei den Genossen berichtet Dagmar Pepping, WDR Berlin.
16: Die Stimmung sei gerade nicht gut. Er sei sich aber sicher, dass wir da rauskommen, betonte der Kanzler. Auch vor dem Hintergrund schlechter Umfragewerte für sich und seine Regierung. Deutschland brauche Strukturreformen. Die Koalition wolle die Reformen weiter voranbringen. Dabei wolle er alle bitten, Unions- wie SPD-Fraktion, sich nicht gegenseitig öffentlich rote Linien aufzuzeigen, so Merz. SPD-Fraktionschef Mirsch unterstrich, vor der Koalition legen wichtige Wochen. Beide Seiten hätten sich auf einen gemeinsamen gemeinsamen Fahrplan geeinigt. Man wolle große Themen vor der Sommerpause klären. Der Besuch des Kanzlers komme deshalb zum richtigen Zeitpunkt. Der Schlüssel für erfolgreiche Politik, gerade in einer Koalition, sei für ihn immer auch das Maß an Empathie, so Mirsch. Solche Termine seien gut, um der Fraktion das Gefühl zu geben, dass der Regierungschef zuhört, dass er aufnimmt. Unionsfraktionschef Spahn bezeichnete den Besuch von Kanzler Merz beim Koalitionspartner als gutes Zeichen. Die Koalition habe eine Mehrheit und werde sie für Entscheidungen nutzen, so Spahn.
17: Wer sich in Deutschland politisch engagiert, der kriegt oft zu hören, warum machst du das? Da wirst du doch nur angefeindet. Und in der Tat, besonders Mitglieder politischer Parteien sehen sich Angriffen ausgesetzt. Es sind sogar mehr geworden im letzten Jahr. Sarah Hennings, WDR Berlin.
18: Im vergangenen Jahr zählte die Polizei in Deutschland 5.140 Delikte gegen Vertreter von Parteien. Das sind rund 1.500 Angriffe mehr als im Vorjahr. Die meisten Angriffe richteten sich erstmals gegen die AfD. In den Jahren zuvor waren stets die Grünen am stärksten betroffen von Angriffen. Die Zahl der Angriffe auf grünen Politiker hat leicht abgenommen. Dagegen hat sich die Zahl der Angriffe auf CDU-Mitglieder im vergangenen Jahr nahezu verdreifacht. Von rund 420 auf 1.200. Oft geht es um sogenannte Äußerungsdelikte. Dazu zählen unter anderem Volksverhetzung, Verleumdung und Beleidigung, häufig auch bei Social Media. Es wurden im vergangenen Jahr aber auch 183 Gewaltdelikte registriert. Die meisten davon richteten sich gegen Vertreter der AfD.
17: Der Ebola-Ausbruch in Afrika besorgt die Weltgesundheitsorganisation. Sie hat die Weltgemeinschaft zur Hilfe aufgerufen. Das hat man auch in Berlin gehört. Mehr dazu jetzt in den Kurznachrichten mit Steffi Orbach.
19: Bundesentwicklungsministerin Alabali Radovan sagte, dass kommende Woche 500 Schutzanzüge ausgeliefert werden sollen. Außerdem seien Schulungen zum sicheren Umgang mit Ebola-Verdachtsfällen in Vorbereitung. Bisher gibt es in der Demokratischen Republik Kongo über 130 mutmaßliche Ebola-Todesfälle. Den deutschen Wäldern geht es weiterhin schlecht. Laut Bundeslandwirtschaftsminister Reiner ist nur etwa jeder fünfte Baum gesund. Besonders die Folgen der Dürrejahre zwischen 2018 und 2020 belasten die Wälder bis heute. Reiner sagte, Ziel sei der weitere Umbau zu widerstandsfähigen Mischwäldern. Angela Merkel hat den Europäischen Verdienstorden bekommen. Die Auszeichnung wurde der ehemaligen Bundeskanzlerin bei einer feierlichen Zeremonie im Europaparlament in Straßburg verliehen. Der neue Orden soll Menschen ehren, die sich um die EU und ihre Werte verdient gemacht haben.
17: So langsam wird's ernst, was die Fußball-WM in den USA, Kanada und Mexiko angeht. In 4 Wochen geht's los. Deutschland startet dann am 14. Juni ins Turnier. Und wenn es stimmt, was Bild und Spiegel schreiben, dann könnte dort Manuel Neuer im deutschen Tor stehen. Er soll nämlich als Nummer 1 zur WM fahren. Offiziell ist es noch nicht. Der Kader wird erst übermorgen vom Bundestrainer Nagelsmann vorgestellt. Und bisher galt ja auch eher Oliver Baumann von der TSG Hoffenheim als auf der 1 gesetzt. Wir haben uns mal in Aalen umgehört. Manu Neuer im deutschen Tor, ja oder nein?
20: Ja, auf jeden Fall, weil er der beste Torwart ist. Sinnvoller ist es schon, erfahrener. Und ich denke mal, wenn wir weiterkommen wollen, soll er auf jeden Fall mitfahren.
21: Ich möchte gerne, dass er zur WM hinfährt. Er ist ein beständiger Spieler von der Leistung her, ruhig, übersichtlich und er hat Erfahrung ohne Ende. Einige andere Torhüter haben auch viel Erfahrung, aber er strahlt noch so ein bisschen Ruhe aus und er hat sehr gute Qualität, um in der deutschen Nationalmannschaft seine Arbeit zu verrichten.
22: Die ganze Umgangsweise, die Nagelsmann jetzt gemacht hat mit ihm, wie das gelaufen ist, finde ich total schlimm. Echt ein kommunikatives Desaster meiner Meinung nach. Und wenn man Neuer jetzt so in den Himmel hebt, wie gut er anscheinend sein soll, erstmal hat er ein großes Verletzungsrisiko. Und dann sollte man sich mal fragen, mit wem wir die letzten beiden Vorrunden ausgeschieden sind. In Russland und in Katar.
17: Ja, nicht jeder wäre begeistert von Manu Neuer als Nummer 1 zur WM in einem Monat. Mal sehen, ob es sich denn dann bestätigt. Am Donnerstag gegen 1 will der Bundestrainer den Kader offiziell vorstellen, dann wissen wir mehr. Ein anderer Fußballstar schreibt auf jeden Fall WM-Geschichte. Der Portugiese Cristiano Ronaldo, der wird mit 41 Jahren zum 6. Mal bei einer WM dabei sein. So oft war bisher kein Spieler dabei. Und wir kommen zum Wetter in Nordrhein-Westfalen. Jörg Brunsmann ist da aus dem WDR-Wetterteam. Also der Frühsommer, lieber Jörg, ist in Anmarsch. Er braucht aber noch ein bisschen. Kann man das so zusammenfassen?
1: Das kann man so sagen. Um exakt zu sein, noch etwa anderthalb Tage. Das heißt, heute Abend in der Nacht ist es recht wechselhaft, zieht einiges an Wolken durch, immer wieder Schauer. Und das wird dann auch morgen tagsüber ganz ähnlich sein. Auch da viele Wolken, nur selten Sonne, teilweise Regen. Da sind noch einzelne Gewitter möglich. Das Ganze dann bei Höchsttemperaturen etwa 13 bis 20 Grad. Aber, du hast es angedeutet, die Tage danach, da geht es dann in der Tat in Richtung Frühsommer. Das heißt, wir haben am Donnerstag schon bis 24 Grad und im Moment kaum zu glauben, aber am Freitag sogar bis 29, am Samstag teilweise bis 31 Grad.
17: Danke Jörg, das war der Tag um 6 mit Katrin Schmick.
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2: Schön, dass Sie uns eingeschaltet haben, freut sich hier Annette Hager und dafür bekommen Sie hier zur Eröffnung auch gute Laune auf die Ohren. So heißt nämlich dieses Stück vom Berliner Flamenco-Jazz-Quartett Rasgueo.

Wenn irgendwo Krieg herrscht, wirken Städtepartnerschaften plötzlich nicht mehr nur wie nette, folkloristische Austauschprogramme mit Schülergruppen, Chorkonzerten und offiziellen Empfängen. Was ist in diesen Zeiten überhaupt möglich? Welche Hoffnung ist damit verbunden? Zum Beispiel in der nun 40-jähriges feiernden Städtepartnerschaft Saporischschja Oberhausen. Wir lassen uns davon erzählen, wie in Oberhausen in dieser Woche gefeiert wird und was möglich ist zwischen Städten, die sich plötzlich nicht mehr nur symbolisch, sondern ganz praktisch brauchen. Zum Ende der Radiostunde würdigen wir einen Schauspieler, den die meisten durch Filme kennen wie Der Untergang, Sophie Scholl, Die letzten Tage oder die Krimireihen München, Mord und Stralsund. Alexander Held ist im Alter von 67 Jahren gestorben. Wie begründet die Sorgen sind vor Einflüssen und Attacken von rechts, erst in der Buchbranche und jetzt in der Filmwelt im Nachbarland Frankreich, das ist bei uns Thema im Gespräch nach 19 Uhr in diesen Resonanzen. Schön, dass Sie hier sind bei WDR 3, wo die kanadische Band John und Roy uns jetzt umspült mit Waves of Pleasure.

0: Sie haben sich einen Ruf als eine der besten Live-Bands Kanadas erspielt. Jetzt gibt's ein neues Album von der Indie-Folk-Rock-Band John and Roy und wir spielten aus I Can Dream den Song Waves of Pleasure. Viele Städtepartnerschaften entstanden nach dem Zweiten Weltkrieg als europäische Friedensidee. Man wollte Begegnung statt Feindbilder, Austausch statt Nationalismus. Heute in Zeiten des russischen Angriffskrieges gegen die Ukraine bekommen diese Verbindungen eine neue Dringlichkeit und neue Fragezeichen. Wie kann so eine Partnerschaft helfen, wenn in einer Stadt Luftalarm herrscht? Was bedeutet Verbundenheit über tausende Kilometer hinweg und was können Kommunen leisten, wenn große Politik oft an ihre Grenzen stößt? In Oberhausen hat gestern zum Auftakt einer Feierwoche der Rat der Stadt im Rahmen eines Festaktes die Vereinbarung der Städtepartnerschaft mit Saporischschja erneuert, da diese noch aus sowjetischen Zeiten stammt. Schon am Nachmittag konnte ich Despina Kalinikuda in Oberhausen, zuständig für Städtepartnerschaft, danach fragen. Ist das vor allem ein symbolischer Akt oder kann die jetzt lebendig sein, diese neu bestätigte Verbundenheit?
1: Das war ein lebendiger Akt. Das war vor allen Dingen eine Bitte der ukrainischen Freunde, weil sie gerne einen neuen Vertrag haben wollten, wo die Ukraine halt als Vertragspartner ist und nicht die Sowjetunion. Das war denen wichtig und wir sind dem nachgekommen und haben jetzt das Jubiläum als Gelegenheit genommen, das zu machen, so wie man das manchmal bei 40-jährigen Ehejubiläen macht, die nochmal erneuert. So kann man sich das jetzt auch hier bei dieser Städtepartnerschaft vorstellen.
0: Die hat vor 40 Jahren begonnen, also im Kalten Krieg. Wie schwierig war es damals und vielleicht heute nochmal dafür Mehrheiten zu finden oder überwog und überwiegt der Glaube an die Wirkung von echter Begegnung?
1: Ja, in Oberhausen war das eine Tradition. Man hatte hier die Kurzfilmtage, die hatten das Motto Der Weg zum Nachbarn und wollte dann eine Städtepartnerschaft gründen und hat dann die Verbindung, die zwischen Stahlarbeitern bestand, Oberhausen war ja ein Stahlstandort und Saporischschja ist es immer noch, hat diesen Kontakt, der da bestand, genommen und daraus eine Städtepartnerschaft gemacht. Die Politik hat dann damals diskutiert, ob man mit einer französischen Stadt nicht lieber oder mit einer polnischen eine Städtepartnerschaft eingeht. Aber Oberhausen ist dann einen speziellen Weg gegangen und wollte gerne eine in der Sowjetunion eine Städtepartnerschaft aufbauen, mitten im Kalten Krieg, um damit halt einen Beitrag zur Verständigung unter den Völkern und zu einem gesicherten und dauerhaften Frieden beizutragen.
0: Und es ist die älteste Partnerschaft überhaupt. Hat es damals Nachahmer gefunden oder Nachfragen aus anderen Städten?
1: Das war eigentlich relativ selten. Also in der DDR natürlich war das gang und gäbe, dass man mit sowjetischen Städten eine Partnerschaft hatte. Aber im Westen eher weniger und wir waren die Ersten mit 1986 mit einer ukrainischen Partnerschaft. Inzwischen haben wir 270 Verbindungen, gerade nach dem Krieg sind die entstanden, nach 2022. Aber wir sind der seltene Fall, dass eine westdeutsche Stadt mit einer ukrainischen Stadt so früh eine Städtepartnerschaft gebildet hat.
0: Und nach 40 Jahren, welche Begegnung oder welches Projekt aus dem Kulturbereich steht für Sie persönlich am stärksten für diesen Austausch? Was ist Ihnen da vielleicht besonders in Erinnerung?
1: Es sind natürlich wahnsinnig viele Dinge passiert. Damals schon vor 40 Jahren hat man festgelegt, dass der Kontakt junger Menschen besondere Aufmerksamkeit genießen soll und hat halt den Jugendaustausch und den Schulaustausch aufgebaut. Und das fand ich immer sehr beeindruckend. Wir hatten teilweise in den 2000er Jahren 4 Schulen, die sich jährlich getroffen haben, also wo es einen Besuch hier gab und einen Besuch dort. Über viele Jahre hatten wir das bis zum Krimkrieg und dann wurde das unterbrochen, also bis zur Besetzung der Krim, muss ich sagen. Und das fand ich schon sehr, sehr beeindruckend. Da sind schon richtige Freundschaften, Beziehungen draus hervorgegangen. Natürlich im Sport gab es viele Begegnungen. Später dann 2017 bis 2019 fand ich für mich persönlich sehr beeindruckend. Projekte, die wir gemacht haben zum Thema Bürgerbeteiligung und Zivilgesellschaft, weil wir da mit einer jungen Generation, die nach dem Fall des Eisernen Vorhangs sozialisiert wurde, diese Dinge besprechen konnten und gemerkt haben, wie interessiert die eigentlich waren an demokratischen Abläufen und wie das hier so bei uns passiert. Mhm. Und das waren sehr offene Gespräche, die haben uns auch oft den Spiegel vorgehalten.
0: Inwiefern?
1: Ja, Bürgerbeteiligung und dass wir halt da dadurch manchmal ein bisschen langsam sind und das halt auch seine Nachteile hat oder wie auch immer. Also so solche Dinge. Es war für beide Seiten immer sehr gewinnbringend und ein sehr ehrlicher und guter Austausch und war dann, als der Krieg dann ausbrach, auch eine sehr gute Grundlage, sag ich mal, die Kontakte, die da waren, weiterzuführen.
0: Weil das im Krieg schwieriger wurde?
1: Ja, der Krieg... Ich darf nicht vergessen zu erwähnen, die humanitäre Hilfe nach Saporischschja am Anfang spielte auch von Anfang an eine große Rolle.
0: Also nicht nur Beistand, sondern ganz konkrete Hilfe, wie zum Beispiel?
1: Ja, es gab einen Verein von 1994 bis 2016, der jährlich Hilfstransporte dorthin gemacht hat. Mhm. Waisenhäuser, ältere Menschen hauptsächlich, bedürftige Menschen unterstützt hat. Dieses humanitäre Engagement gab es immer von hier aus.
0: Sie haben die Schulen erwähnt und die jungen Leute. Das hat mich ein bisschen überrascht, weil ich oft den Eindruck habe, Städtepartnerschaften werden vor allem auch von älteren Leuten noch getragen und lebendig gehalten. Das ist eindeutig bei Ihnen anders.
1: Das ist ja eindeutig anders, weil wir einerseits den Schüleraustausch haben, aber auch den städtischen Jugendaustausch mit der Multi, wo alle 2 Jahre junge Leute aus 14 Ländern, 10, 12, 14 Ländern hier gleichzeitig für 2 Wochen zusammenkommen. Dadurch ist das hier schon definitiv anders und viele junge Menschen sind da involviert.
0: Jetzt ist in dieser Woche in Oberhausen eine ukrainische Delegation zu Gast mit der jungen Oberbürgermeisterin Rahina Khatschenko. Außerdem gibt es ein vielfältiges Kulturangebot. Was zum Beispiel? Wie wurde das geplant?
1: Ich muss gestehen, also letztes Jahr war Frau Khatschenko schon mal hier und wir haben überlegt, wie könnte man denn jetzt so ein wichtiges Jubiläum feiern? Mhm. Mitten im Krieg eine Jubelveranstaltung, das war wirklich ein bisschen schwer, sich vorzustellen, wie das passieren könnte. Mhm. Jetzt hatten wir gestern einen sehr, sehr berührenden Festakt im Rat, wo wir halt auch die neue Vereinbarung unterzeichnet haben und einstimmig alle Fraktionen dafür gestimmt haben, dass wir diese Vereinbarung erneuern. Das ist ja auch viel wert. Mhm. Und dann haben wir jetzt morgen eine Kulturveranstaltung von deutschen, italienischen und ukrainischen Künstlern gemeinsam. Mhm. Das ist eine Kombination von historischen Privataufnahmen von Soldaten aus dem Zweiten Weltkrieg mit Musik, also Bilder und Musik gemeinsam im Gdanska hier und soll ein bisschen Schlaglicht werfen auf den Ursprung von Städtepartnerschaften, nämlich die Erfahrung des Zweiten Weltkriegs und dass man das nie wieder haben wollte und deshalb halt den Weg zum Nachbarn gesucht hat. Das ist morgen eine künstlerische Auseinandersetzung mit der Thematik. Am Samstag ist dann im Theater der Wischiwanka-Tag. Wischiwanka ist in der Ukraine immer am 20. Mai traditionell. Das ist die traditionelle Stickkunst. Dabei geht es aber um weit mehr als nur um ein kunstvoll besticktes Stück Stoff. Es geht um lebendige Geschichte des Landes, seine Kultur und die über Generationen gepflegte Traditionen. Und da haben wir ein Kulturprogramm, bei dem jeder mitmachen kann, mit Musik, Workshops, Essen und vielen Gesprächen, denke ich.
0: Alles drin also. Geschichte, Politik, Kunst und Kultur. Das Gespräch mit Despina Kalini-Kidu, Beauftragte der Stadt Oberhausen, unter anderem für Städtepartnerschaften, haben wir am Nachmittag aufgezeichnet. Und wir wünschen für weitere Jahrzehnte der Verbundenheit zwischen Oberhausen und Saporischschja eine erfolgreiche, lebendige, stärkende Woche.

Der amerikanische Jazzgitarrist und Sänger John Pizzarelli mit seiner Lesart des Songs von Joni Mitchell, Free Man in Paris, ein Lied über Freiheit als swingende Jazz-Miniatur. Das Perl-Lammers-Trio jetzt mit einer Empfehlung für alle, die vorankommen wollen. 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
1: Und die hat jetzt Kerstin Fischer für Sie.
2: Bei 8 weiteren Werken aus der Sammlung des Von der Heydt-Museums in Wuppertal ist die Herkunft geklärt. Die Werke aus dem Besitz des Elberfelder Bankiers und Kunstmäzens Eduard von der Heydt waren schon seit 1927 in seinem Besitz. Sie sind somit unbelastet, da sie ihm bereits in der Zeit des Nationalsozialismus zwischen 1933 und 1945 gehörten. Es handelt sich unter anderem um Werke von Claude Monet, Alfred Sisley oder Salvador Dali. Von der Heydt vermachte fast seinen gesamten Besitz europäischer Kunst dem 1961 nach seiner Familie benannten Von der Heydt-Museum in Wuppertal. Die Pfarrkirche Oberpleis im rheinischen Königswinter ist ein Bodendenkmal. Das hat das Oberverwaltungsgericht des Landes Nordrhein-Westfalen in Münster entschieden. Die ehemalige Propstei gehört zum Benediktinerkloster Siegburg und ist eines der wichtigsten Zeugnisse mittelalterlichen und neuzeitlichen Klosterlebens im Rheinland. Damit hat das Gericht die Klage eines Grundstückseigentümers gegen die Ausweisung als Bodendenkmal zurückgewiesen. Eine Revision ist nicht zugelassen. Eine Beschwerde beim Bundesverwaltungsgericht ist aber möglich. Beim Filmfestival in Cannes hat Schauspielerin Cate Blanchett kritisiert, dass die MeToo-Bewegung ihrer Einschätzung nach nur wenig Auswirkungen hatte. Die Oscar-Preisträgerin sagte, die anfängliche Dynamik sei in Hollywood rasch abgewürgt worden. Laut einem auf X veröffentlichten Video des US-Magazins Variety sieht Blanchett darin ein Zeichen dafür, dass es in der Filmbranche eine Ebene für systematischen Machtmissbrauch gebe. Zugleich kritisierte sie das Ungleichgewicht am Set. Dort arbeiteten oft deutlich mehr Männer als Frauen.
1: Kulturnachrichten in diesen Resonanzen. Danke, Kerstin Fischer. In einer Stunde hören wir uns wieder.
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Mit dem Klassiker von Antonio Carlos Jobim, Aguas de Marzo, die amerikanische Jazzsängerin Stacey Kent zusammen mit dem französischen Quartett Quatuor Eben. Stacey Kent hat Frankreich fest ins Herz geschlossen und umgekehrt. Davon zeugt nicht nur, dass sie mit dem Orden für Kunst und Literatur ausgezeichnet wurde. Nicola Conte rührt wieder Bossa Nova und italienische Filmmusik zusammen und hat sich die warme, tiefgründige Stimme von Bembe Segué dazugeholt, die eine afrikanisch geprägte Rhythmik einbringt im Titel Quiet Stars.

0: Typisch für Nicola Conte, dieser kultivierte Retro-Sound zusammen mit Bambi Segé mit In Quiet Stars.
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0: Nicht von einem Roman wird jetzt die Rede sein, sondern von einem, man könnte sagen, ein bisschen größenwahnsinnigen Unterfangen. Nämlich dem Versuch, einen Überblick über die Flut an Romanen des letzten Jahrhunderts zu gewinnen, Gemeinsamkeiten und Unterschiede zu analysieren. Genau das versucht Edwin Frank in seinem Buch Strangers in Fiction, das 20. Jahrhundert in 30 Romanen. Immerhin, wenn man es jemandem zutrauen darf, dann wohl diesem Autor. Zwischen den Seiten von Romanen aufgewachsen, wie er selbst sagt, hat Frank auch den größten Teil seines Erwachsenenlebens in und mit Büchern verbracht. Er ist Verleger des Verlages New York Review Books und zudem Herausgeber der renommierten Reihe New York Review Books Classics, in der bedeutenden Werke der Weltliteratur erscheinen und solche, die seiner Meinung nach dazu zählen sollten. Am Rande sei erwähnt, dass Frank Mitglied der Jury des International Booker Prize war, als Chevalier de l'Ordre des Arts et des Lettres ausgezeichnet wurde und von der American Academy of Art and Letters einen Preis für sein Lebenswerk erhielt. Genug Vorschusslorbeeren. Ulrich Rüdenauer erzählt Ihnen, ob Franks Vorhaben gelungen ist.
2: Also, was ist eigentlich ein Roman? Da stellen wir uns mal ganz dumm und fragen den Kritiker und Dichter Randall Terrell.
3: Ein Roman ist eine Prosaerzählung von einer gewissen Länge, an der etwas nicht stimmt.
2: Edwin Frank zitiert diese schöne Definition in seinem umfangreichen Werk Stranger Than Fiction gleich zweimal. Nicht von ungefähr. Was am Roman nicht stimmt, ist für Frank zugleich das, was ihn so reizvoll macht. Zwischen dem etablierten Roman des 19. und dem avancierten des 20. Jahrhunderts bestehe, so Frank, ein wesentlicher Unterschied. Gab es in den geölten Erzählstrukturen etwa von Honoré de Balzac oder Henry James ein zuverlässiges Zusammenspiel von Dialog und Beschreibung unter Aufsicht der Erzählinstanz, so wird all das nun fragwürdig. Der Roman, den Frank in den Blick nimmt, wird durchlässig fürs Unbeschreibliche und Unausgegorene. Er wird zwar als offene, weithin nutzbare Form verstanden, die rasant sich verändernde Wirklichkeiten zu übersetzen sucht in künstlerische Sprache, aber die Problematik dieser Übersetzung wird im Roman nun grundlegend mitreflektiert. Die Autoren
3: schreiben sowohl als Romancier wie auch als Kritiker, der dem Romancier über die Schulter schaut. Und wie sollen sie ein Buch zustande bringen, das einem solchen gespaltenen Bewusstsein gerecht wird?
2: Darum geht es also. Um Werke, die dem gespaltenen Bewusstsein durch neue Schreibweisen und Erzähltechniken gerecht zu werden versuchen. 30 Romane, eigentlich sind es einige mehr, nimmt der Verleger Edwin Frank unter die Lupe. Anhand derer rekapituliert er die Geschichte dieser Form im 20. Jahrhundert. Wobei, rekapitulieren klingt viel zu technokratisch. Tatsächlich erzählt er originell und mitreißend von Büchern, von ihren Autorinnen und Autoren, vor allem aber eben vom Roman selbst, von dessen Vielfältigkeit und formaler Dehnbarkeit. Er sieht in ihm eine Textsorte unter Dauerstress und einige Romanautoren reagieren auf diesen Stress, indem sie die Form radikal umgestalten. Erstaunlicherweise beginnt Franks Studie nicht im Jahr 1900, sondern bereits 1864 mit Dostojewskis Aufzeichnungen aus dem Kellerloch. Ein schmales Werk ohne Plot, ohne nennenswerte Geschichte. Ein Text über einen Krisenzustand. Nicht nur darin ist es ein Vorbild für das Neue, das kommen sollte. Die Aufzeichnungen sind
3: auch deshalb ein Vorläufer, weil die politischen und sozialen Probleme, mit denen Russland im 19. Jahrhundert konfrontiert war und die zu diesem Zeitpunkt spezifisch russische zu sein schienen, im kommenden Jahrhundert allgemein, ja global werden.
2: In langen Kapiteln, die teils pointierte Nacherzählungen liefern, essayistische Überlegungen und biografische Skizzen, beschäftigt sich Frank chronologisch mit ausgewählten Romanen von H.G. Wells, André Gide, Alfred Kubin, Gertrude Stein, Natsume Soseki, Thomas Mann, Marcel Proust, Virginia Woolf, Genua Achebe oder V.S. Naipaul, um nur ein paar zu nennen. Neben eindeutigen Höhenkammtexten gibt es also sehr überraschende Untersuchungsobjekte. Was allen gemein ist, Frank findet in ihnen die Brüche, Irritationen und Herausforderungen wieder, die er schon bei Dostojewski entdeckt hat. Die Romane des 20. Jahrhunderts reagieren auf die Katastrophe des Krieges, auf die Beschleunigung des Lebens, die Befreiung des Ichs, auf Abenteuerlust und Verzweiflung angesichts transzendentaler Obdachlosigkeit. Dass Frank eine Auswahl an Büchern treffen musste, lässt sich ihm nicht zum Vorwurf machen. Es hätten auch andere dabei sein können. Bei aller Detailgenauigkeit, Verknüpfungsfreude und historischem Wissen, das ebenfalls einfließt, bleiben am Ende aber doch gemischte Gefühle zurück. Seine Grundthesen sind nicht so aufregend und überraschend, als dass man sie auf 600 Seiten belegen müsste. Zuweilen sind die Anmerkungen zu Autorinnen und Autoren auch in ihrer feuilletonistischen Extravaganz ein wenig vage. So heißt es etwa über Kafka.
3: Sein Schreiben hat etwas Athletisches an sich, die Gelassenheit eines Surfers auf einer Brandungswelle, die es zum perfekten Maßstab für ein Jahrhundert der Krise macht.
2: Ob Stranger Than Fiction die Lektüre dennoch lohnt? Absolut. Allein schon deshalb, weil man mit ihm in verschiedenste Romanwelten eintauchen kann. Das ist so inspirierend, dass man am liebsten ein Jahr lang freinehmen und alle erwähnten Bücher nochmal oder zum allerersten Mal lesen möchte.
0: So empfiehlt Ulrich Rüdenauer das Buch von Edwin Frank, Strangers in Fiction, das 20. Jahrhundert in 30 Romanen, aus dem Englischen von Andreas Würtensohn, erschienen im CH Beck Verlag. Der 600-Seiten-Band kostet 38 €.

0: Viaggio heißt dieses Quartett und dieser Name Reise ist programmatisch für ihre europäisch-jazzige Klangwelt und dieser Titel vielleicht eine Hommage auf einen großen Akkordeonisten Galliano. Er spielte oft Männer mit Macht, mit Schattenseiten, mit inneren Brüchen, NS-Funktionäre, Ermittler, Patriarchen, Figuren zwischen Autorität und Abgrund. Der in München geborene Schauspieler Alexander Held, berühmt vor allem als Hauptkommissar in den Fernsehserien Münchenmord und Stralsund. Heute wurde bekannt, dass Alexander Held bereits am vergangenen Dienstag im Alter von 67 Jahren überraschend nach kurzer Krankheit gestorben ist. Ein Nachruf von Markus Eicher.
1: Alexander Held gehörte zu den bekanntesten Gesichtern des deutschen Fernsehens. Er war ein überaus fleißiger und stets gefragter Darsteller, den man selten an seinem Anwesen in den Tiroler Bergen nahe der bayerischen Grenze antraf. Begonnen hatte der gebürtige Münchner seine Karriere nach Schauspielausbildung an der Falkenbergschule in der bayerischen Landeshauptstadt. Sein erstes Engagement 1980 an den dortigen Kammerspielen. Zuvor war er während seiner Schulzeit Solosänger bei den Regensburger Domspatzen und zudem ein talentierter Fußballspieler in der Jugend von 1860 München. Nach dem im Schauspielbetrieb üblichen Wanderjahren am Theater und kleineren Rollen war er zum ersten Mal 1993 in der Thriller-Reihe Morlock neben Götz George zu sehen. Dann besetzte ihn Steven Spielberg im selben Jahr in Schindlers Liste als Soldat des NS-Systems. Die Besetzung durch Spielberg brachte ihm in der Folge zahlreiche ähnliche Rollen von Funktionsträgern des NS-Regimes ein. So etwa im Fernsehzweiteiler Die Gustloff, in Oliver Hirschbiegels Hitlerfilm Der Untergang oder in Sophie Scholl Die letzten Tage als Vernehmer der jungen Widerstandskämpferin.
2: Fräulein Sophia Magdalena Scholl?
3: Ja.
2: Geboren am 9.5.1921 in Feuchtenberg.
4: 21 Jahre.
2: Wollen Sie nachlesen, was auf Hochverrat und Feindbegünstigung steht? Gefängnis, Zuchthaus oder Todesstrafe?
1: Dieser Historienfilm mit Julia Jentsch, der 2005 auf der Berlinale mit dem Preis für die beste Hauptdarstellerin sowie dem Silbernen Bären ausgezeichnet wurde und deutsche Oscar-Nominierung war, war für Alexander Held ein großer Karrieresprung. In der Folge wirkte er bei zahlreichen Produktionen, etwa von Bernd Eichinger oder Josef Filsmeier mit. Er arbeitete aber auch mit Margarete von Trotta oder Sönke Wortmann und spielte in Michael Bulli Herbigs Der Schuh des Manitou den Schriftsteller Karl May. 2014 fand der höchst wandelbare Schauspieler mit der markanten Stimme und den weichen Gesichtszügen dann seine Rolle. Die des Hauptkommissar Schaller in der ZDF-Reihe Münchenmord.
5: Bekommen wir die Durchsuchungsbeschlüsse?
6: Ja, da müsste ich erst einmal wissen, was ihr genau durchsuchen wollt. Dann bekäme ich auch Beschlüsse. Was macht ihr da, ihr Wahnsinnigen?
7: Ermitteln, was sonst? Wir kreisen ihn ein, den Mörder.
6: Das ist ein einziger Ausnahmezustand.
7: Das ist Mord immerhin.
1: Für die Rolle des ironischen Polizisten, der eigene Wege geht, erhielt Alexander Held vor 12 Jahren den Bayerischen Fernsehpreis in der Kategorie Serien und Reihen. 2023 wurde er dann mit dem Ehrenpreis beim Deutschen Fernsehkrimi-Festival ausgezeichnet. Im Privatleben und seiner Wahlheimat Tirol war Held, den der plötzliche Tod seiner geliebten Frau Patricia 2014 schwer gezeichnet hatte, ein höchst nahbarer, sehr charmanter und fideler Charakter. Ganz anders als seine bekannten

gestalteten Krimifiguren, denen er mit scharfem Blick meist ein sinisteres und undurchsichtiges Profil verlieh. Mit ihm verliert die deutsche Filmbranche einen Schauspieler, der beim Publikum ebenso beliebt war wie bei der Kollegenschaft.

Beeinflusst von politischen und spirituellen Jazzplatten der späten 60er und 70er, der britische Bassist, Produzent und Komponist Benedict Lamdin spielte mit seiner Band Nostalgia 77 My Lord. Und damit nähern wir uns hier allmählich WDR aktuell. Ich begrüße Sie hier danach wieder um 19.04 Uhr, unter anderem zu einem Gespräch über den rechten Medienmogul, der in Frankreich die Literaten und die Filmbranche zu besorgten Protesten getrieben hat. Gern also, bis gleich.

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4: Die Nachrichten mit Steffi Orbach. Guten Abend. Ein Ebola-Patient kommt nach Deutschland und wird in der Charité in Berlin behandelt. Der US-Arzt hatte sich bei seinem Einsatz in Zentralafrika infiziert. Warum er jetzt in Deutschland behandelt wird, erklärt Dietrich Karl Meurer, WDR Berlin.
5: Die USA haben Deutschland um Unterstützung gebeten. Das Bundesgesundheitsministerium erklärt, dabei habe die kürzere Flugzeit im Vergleich zu einem Transport in die USA eine wichtige Rolle gespielt. Zudem, und das ist wohl der entscheidende Punkt, verfügt Deutschland über Erfahrung im Umgang mit Ebola. Deutsche Kliniken behandelten ja bereits während des großen Ausbruchs in Westafrika in den Jahren 2014, 2015 mehrere infizierte Personen. Fachleute sehen darin einen Vorteil für die Versorgung des aktuellen Patienten. Ein bundesweites Expertennetzwerk unterstützt solche Einsätze. Es koordiniert Diagnose und Behandlung bei solchen gefährlichen Erregern.
4: In Deutschland gibt es wieder mehr Firmengründungen. Das zeigt die jährliche Umfrage der staatlichen Förderbank KfW. Aus Frankfurt Ursula Mayer für WDR aktuell.
6: Demnach wagten im vergangenen Jahr bundesweit rund 690.000 Menschen den Sprung in die Selbstständigkeit. Das waren über 100.000 mehr als im Jahr davor. Laut Umfrage gab es vor allem mehr Leute, die sich neben ihrem angestellten Job selbstständig machten. Grund: Sie wollten sich nebenher etwas dazu verdienen und in wirtschaftlich schwierigen Zeiten ein zweites Standbein aufbauen. Nach Angaben der KfW gründeten vor allem Menschen mit Einwanderungsgeschichte überdurchschnittlich oft ein eigenes Unternehmen. Generell gab es mehr Gründer als Gründerinnen. Vor allem gründeten jüngere Leute. Nach Angaben der KfW waren letztes Jahr 40% der Gründerinnen und Gründer jünger als 30 Jahre.
4: Und jetzt weitere Meldungen im Überblick. Bundeskanzler Merz hat Union und SPD zu mehr Kompromissbereitschaft aufgerufen. Vor seinem Besuch der SPD-Bundestagsfraktion forderte er beide Fraktionen auf, sich nicht gegenseitig öffentlich rote Linien aufzuzeigen. Er wolle nicht hören, etwas sei mit der Union nicht zu machen und auch nicht, etwas sei mit der SPD nicht zu machen. Die EU-Kommission plant, Landwirte stärker finanziell zu unterstützen wegen der steigenden Düngemittelpreise. Wie viel Geld fließen soll, ist noch nicht klar. Laut EU war zum Beispiel Stickstoffdünger im April 70% teurer als im Durchschnitt 2024. Hintergrund ist der Iran-Krieg. Russlands Präsident Putin ist in China angekommen. Morgen wird er mit Chinas Staatschef Xi über die Beziehungen beider Länder sprechen. Für Russland ist China der wichtigste Handelspartner. Bei dem Besuch soll über weitere wirtschaftliche Projekte gesprochen werden, zum Beispiel eine Gaspipeline von Russland über die Mongolei nach China.
0: WDR aktuell aus der Region.
4: Im Kreis Coesfeld in Lüdinghausen sollen Menschen in Zukunft auch außerhalb der Öffnungszeiten den Wertstoffhof nutzen können. Mit dieser Idee befasst sich heute der Umweltausschuss. Markus Holtrichter erklärt für WDR aktuell, wie das funktionieren soll.
7: Künftig sollen Bürger per App bestimmte Abgabezeiten am Wertstoffhof buchen können. Per Code öffnet sich dann ein Tor und die Menschen haben 10 Minuten Zeit, beispielsweise Wertstoffe und Grünschnitt oder auch Sperrmüll abzuladen. Das Problem aktuell: die Öffnungszeiten des Wertstoffhof sind zu knapp. Es gibt oft lange Rückstaus und auch wilde Müllkippen im Stadtgebiet. Das will die Stadt Lüdinghausen ändern. Ein ähnliches System bietet beispielsweise auch schon die Stadt Coesfeld am Wertstoffhof.
4: Das war WDR aktuell. Das Wetter in Nordrhein-Westfalen. Am Abend gibt es viele Wolken und zeitweise Regen. Dazu ist es windig. Die Temperaturen liegen zwischen 10 und 17 Grad. Morgen wieder viele Wolken, selten Sonne und teilweise Regen. Auch einzelne Gewitter sind möglich. In Monschau bis 16 Grad, in Gütersloh 19 und in Königswinter maximal 20 Grad. Am Donnerstag Sonne und Wolken bei 19 bis 24 Grad. Die Zeit, es ist 19.04 Uhr.
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8: Jetzt geht es weiter mit diesen vorabendlichen Resonanzen, heute mit Annette Hager und, wie schön, mit Ihnen. Dass die Kultur zur Zielscheibe wird, wo rechte Kräfte erstarken, das kann man in diesen Zeiten vielfach beobachten, auch hierzulande oder in Italien oder vor kurzem erst Thema auch bei uns in Frankreich. Ging es vor 4 Wochen um die Literatur, war es in Cannes die Filmwelt, die in Aufruhr geriet und nun ihrerseits unter Druck gesetzt wird. Und im Zentrum des Kulturkampfes steht wieder der Name Vincent Bolloré. Der Medienmogul ist gleich Thema bei uns. Auch hier im Programm eine Legende, der wir posthum zum 100. gratulieren, dem großen Theatermacher Peter Zadek. Und einem weiteren enorm vielseitigen Künstler geben wir Raum, der auf Schloss Mäuland gerade eine Seite seines Schaffens zeigt, Armin Müller-Stahl. Einblicke in seine Ausstellung bei uns gegen 20 vor 8.

0: Das Eric-Lenier-Trio mit Funky Diller. Autoritarismus und Rechtsruck, politische Eingriffe in die Freiheit von Kunst und Kultur, was in den letzten Monaten auch bei uns zu Sorge und Erfahrung wurde, ist ganz anders auch im Nachbarland zu beobachten. Vor einem Monat haben da 115 Autoren und Autorinnen einen offenen Brief veröffentlicht, in dem sie kollektiv erklärt haben, den renommierten Verlag Grasset verlassen zu wollen, weil sie nicht Eigentum des Medienmoguls Vincent Bolloré sein wollen. Ähnlich protestierten in Cannes 600 Filmschaffende gegen Bollorés Einfluss und ihnen hat nun der französische Bezahlsender Canal Plus mit einem Ende der Zusammenarbeit gedroht. Was ist da los? Das war im Kern meine Frage, als ich vor der Sendung mit unserer Frankreich-Korrespondentin Julia Borutta sprechen konnte. Vielleicht fangen wir so an, Julia, wer ist Vincent Bolloré? Was will der Mann und worin besteht seine Macht?
1: Vincent Bolloré ist ein Milliardär, ein Industrieller, der mit Investitionen in Logistik, in Häfen, vornehmlich viel auch in Afrika, reich geworden ist und der seit circa 15 Jahren massiv in Medien investiert. Er hat also eigentlich sein Standbein gewechselt, ist jetzt Medienunternehmer, hat große Anteile an dem besagten Bezahlsender Canal Plus, aber auch an Verlagen, Grasset, Fayard, hat die überall bekannten Bahnhofsbuchhandlungen Relais aufgekauft, macht auch in Musikstreaming, hat Agenturen, die in Meinungsforschung aktiv sind. Also das ist ein sehr weites Netz, was Bolloré gespannt hat und zwar ausdrücklich, um einen rechten Kulturkampf erfolgreich zu führen, wie er sagt, die französische Zivilisation zu retten und mittelfristig eine Union der Rechten und Extremrechten zum Erfolg zu führen und den Élysée-Palast zu erobern.
0: Oh, ein Kulturkampf mit Ansage. Also worauf haben denn die Filmschaffenden renommierte Namen, sind darunter wie Juliette Binoche oder der Regisseur Dominique Moll. Was konkret fürchten die? Worauf haben die reagiert?
1: Nun, die fürchten, dass die gesamte Filmproduktionskette von der Finanzierung bis zur Ausstrahlung auf den kleinen und großen Leinwänden zukünftig von der Bolloré-Gruppe kontrolliert wird. Bolloré ist gerade dabei, die größte französische Kinokette UGC aufzukaufen. 34% daran gehören ihm schon. Bis 2028 will er 100% besitzen. Und die Künstler und Künstlerinnen befürchten also, das haben sie so geschrieben, eine faschistische Kontrolle über das kollektive Bewusstsein entsteht. Das waren harte Worte. Bislang muss man sagen, gibt es kaum konkreten Anlass zu Kritik, was jetzt die Filmfinanzierung durch Bolloré anbelangt. Da haben auch auf dem Festival in Cannes bekannte Regisseure wie Pierre Salvadori gesagt, also sie sehen im Moment noch keinen Einfluss und haben das Gefühl, dass sie für Canal Plus noch frei produzieren können.
0: Also mit diesem Protestschreiben sind auch nicht alle einverstanden. Ist da jetzt auch die Branche, die Filmschaffenden, sind die auch gespalten?
1: Ich habe den Eindruck, ja, denn man muss sehen, 13 Filme von 22 Wettbewerbsfilmen dieses Jahr wurden auch oder ganz von Canal Plus finanziert. Canal Plus hat angekündigt, für 2027 170 Millionen Euro in französische Kinoproduktion zu investieren. Das ist zwar weniger als noch vor 5 Jahren, aber sie sind damit immer noch mit weitem Abstand der größte Geldgeber für französische Kinoproduktion. Das heißt, ohne Canal Plus gäbe es bedeutend weniger Produktion, das muss man sagen. Aber Bolloré hat eben auf medialer Ebene, also bei Zeitungen, Verlagen, Radiostationen, Fernsehstationen so klar gemacht, wo er hin will, indem er dann da auch jeweils die Redaktionen ausgetauscht hat, einen Rechtsruck verordnet hat, dass eben Künstler und Künstlerinnen jetzt Sorge haben. Und wir haben eine erste Reaktion der Kulturministerin, die hier gesagt hat, sie bedauere, dass die Reaktion auf die ja sehr realen Bedenken der Künstlerinnen und Künstler so unverhältnismäßig ausgefallen sei und dass sie doch hoffe, angesichts der großen Macht von Bolloré, dass jetzt dann auch wieder Vernunft und Dialog die Oberhand gewinnen und nicht, wie sie sagt, Drohungen.
0: Und Canal Plus gehört zu seinem Imperium. Er ist der Chef des Senders.
1: Ja, also wir sprechen hier nicht von kompletten Besitz, sondern von Mehrheitsanteilen. Er ist der Mehrheitsanteileigner an Canal Plus und eben sehr vielen anderen Verlagen, Zeitungen und so weiter.
0: Und wenn Canal Plus jetzt ankündigt, man werde zukünftig nicht mehr mit den Künstlerinnen und Künstlern zusammenarbeiten, die das Statement gegen ihn unterzeichnet haben, wie schwerwiegend ist das? Was bedeutet das für die Betroffenen?
1: Also es ist natürlich so, dass es große Namen gibt, wie Sie schon zitiert haben, Juliette Binoche. Das sind sicherlich Schauspieler und Schauspielerinnen, die so bekannt sind, dass ihnen nicht so viel passieren kann, dass sie immer auch andere Produktionsfirmen für ihre Filme finden. Aber es gibt natürlich auch Techniker und Technikerinnen, Menschen, die im Szenenbild arbeiten und so weiter, die sich da auch mit vorgewagt haben und die es vielleicht schwerer haben werden, dann eine Anstellung oder einen Auftrag zu bekommen. Das ist zumindest die Befürchtung.
0: Bei Grasset gab es ja auch gerade den Eklat, so vor 4 Wochen ungefähr, obwohl der Verlag schon länger im Besitz von Bolloré war. Warum ist das jetzt eskaliert?
1: Nun, es gibt Experten, die genau das kritisieren. Ich habe den Medienwissenschaftler Alexis Levrier dazu interviewt und er hat gesagt, ja, jetzt trauen sich die Autoren und Autorinnen mal aus der Deckung. Das hätte viel früher passieren müssen, aber es war natürlich ein großes Fanal. Mittlerweile sind es, glaube ich, 200 Autorinnen und Autoren, unter anderem auch ausländische Autorinnen und Autoren, die gesagt haben, dass sie nicht mehr bei Grasset verlegt werden wollen. Und die hatten reagiert auf den Bruch zwischen Vincent Bolloré und dem Chef des Verlags, Olivier Nora. Mhm. Der ist also eine sehr respektierte Verlegerpersönlichkeit, dem viele Autorinnen und Autoren ganz unterschiedlicher Couleur und ganz unterschiedlicher politischer auch Neigung vertraut haben. Und sie haben eigentlich immer wertgeschätzt, dass der es geschafft hat, ganz unterschiedliche Persönlichkeiten zu verlegen. Der ist sozusagen im Streit geschieden und hat den Hut genommen oder wie andere sagen, sei gekündigt worden. Und als Olivier Nora weg war, haben eben die Autoren gesagt, das ist jetzt für uns der Punkt, wo wir nicht mehr weiter können.
0: Jetzt taucht dieser Name immer wieder auf. Ist denn Bolloré ein Einzelfall in der französischen Kultur oder merkt man an anderen Stellen auch einen Rechtsruck?
1: Also es gibt Rechtsruck an unterschiedlichen Stellen. Vieles hat mit Bolloré zu tun, wie die besagten Redaktionsaustausche bei Zeitungen, der Sonntagszeitung GDD, beim Radiosender Europe 1. ITL wurde zu CNews nach dem Vorbild von Fox News. Das alles hat mit Bolloré zu tun und übrigens auch der Untersuchungsausschuss, der gerade zu Ende gegangen ist, gegen den öffentlich-rechtlichen Rundfunk. Mhm. Auch hier vermuten Experten, dass Bolloré mit der rechtsnationalen Splitterpartei UDR gemeinsame Sache gemacht hat, um diesen Untersuchungsausschuss gegen den öffentlich-rechtlichen Rundfunk überhaupt anzustoßen. Wir sehen aber auch, dass zum Beispiel sehr renommierte Zeitungen wie der Figaro zunehmend in die rechtsnationale Ecke driften mit ihrer verlegerischen Linie. Ich habe gerade noch mit einer Journalistin gesprochen, Sophie de Ravignol, die dort immer geschrieben hat und die vor ein paar Jahren gesagt hat, ich kann das nicht mehr mittragen, ich gehe. Und vielleicht noch ein letztes. Wir haben neben den Milliardären, die auch sozusagen eher in der Mitte zu verorten sind, die auch Zeitungen aufkaufen, dann noch Edouard Sterrin, ein Milliardär, der mittlerweile in Belgien lebt und der zum Beispiel in so Folklore-Institutionen, in Thinktanks, in rechte Meinungsforschungsinstitute investiert, um eben auch in dieselbe Richtung zu wirken wie Bolloré.
0: Und wird das diskutiert oder gesehen als Vorboten? 2027 sind Präsidentschaftswahlen?
1: Ja, ganz klar wird hier darüber diskutiert, inwiefern die Bolloré-Gruppe mit dazu beigetragen hat, dass der Rassemblement National um Marine Le Pen salonfähig geworden ist. Es gibt auch personelle Verknüpfungen zwischen beispielsweise diesem Milliardär Sterrin, der seinen eigenen Fondsmanager als Wirtschaftsberater beim Rassemblement National installiert hat, um den RN auch für libertäre, wirtschaftslibertäre Wählerschaften zu öffnen und all das eben mit Blick darauf, dass der Rassemblement National die größte Oppositionsfraktion, die größte Oppositionspartei im kommenden Jahr durchaus Chancen hätte, den Élysée-Palast zu erobern, also den Präsidenten oder die Präsidentin zu stellen. Das ist das ganz klar formulierte Ziel all dieser rechtsnationalen Akteure.
0: Über Kulturkampf und Rechtsruck in der Kultur in Frankreich. Das war unsere Frankreich-Korrespondentin Julia Borutta. Danke.

0: Die klingt immer so ein bisschen wie aus der Zeit gefallen, nach alten Hollywood- oder Kabarettaufnahmen. Die Texanerin Kat Edmondson hier mit einem Lied des leisen Sich-Ergebens mit Augenzwinkern. 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
0: Jetzt präsentiert von Kerstin Fischer.
2: Bei 8 weiteren Werken aus der Sammlung des von der Heydt-Museums in Wuppertal ist die Herkunft geklärt. Die Werke aus dem Besitz des Elberfelder Bankiers und Kunstmäzens Eduard von der Heydt waren schon seit 1927 in seinem Besitz. Sie sind somit unbelastet, da sie ihm bereits in der Zeit des Nationalsozialismus zwischen 1933 und 1945 gehörten. Es handelt sich unter anderem um Werke von Claude Monet, Alfred Sisley oder Salvador Dali. Von der Heydt vermachte fast seinen gesamten Besitz europäischer Kunst dem 1961 nach seiner Familie benannten Von der Heydt-Museum in Wuppertal. Die Pfarrkirche Oberpleis im rheinischen Königswinter ist ein Bodendenkmal. Das hat das Oberverwaltungsgericht des Landes Nordrhein-Westfalen in Münster entschieden. Die ehemalige Propstei gehört zum Benediktinerkloster Siegburg und ist eines der wichtigsten Zeugnisse mittelalterlichen und neuzeitlichen Klosterlebens im Rheinland. Damit hat das Gericht die Klage eines Grundstückseigentümers gegen die Ausweisung als Bodendenkmal zurückgewiesen. Eine Revision ist nicht zugelassen. Eine Beschwerde beim Bundesverwaltungsgericht ist aber möglich. Beim Filmfestival in Cannes hat Schauspielerin Cate Blanchett kritisiert, dass die MeToo-Bewegung ihrer Einschätzung nach nur wenig Auswirkungen hatte. Die Oscar-Preisträgerin sagte, die anfängliche Dynamik sei in Hollywood rasch abgewürgt worden. Laut einem auf X veröffentlichten Video des US-Magazins Variety sieht Blanchett darin ein Zeichen dafür, dass es in der Filmbranche eine Ebene für systematischen Machtmissbrauch gebe. Zugleich kritisierte sie das Ungleichgewicht am Set. Dort arbeiteten oft deutlich mehr Männer als Frauen.
0: Das waren die Kulturnachrichten in diesen Resonanzen. Dank Kerstin Fischer.
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Das war Jhylum Egonde. Nach ihrem Debüt vor 3 Jahren ging es kometenhaft nach oben, vor allem dank diesem Song. Über 250 Millionen Mal gestreamt, If You Don't Want My Love. Unser Album der Woche in den Resonanzen kommt aus dem Land der Schokolade und des Käses, sprich aus der Schweiz, und heißt Have I Lost My Magic. Genauer gesagt kommt das Album von der Sängerin Tiffany Athena Limacher, die sich als Musikerin To Athena nennt. Aufgewachsen in einem Haus voller Musik, voller Streicherklänge, denn ihre beiden Eltern sind Geigenbauer. Klassische Musik hat sie aber erstmal links liegen lassen, es sollte ans Theater gehen, doch irgendwie wurde es doch die Musik, und Streicherklänge hat sie auch wieder für sich entdeckt. Ihre Musik ist besonders, wenn nicht einzigartig. Sie kombiniert Instrumente, die es sonst nicht üblich ist, und sie singt auf Schweizerdeutsch. Ganz verträumt kommt das daher, so auch in diesem Titel Ergendeinisch. Irgendwann.

0: Ergendeinisch, Gesang auf Schwitzerdütsch, das war To Athena. Den fragenden Titel ihres Albums Have I Lost My Magic haben wir sozusagen mit Nein beantwortet und ist zum Album der Woche gekürt in diesen WDR3 Resonanzen. Er gehört zu den wenigen deutschen Künstlerpersönlichkeiten, die gleich mehrere Leben gelebt haben. Schauspieler, Musiker, Schriftsteller und Maler. Ein Tausendsasser der Vielseitigkeit, den man nur bewundern kann. Armin Müller-Stahl. Erfolgreich und international bekannt als Schauspieler in beiden deutschen Staaten und in Hollywood. In den Staaten hat der übrigens studierte Geiger und Musikwissenschaftler auch lange gelebt. In Los Angeles hatte er seinen Rückzugsort, bis im letzten Jahr sein Haus komplett abgebrannt ist. Auch viele Kunstwerke wurden dabei zerstört. Malerei begleitete ihn schon sein ganzes Leben. Und gerade wurde auf Schloss Meuland am Niederrhein Armin Müller-Stahl Tag und Nacht auf der Erde eröffnet. Eine Retrospektive seines Schaffens. Anke Rebert hat die Ausstellung angeschaut und Armin Müller-Stahl getroffen.
1: Aus dem Bauch entscheide ich alles. Der Bauch ist sozusagen der kreative Teil meines Körpers.
2: Armin Müller-Stahl blättert in einem schweren Skizzenbuch. Draußen rauscht die Ostsee. Atelier und Wohnhaus liegen nur ein paar Schritte vom Wasser entfernt. Das Papier ist im Lauf der Zeit wellig geworden. Drumherum liegen Pinsel, Farben, Bleistifte und Kreiden.
1: Das sind Skizzen. Sie erkennen hier den Zeigefinger. Hier wird jemand belehrt. Hier ist eine Figur, die tanzt. Da ist wieder der Strich. Das ist, wie Dinge entstehen können.
2: Der 95-Jährige zeichnet sein ganzes Leben schon. Die Großmutter hielt in der einen Hand den Kochlöffel, mit der anderen brachte sie ganz schnell eine Zeichnung aufs Papier. Und so macht es der Weltstar bis heute. Rasant.
1: Für mich ist die Zeichnung das Unmittelbare. Direkt große Striche und ich versuche das zu begreifen, was dann später ein größeres Bild vielleicht wird.
2: Die Ausstellung auf Schloss Meuland versammelt 120 Werke. Porträts auf Leinwand, Grafikserien, bemalte Drehbuchseiten. Müller-Stahl verbindet persönliches Erleben mit Welt- und Filmgeschichte. 140 Filme hat er gedreht, hochdekoriert mit Preisen, Oscar nominiert. Seit gut 15 Jahren steht die Malerei im Zentrum seines Schaffens.
1: Sie füllt mich aus. Ich gehe bis zum heutigen Tage mit 95 Jahren, gehe ich runter und male bis mittags, dann komme ich hoch, dann essen wir eine Kleinigkeit. Bin mit meiner Frau 53 Jahre verheiratet, dann machen wir eine Runde spazieren und dann denke ich darüber nach, was am nächsten Tag gemalt werden sollte. Das ist voll Kreativität.
2: ...1930 in Ostpreußen geboren, studiert er Geige, bevor er zum Schauspiel kommt. In der DDR spielt Armin Müller-Stahl Hauptrollen, Film und Theater. Aus politischen Gründen übersiedelt er 1980 in die BRD, arbeitet mit Regisseuren wie Rainer Werner Fassbinder. Ende der 80er Jahre kommt Amerika. Er dreht große Hollywood-Filme, spielt aber auch in experimentellen Streifen mit. ...1991 in Night on Earth von Jim Jarmusch. Seine Rolle als ostdeutscher Taxifahrer in New York ist Kult.
3: What's your name, man?
4: Helmut Krokenberger.
3: Here, as can read it. That's me. Helmut?
4: Helmut.
3: That's your name?
4: Yeah.
2: Ob Taxifahrer, Kardinal, jüdischer Patriarch, Thomas Mann oder Jean Buddenbrock, die Charaktere spiegeln sich in seiner Malerei. Als Gefühl, Bewegung, Farbe oder Haltung. Viele Werke sind expressiv, schnell gemalt in kräftigen Farben. Fast immer geht es um Menschen. Marx und Gorbatschow, Obama und Trump. Den hat Müller-Stahl in eine wilde Collage aus bunten Flecken zerlegt.
1: Dieser Mann stammt aus der Nullserie der Menschheit. Er ist so kaputt, dass es sich nicht lohnt, ihn zu reparieren.
2: Gemaltes Leben einer Jahrhundertfigur. Was ihn Pi sagt, erstaunt oder bewegt, muss raus. Erschossen in Teheran, nieder. 1,20 x 1,60. Drei Viertel des Bildes beherrschen Grautöne. Unten am Rand liegt eine weibliche Figur im roten Kleid. Das Werk ist von 2009.
1: Und man sieht ganz schwach zwei Figuren im Hintergrund. Und das waren die Mörder. passt absolut in die Zeit.
2: Wie die Porträts jüdischer Künstlerinnen und Künstler. Er nennt sie Freunde. Franz Kafka, Susan Sontag, Billy Wilder, Walter Benjamin. Das sind nicht nur Bildnisse von Menschen, die er schätzt. Für Armin Müller-Stahl ist es auch eine Position gegen rechte Gesinnung.
1: Ich begreife die Dummheit der Leute nicht. Begreife sie wirklich nicht. Was 12 Jahre Hitler in Deutschland, in der Welt angerichtet hatte, die lange Blutspur der Rassenwahn. Sie können die Zerstörung sehen. Und die Dummheit, die wählen jetzt diese Zeit wieder. Und das war für mich auch der Grund, die jüdischen Porträts zu zeichnen.
2: 95 Jahre, prall gefüllt mit Kunst und Leben. Armin Müller-Stahl malt, so sagt er, bis der Abpfiff kommt.
1: Wenn ich Glück habe, sage ich mir, wächst ein Stiefmütterchen auf mir. Also, wir werden Erde werden. Es wird sicherlich nicht weitergeben, aber das ist das Leben.
0: Armin Müller-Stahl. Nacht und Tag auf der Erde. Bis zum 20.09. ist die Ausstellung zu sehen auf Schloss Meuland in Bettburghau.

Für diese nordische Melancholie ist skandinavischer Jazz berühmt. Dieses Stück heißt Hercules Johnsons Lied. Das schwedische Wort Lied bedeutet schlicht Lied. Und in diesem Fall war es eines von Esbjörn Svensson Trio, meist EST, eine der prägendsten europäischen Jazzformationen der 1990er und 2000er Jahre. Ihre Musik ist stark von afroamerikanischen Musiktraditionen geprägt, von Gospel über Spirituals bis zu Nina Simone und dem politischen Soul der Bürgerrechtsbewegung. Dominique Fils-Aimé jetzt mit einem Lied über Wiederaufrichtung, Selbstbehauptung und innere Kraft nach Krisen oder Verletzungen in Phoenix Rising.

0: World is My World is the Sun. Das ist der schöne Titel des neuen Albums von Dominique Fils-Aimé, darauf dieser Song Phoenix Rising. Während die Temperaturen demnach nicht so wirklich entsprechen, feiern das WDR3-Konzert im Anschluss an diese Sendung vielleicht ja beschwörend den Frühling. Und Johannes Zink ist schon im Studio, um uns einzustimmen. Worauf genau?
1: Ja, lieber Annette, heute wird's wirklich frühlingshaft bei uns. Das Sinfonieorchester Münster hat am 21. April ein WDR3-Städtekonzert gegeben. Und da hat der Münsteraner GMD Golo Berg drei Werke zusammengestellt, die wirklich prima in die Jahreszeit passen. Robert Schumanns erste Sinfonie ist dabei, die Frühlingssinfonie. Wirklich ein total sonniges Stück, also zumindest sonniger als das, was wir im Moment draußen an Wetter erleben. Von Schumann in einem seiner wirklich glücklichsten Jahre geschrieben. Los geht's aber erstmal mit einer ganz anderen Frühlingsperspektive. Nikolai Rimski-Korsakows Ouvertüre »Große russische Ostern« hält, was der Name verspricht, eine mystisch dunkle Osternacht, die dann in einem ganz mächtigen Jubel endet. Da können wir gerne mal in den Schluss reinhören.

0: Ja, wirklich ein ganz pompöses Stück und man kann sich gut diese tiefen, sonoren Stimmen orthodoxer Mönche vorstellen, die vielleicht einen Osterchoral aus dem Obichod anstimmen, dieser Sammlung liturgischer Gesänge der russisch-orthodoxen Kirche, aus der Rimsky-Korsakow auch so einiges in dieser Ouvertüre übernommen hat. Ein wirklich tolles Stück, muss ich sagen, dass man wirklich nicht allzu häufig zu hören bekommt.
1: Und das dritte Stück des Konzerts, was hören wir da?
0: Das dritte Stück, das ist das Hornkonzert von Reinhold Glier, russischer Komponist mit deutschen Vorfahren, deswegen kann man ihn auch als Glier aussprechen. Dieses Hornkonzert, das klingt überhaupt nicht nach 1951, wo es geschrieben worden ist, sondern tatsächlich ziemlich spätromantisch. Ist auch eine absolute Rarität in Konzertprogrammen. Nicht, weil es ein schlechtes Stück ist, sondern ganz im Gegenteil. Es ist für den Solisten halt wirklich eine echte Herausforderung. Das Sinfonieorchester Münster hat da den tschechischen Hornisten Radek Baborak gewinnen können. Der ist ein weltweit anerkannter Meister seines Fachs. Hier ist mal ein kleiner Ausschnitt, in dem er wirklich mit traumwandlerischer Sicherheit durch diese mordsschwere Solopartie tänzelt.

0: Ja, also da zwitschert Radek Baboraks solistisches Horn quasi wie ein Vöglein im Frühling in diesem Hornkonzert von Reinhold Glier. Zu Radek Baborak gibt's gleich übrigens noch sehr Beeindruckendes zu sagen. Mehr verrate ich hier noch nicht. Dafür gleich in unserem WDR3-Städtekonzert aus Münster.
1: Und damit du pünktlich starten kannst, räumen wir das Studio mit diesen WDR3-Resonanzen. Einen schönen Abend wünscht Annette Hager. Tschüss und bis bald.

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0: 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Es ist 20 Uhr. 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
2: Die Nachrichten mit Steffi Orbach. Guten Abend.
3: Wir haben wirklich offen über viele Themen miteinander gesprochen und es war eine ausgesprochen gute Atmosphäre.
2: Bundeskanzler Merz ist zufrieden nach seinem Besuch der Bundestagsfraktion des Koalitionspartners SPD. Er war dort heute zum ersten Mal seit dem Beginn seiner Amtszeit. Philipp Eckstein, WDR Berlin, sagt, wie die SPD den Besuch fand.
4: Also was interessant ist, ist, dass danach viele SPD-Abgeordnete auch berichtet haben, wie gut es doch war, dass man sich irgendwie mal miteinander ausgetauscht hatte, dass das auch nötig war. Und das kommt ziemlich spät. Es gibt ja andere Gesprächskanäle, vor allem auch diesen Koalitionsausschuss, wo sich der Kanzler ja auch mit den Spitzen, vor allem von SPD, immer wieder auch regelmäßig austauscht. Aber was wir jetzt schon gehört haben, ist, dass man auch diesen direkten Austausch mit den SPD-Abgeordneten, also das soll jetzt kein einmaliges Erlebnis bleiben.
2: Ein mit Ebola infizierter US-Amerikaner soll nach Berlin gebracht werden. Das große Berliner Krankenhaus, die Charité, ist darauf spezialisiert, Menschen mit solch hoch ansteckenden Viruserkrankungen zu behandeln. Der US-Arzt hatte sich bei seinem Einsatz in Zentralafrika mit Ebola infiziert. Online gibt es weiter viele Verstöße gegen den Jugendschutz. Eine Plattform, die von Bund und Ländern finanziert wird, hat im vergangenen Jahr mehr als 15.000 festgestellt. Meistens ging es um Missbrauchsdarstellungen von Kindern. Die Plattform Jugendschutznet ist darauf angewiesen, dass User problematische Inhalte melden. Die Dunkelziffer könnte also höher liegen. Ein NATO-Kampfjet hat über Estland eine offenbar verirrte ukrainische Drohne abgeschossen. Nach Angaben des Verteidigungsministeriums in Tallinn war der Flugkörper vermutlich auf ein Ziel in Russland gerichtet. Rumänische NATO-Jets hätten die Drohne vom Himmel geholt. In Estland findet in dieser Woche ein NATO-Manöver statt.
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2: Im Fall des verschwundenen Tengelmann-Chefs Karl Erivan Haub gibt es eine neue Entwicklung. Die Kölner Staatsanwaltschaft hat jetzt seinen Bruder Christian Haub angeklagt, weil der nicht die Wahrheit gesagt haben soll. Er ist Chef der milliardenschweren Tengelmann-Gruppe, zu der auch Obi und Kick gehören. Markus Schmitz, WDR Köln.
5: Bei dem späteren sogenannten Verschollenheitsverfahren vor dem Kölner Amtsgericht, bei dem Karl Erivan für tot erklärt wurde, soll der Bruder falsche Angaben gemacht haben. Obwohl es Anzeichen dafür gab, dass Karl Erivan Haupt noch leben könnte, sagte der Bruder unter Eid, dass Karl Erivan tot sei. So die Vorwürfe der Kölner Staatsanwaltschaft. Nun könnte es vor dem Kölner Landgericht einen Prozess geben. Bis zu einem Urteil gelte die Unschuldsvermutung, so das Kölner Landgericht.
2: Das war WDR aktuell. Das Wetter in Nordrhein-Westfalen. Am Abend viele Wolken und zeitweise Regen. In der Nacht weitere Schauer bei Tiefstemperaturen von 10 bis 13 Grad. Morgen nochmal wechselhaft mit Wolken, Regen und Gewittern. In Schleiden bis 17, in Schwerte 18 und in Rheine bis 19 Grad. Es ist 20.03 Uhr.
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6: In die westfälische Metropole Münster führt uns heute der Weg zum WDR-3-Städtekonzert des Sinfonieorchesters Münster. Und im Laufe dieses Abends vom 21. April dieses Jahres hat sich eine musikalische Heldentat ereignet, wie sie mir jedenfalls im Konzert noch nicht begegnet ist. Dazu später mehr. Jetzt genießen wir zum Einstieg aber erst einmal die luxuriösen Orchesterklänge der Ouvertüre »Große russische Ostern«, die Nikolai Rimski-Korsakow 1888 dem Andenken zweier verstorbener Komponistenfreunde des mächtigen Häufleins gewidmet hat, Modest Mussorgsky und Alexander Borodin. Der Münsteraner Generalmusikdirektor Golo Berg hat schon seit langem ein Faible für die Klangpracht dieser Ouvertüre.
7: Das Stück kenne ich ewig und ich liebe es auch schon ewig. Und wenn es die Gelegenheit gibt, es mal aufs Programm zu setzen, mache ich das gerne. Einfach, weil es unfassbar meisterlich instrumentiert ist, weil es mit Sinn für Klangwirkung und Effekt gemacht ist, aber auch hochmusikalisch. Rimsky-Korsakow ist für mich einer der most underrated Komponisten.
6: Die Feierlichkeit altslawischer Kirchengesänge, die spiegelt sich schon im Beginn, den Rimsky-Korsakow Lento Mistico gespielt haben wollte, langsam und mystisch. Die Ouvertüre Große russische Ostern wird gespielt vom Sinfonieorchester Münster. Es dirigiert Golo Berg.

0: Kurz vor Mitternacht, wenn die feierliche Osternachtprozession beginnt, ertönen in der russisch-orthodoxen Kirche die Glocken, um die Auferstehung zu verkünden. Diesen triumphalen Moment hat Nikolai Rimski-Korsakow am Schluss seiner Konzertouvertüre Große russische Ostern, Opus 36, musikalisch eingefangen. Ein wahrlich eindrucksvoller Beginn dieses WDR-3-Städte-Konzerts mit dem Sinfonieorchester Münster unter der Leitung des Münsteraner GMD Golo Berg, das Sie heute im WDR-3-Konzert hören. Bleiben wir russisch, obwohl der Name des Komponisten Reinhold Glier schon andeutet, dass wir es nicht mit einer rein russischen Biografie zu tun haben. 1875 ist er zwar in Kiew geboren, was damals noch zum russischen Zarenreich gehörte. Sein Vater stammte allerdings aus dem Vogtland und hieß Moritz Glier. Nun geht Russen der Name Reinhold Moritzewitsch Glier schwer über die Lippen, weswegen Glier den Vatersnamen gleich wegließ. Seinem Familiennamen hat er später dann noch eine französische Note gegeben, indem er ihn zu Glier abänderte. Einigen wir uns auf Reinhold Glier, wenn Sie einverstanden sind. Im Gegensatz zu seinen Zeitgenossen wie Schostakowitsch oder Prokofjew hat es Glier meisterhaft verstanden, sich mit dem stalinistischen Regime zu arrangieren. Und zwar, weil seine Musik keine Angriffsfläche für Kritik bot. Das gilt auch für sein Hornkonzert, das wir gleich hören werden.
1: Wenn man die Musik hört, würde man sagen, ja, 1890 ungefähr. Man würde nie darauf kommen, dass sie 50 oder 60 Jahre später entstanden ist. Er war ein Unzeitgemäßer, der Herr Glier. Und natürlich hat ihn das geschützt in einer Zeit, wo sozialistischer Realismus eingefordert wurde, wo Komponisten nicht einfach zu modern komponieren durften. Und da passte sein Stil gut ins Konzept. Aber ich glaube, er hat sich da nicht angepasst, sondern er war einfach so. Zur Musik von Reinhold Glier. Es ist vielleicht so zu charakterisieren, eine Mischung aus russischem Nationalstil, französischen Einflüssen auch. Es gibt impressionistische Momente. Und ich finde, er kann auch nicht ganz verhehlen, deutsche Wurzeln zu haben.
0: Sagt GMD Golo Berg. Auch Gliers Hornkonzert Opus 91 von 1951 zeichnet sich durch diese Stilmerkmale aus. Vor allem aber auch durch extreme technische Anforderungen an den Solisten. Mit dem Tschechen Radek Baborak hat der Münsteraner Chefdirigent einen der besten seines Instruments verpflichten können.
1: Radek Baborak ist seit Jahrzehnten, kann man schon sagen, eigentlich einer der führenden Hornisten weltweit. Und ich habe mir damit einen Wunsch erfüllt, ihn einzuladen. Ich hatte ihn schon mal eingeladen an einer früheren Chefdirigentenposition von mir. Und da habe ich aber nicht selbst dirigiert. Und jetzt wollte ich das endlich mal selber tun und eben auch mit diesem Konzert, das nur wenige spielen können. So schwer ist das.
0: Und hier kommt jetzt die Heldengeschichte ins Spiel, die ich Ihnen zu Beginn dieses WDR3-Konzerts angekündigt habe. Denn der Ausnahmehornist war gesundheitlich angeschlagen an diesem 21. April. Und das offenbar so schwer, dass er Gliers Hornkonzert nach dem ersten Satz abbrechen musste und sich von der Bühne des Theaters Münster zurückgezogen hat. Einige Minuten später ist er dann zurückgekehrt und hat dieses enorm schwere Konzert grandios zu Ende gespielt. Unsere Tontechnik hat die besagte Episode natürlich aus der folgenden Aufnahme herausgeschnitten. Trotzdem wollte ich Ihnen an dieser Stelle meinen großen Respekt vor Radek Baboraks Selbstlosigkeit im Dienst der Musik nicht vorenthalten. Hören werden Sie die besonderen Umstände in Reinhold Gliers Hornkonzert nicht.

0: Mit Radek Barbarak hätte das Sinfonieorchester Münster keinen besseren Solisten für Reinhold Giers Hornkonzert gewinnen können. Der hat sich nicht nur durch sein außerordentliches musikalisches Können in die Herzen des Münsteraner Publikums gespielt, sondern auch durch die eiserne Standfestigkeit, mit der er das Stück trotz gesundheitlicher Probleme bis zum Schluss durchgehalten hat. O frischer Duft, o neuer Klang, das ist die Überschrift zu diesem WDR-3-Städte-Konzert aus Münster gewesen. Eine Zeile aus Ludwig Uhlands Gedicht Frühlingsglaube. Das passt gut zum Werk der zweiten Hälfte dieses Konzerts, der Frühlingssinfonie von Robert Schumann. Der literarisch hochgebildete Schumann schätzte Uhland außerordentlich. Die Initialzündung zu dieser Sinfonie kam 1841 allerdings vom Dichter Adolf Böttger, auch er einer der literarischen Favoriten Schumanns, der allerdings heute etwas in Vergessenheit geraten ist. Böttgers Frühlingsgedicht schließt mit den Zeilen »O wende, wende deinen Lauf, im Tale blüht der Frühling auf«. Vergleichen Sie das doch mal mit dem Motiv, mit dem Schumanns erste Sinfonie jetzt gleich beginnt. Es ist exakt derselbe Rhythmus. Was auf diesen Frühlingsruf folgt, das ist fürs Orchester allerdings alles andere als leichte Kost, wie Goloberg mir verraten hat.
1: Schumann ist schwer. Schumann ist für das Orchester unangenehm zu spielen. Es ist eine Musik, die vollkommen offen liegt. Man hört alles. Man kann nichts verstecken in einem romantischen Mischklang, der gnädig ist. Hinzu kommt, dass Schumann als Pianist nicht allzu streicherisch geschrieben hat. Es ist aber insofern eine dankbare Musik, als sie von einem solchen Elan erfüllt ist und von einem solchen Reichtum an Klängen und Ideen, dass man eigentlich gerne und mit Leichtigkeit sich mit dieser Musik auseinandersetzt. Sie hat ihre Tücken. Die Instrumentation ist oft herausfordernd, wenn man transparent bleiben möchte. Schumann ist wunderbar und braucht nur ein bisschen mehr Hilfe als andere Komponisten.

Welche Musik könnte besser in diese Jahreszeit passen als Robert Schumanns Frühlingssinfonie, die mit dem Jubel des Finales das Neuerwachen der Natur und der Lebensgeister geradezu heraufbeschwört? Das Sinfonieorchester Münster und sein Generalmusikdirektor Golo Berg haben damit diesem Abend des 21. April im Theater Münster einen denkbar optimistischen Schluss gegeben. Hören Sie doch gerne nochmal rein in dieses WDR3-Städtekonzert. Ab morgen finden Sie die heutige Sendung wie gewohnt im Konzertplayer auf der WDR3-Homepage. Ich finde es immer wieder besonders erfreulich, wenn sich ein städtisches Sinfonieorchester nicht nur mit den großen Hauptwerken des Repertoires beschäftigt, sondern auch den lokalen Musikgrößen seine Aufmerksamkeit widmet. 2019 war Golo Berg gerade in seinem zweiten Jahr GMD in Münster und hat damals für ein WDR3-Städtekonzert einige Werke eines seiner Amtsvorgänger sozusagen ausgegraben, der seinerzeit einer der Hauptakteure im Musikleben der Stadt Münster gewesen ist. Fritz Vollbach, 1861 im bergischen Wipperfürth geboren, kam nach einigen Zwischenstationen 1918 nach Münster, hat an der Universität Musikwissenschaft gelehrt, war Musikdirektor der Stadt und Leiter des Musikvereins. Noch vor seiner Münsteraner Zeit ist die sinfonische Dichtung »Es waren zwei Königskinder« entstanden. Auf der Grundlage der todtraurigen Volksweise, in der die beiden getrennten Königskinder den Versuch, zueinander zu finden, letztlich mit dem Leben bezahlen. Vollbachs leidenschaftlich spätromantische Musik lässt die tragische Liebesgeschichte allerdings in einem strahlenden Orchesterfinale enden. Bei ihm vereinen sich die beiden Seelen letztlich im Jenseits. Golo Berg leitet das Sinfonieorchester Münster.

Vor rund 120 Jahren hat Fritz Vollbach diese sinfonische Dichtung mit dem Titel »Es waren zwei Königskinder« zu Papier gebracht. Ein Spätromantiker mit einer gewissen stilistischen Nähe zu Richard Strauss, ohne dass man ihn einen Epigonen nennen müsste. Ein interessanter Mann jedenfalls, in dessen künstlerischer Biografie die Stadt Münster eine wesentliche Rolle gespielt hat. Folgerichtig hat der Münsteraner GMD Golo Berg Vollbachs Musik 2019 aus der unverdienten Versenkung geholt und in einem WDR-3-Städte-Konzert der Öffentlichkeit präsentiert. Im selben Konzert stand noch ein weiteres Werk aus Vollbachs Feder auf dem Programm und in dem wendet er sich 1907 der Sinfonie zu, also der orchestralen Königsklasse. Vollbachs H-Moll-Sinfonie Opus 33 zeigt ihn auf dem Höhepunkt seines Instrumentalschaffens. Leider ist diese Sinfonie ein Solitär geblieben, mehr gibt's da von Vollbach nicht. Genießen wir den abwechslungsreichen ersten Satz also umso mehr.

Mit dem ersten Satz von Fritz Vollbachs H-Moll-Sinfonie Opus 33 haben wir uns von Ihnen verabschiedet. Gespielt hat das Sinfonieorchester Münster unter der Leitung seines Generalmusikdirektors Golo Berg. Frank Hilberg hatte die Redaktion am Mikrofon. Dankt fürs Zuhören, Johannes Zink. Morgen gibt's zu gleicher Zeit im ARD-Konzert den große Hits aus Oper und Musical mit dem WDR-Rundfunkchor und dem WDR-Funkhausorchester unter der Leitung von David Brophy. Mein Kollege Philipp Quering freut sich schon auf Sie. Und wir versuchen jetzt hier gerade noch ein bisschen zurückzuschalten zu den letzten Takten von Fritz Vollbergs Sinfonie. Mal schauen, ob mir das gelingt. Die Technik ist im Moment gerade ein bisschen unwillig, aber vielleicht kriegen wir es ja doch noch geregelt. Nein, leider nicht. Dann müssen wir leider Gottes auf diese schöne Sinfonie verzichten. Und wir hoffen, Sie haben diese Sendung heute genossen und verabschieden uns von Ihnen und wünschen Ihnen noch einen angenehmen Radioabend.

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0: Es ist 22 Uhr. 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
1: Die Nachrichten mit Steffi Orbach. Guten Abend. Die Europäische Union hat sich darauf geeinigt, dass militärische Projekte schneller genehmigt werden können. Außerdem sollen die Mitgliedstaaten leichter an Geld kommen, um ihre Verteidigungsfähigkeit zu erhöhen. Sabrina Fritz, WDR Brüssel.
2: Hintergrund ist, dass Europa seine eigene Verteidigungsfähigkeit in den nächsten Jahren deutlich erhöhen will. Bei der NATO geht man nach wie vor von einer Bedrohung durch Russland aus. Wir sind nicht im Krieg, aber auch nicht im Frieden, hieß es heute in Brüssel. Ein weiterer Grund ist, dass sich die USA aus Europa weiter zurückziehen werden. Der amerikanische Oberbefehlshaber bei der NATO, General Krinkewitsch, bestätigte, dass die USA 5000 Soldaten aus Deutschland abziehen werden. Langfristig müsse mit einer weiteren Verlegung amerikanischer Soldaten aus Europa gerechnet werden, so der US-General.
1: Die neue staatliche Kaufprämie für Elektro- und Hybridautos kann seit heute beantragt werden. Das entsprechende Portal ist jetzt freigeschaltet. Die Höhe der Förderung kann bis zu 6.000 Euro betragen. Voraussetzung ist eine Neuzulassung des Fahrzeugs ab dem 1. Januar dieses Jahres. Den Angaben nach sollen die Fördermittel für bis zu 800.000 Fahrzeuge insgesamt ausreichen. Russlands Präsident Putin ist in China angekommen. Morgen wird er mit Chinas Staatschef Xi über die Beziehungen beider Länder sprechen. Für Russland ist China der wichtigste Handelspartner. Bei dem Besuch soll über weitere wirtschaftliche Projekte gesprochen werden, zum Beispiel eine Gaspipeline von Russland über die Mongolei nach China. Fußballnationaltorwart Manuel Neuer fährt nach Medienberichten als Nummer 1 der deutschen Nationalmannschaft zur WM in die USA nach Kanada und Mexiko. Offiziell bestätigt ist das noch nicht. Bundestrainer Nagelsmann stellt seinen Kader übermorgen vor. Bisher galt Oliver Baumann von der TSG Hoffenheim als Nummer 1 im Tor bei der WM.
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1: Vor dem Landgericht Bonn muss sich seit heute ein Assistenzlehrer verantworten. Der 36-Jährige ist wegen sexuellen Missbrauchs einer 13-jährigen Schüler angeklagt. Christoph Hensken, WDR Bonn.
3: Laut Staatsanwaltschaft war der Angeklagte an einer Bonner Schule als Nachhilfelehrer tätig. Im vergangenen Oktober hatte ihn der Rektor bei der Polizei angezeigt, weil er sich einer 13 Jahre alten Schülerin genähert und das Mädchen in 3 Fällen sexuell missbraucht haben soll. In einem Fall, so die Anklage, sei es in einem Hotelzimmer auch zum Geschlechtsverkehr gekommen. Eine Woche nach der Anzeige nahm die Polizei den Mann zu Hause fest. Weil er durch die Vorwürfe seinen Job verlor und zudem keinen deutschen Pass besitzt, schickte ein Richter den 36-Jährigen wegen Fluchtgefahr in Untersuchungshaft.
1: Das war WDR aktuell. Das Wetter in Nordrhein-Westfalen. In der Nacht kommen weitere Schauer runter bei 10 bis 13 Grad. Morgen nochmal wechselhaft mit Wolken, Regen und Gewittern. Dazu in Nümbrecht bis 17 Grad, in Porta Westfalica 18 Grad und in Gelsenkirchen bis 19 Grad. Die Zeit, es ist 22.03 Uhr.
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0: Los Pulpitos, Antena Ride, so beginnt mein Album der Stunde. Es heißt Tentacle Tech und auf dieses Album trifft mal wieder zu, was ich hier schon öfters gesagt habe an dieser Stelle in Ex und Pop. Musik, die mir gefällt, verstehe ich nicht und Musik, die ich verstehe, langweilt mich. Oder so ähnlich. Aber vielleicht helfen uns ja Los Pulpitos bei dem Versuch, Los Pulpitos zu verstehen. Hier kommt ein Zitat aus der Selbstauskunft von Los Pulpitos.
1: Schon im ersten Track winden sich sanft kreisende, digital bearbeitete elektroakustische Klangtentakel direkt in deine Techno-Ohren. Diese verführerischen Gliedmaßen saugen dich unmittelbar auf die Festival-Tanzflächen der sieben Weltmeere. Karibische Dreiviertel-Disco-Polyrhythmen treffen auf modernste Techno- und UK-Dub-Bassmusik.
0: Aha, alles klar? Wenn nicht, hilft es ja vielleicht, wenn wir erstmal klären, was Los Pulpitos bedeutet und wer hinter Los Pulpitos steckt. Los Pulpitos über Los Pulpitos.
1: Los Pulpitos, das ist Felipe Salmon von Denge Denge Denge und Dirk Leyers, eine Hälfte von Closer Musik und A08, ehemals Afrikan 808. Los Pulpitos haben die letzten zwei Jahre abgeschottet in ihrer geheimen Tauchstation verbracht und dort ein überlebensgroßes Brecheralbum erschaffen. Los Pulpitos ist Spanisch. Wörtlich bedeutet es die kleinen Kraken oder die kleinen Oktopusse. Das Wort Pulpito ist die Verkleinerungsform von Pulpo, Krake, Oktopus. Je nach Kontext kann es auch ein Restaurantname, Spitzname oder Ortsname sein.
0: Oder eine Art Band, eine deutsch-peruanische Freundschaft gewissermaßen.
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0: Weiter mit dem Versuch, die Musik von Los Pulpitos zu verstehen. Der nächste Track auf ihrem Album heißt Archipelago. Und was bedeutet Archipelago, liebe künstliche Intelligenz?
4: Ein Archipelagos bezeichnet eine Gruppe, Kette oder Ansammlung von mehreren Inseln, die nah beieinander im Meer, in einem See oder Fluss liegen. Der Begriff umfasst oft nicht nur die Landmasse selbst, sondern auch die dazwischenliegenden Gewässer.
0: Es geht also viel um Wasser bei Los Pulpitos und um Tiere, die im Wasser leben, wie kleine Kraken oder kleine Oktopusse. So richtig weiter bringt mich das auch nicht bei dem Versuch, die Musik von Los Pulpitos zu verstehen. Songtexte, die dabei helfen könnten, gibt es auch nicht. Wobei, es gibt eine Ausnahme. Im Track Archipelago hört man eine verfremdete Stimme vier Worte sagen, mehrfach wiederholt. I want my sabbatical. Ich will mein Sabbatjahr. Ich will meine Auszeit. Diesen Wunsch kann ich nachvollziehen. Er gibt diesem Track einen Hauch von Sinn. Aber wirklich nur einen Hauch. Mehr Hauch gleich hier in Ex und Pop. Los Pulpitos, Archipelago.

0: Archipelago von der deutsch-peruanischen Freundschaft Los Pulpitos in Ex und Pop. I want my sabbatical, wie gesagt, der wiederholte Satz gibt dem Track einen Hauch von Sinn. Mehr Hauch, hier und jetzt, wir gehen nach Düsseldorf. Dort gab's ja mal vor vielen Jahrzehnten eine Band namens Deutsch-Amerikanische Freundschaft. Und in diesem Düsseldorf gibt es seit ein paar Jahren die Firma Hauch Records. Und die erfreut mich von Zeit zu Zeit mit einer Compilation. Die Reihe heißt Patronage und gerade ist Patronage 5 erschienen. Der erste Song daraus heißt Ash in France und kommt von Marley Lüske im Konrad Kraft Schizoid Remix. Wer ist Marley Lüske? Wer ist Konrad Kraft? Und warum? Antworten von Paul Christian Erntges von Hauch Records. Er ist der Initiator und Anstifter von Patronage 5.
1: Marley Lüske aus Australien, Brisbane, veröffentlicht auch als Tiny Kid. Hier hat sich der Düsseldorfer Artist Konrad Kraft, lokale Legende, dem Song Ash in France angenommen. Ich fand einfach die Idee schön, da Brisbane und Düsseldorf in Beziehung zueinander zu bringen.

0: Ash in France im Konrad Kraft Skizzoid Remix, das ist Marlie Lüske aus Patronage 5. Also so eine Art deutsch-australische Freundschaft, die Connection Düsseldorf-Brisbane. Wenn einem nicht viel einfällt zu einer Musik, dann hilft im Zweifelsfall auch mal die Geografie. Oder sie hilft auch nicht. Patronage 5 ist, wie die Vorgänger-Compilations, ein Album mit viel toller Musik, von der ich nicht so genau weiß, warum ich sie toll finde. Und dieses nicht so genau Wissen, das zieht sich durch die heutige Ausgabe von X und Pop. Vielleicht hilft Paul Christian Erntges, der hat das Ganze initiiert.
1: Patronage 5 ist eine Compilation, die auf Hawk Records erscheint und die 12 Patreon-Singles des letzten Jahres vereint. Mit Streaming lässt sich nichts verdienen und deswegen gibt es eben Hawk Records bei Patreon.
0: Patreon ist wiederum die Plattform, auf der die 12 Singles erschienen sind, die auf Patronage 5 gesammelt sind. Was ist das für eine Musik? Ist das Musik zur Zeit? Musik zur Zeit, das war ja mal vor langer Zeit der Claim von Spex, also der Anspruch, wir hier bei Spex schreiben über Musik, die relevant ist für die Gegenwart. Also ist Patronage 5 Musik zur Zeit? Paul Christian Erntges?
1: Patronage 5 ist definitiv Musik zur Zeit. Angesichts Erstarken von neofaschistischen Kräften weltweit gibt es nur zwei Möglichkeiten künstlerisch. Entweder ein Album der Kritik oder ein Album, was den Leuten was Gutes gibt, was Schönes. Und eine Alternative, sich mit diesem Müll beschäftigen zu müssen. Eine Affirmation ist natürlich ausgeschlossen von diesen neofaschistischen Kräften. In diesem Fall ist es Option 2, also etwas Schönes.
0: Schöne Musik gegen die neofaschistischen Kräfte dieser Welt. So beschreibt Paul Christian Erntges das Konzept oder die Idee der Compilation-Reihe Patronage. Die geht gerade in ihre 5. Runde. Was unterscheidet Patronage 5 von Patronage 1 bis 4? Und welche Rolle spielst du bei Patronage 5?
1: Patronage 5 unterscheidet sich zu den Vorgängeralben nur in der Hinsicht, dass sich der Kreis der Leute erweitert hat, die etwas beigesteuert haben. Ich als Labelinhaber und DJ Angel Escort spiele die Rolle, bei Patronage 5 für die Auswahl gesorgt zu haben, der Patreon-Singles das auf den Weg gebracht zu haben und als Inhaber der Plattenfirma das Ganze organisiert zu haben. Der Name DJ Edel Escort spielt auf Mark Stewart von The Pop Group an, We Are All Prostitutes. Daran hat sich für mich nichts geändert und wenn schon Escort, dann bitte hochqualitativ.
0: Also nicht bloß Escort, sondern Edel Escort. So der Künstlername von Paul Christian Erntges, frei nach der Pop Group 1979. Dazu gleich mehr. Vorher der erste Remix von Edel Escort. Und noch davor der Originalsong. Er heißt Humpeln und kommt von Sohn und Wolfsdorf.
1: Sohn und Wolfsdorf Humpeln, davon habe ich ja den Remix gemacht als DJ Edel Escort. Sohn und Wolfsdorf, Düsseldorfer Duo, gehört musikalisch eigentlich nach Hamburg. Und ich hatte die Single-Auskopplung Humpeln von ihrem Album vom letzten Jahr gehört und fand die sehr schön und hatte einfach Bock, einen zu machen. Musikalisch bleibt das Betriebsgeheimnis, wie ich den erstellt habe, wie ich das angegangen bin. In Zeiten von Überexposition, von Herstellungsprozessen der Musik möchte ich darüber nicht sprechen.

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1: Ex on Pop, Original und Remix, zweimal Sohn und Wolfsdorf mit Humpeln. Gerade eben im Remix von DJ Edel Escort, alias Paul Christian Erntges.
2: Der Name DJ Edel Escort spielt auf Mark Stewart von The Pop Group an, We Are All Prostitutes. Daran hat sich für mich nichts geändert und wenn schon Escort, dann bitte hochqualitativ.

0: Die Popgroup aus Bristol, 1979 mit dem Gesangsberserker Mark Stewart. We're all prostitutes, everyone has their price. Wir sind alle Prostituierte, wir alle haben unseren Preis. Tja, es gibt wahrscheinlich elegantere und subtilere Methoden, den Kapitalismus zu kritisieren. Aber andererseits, ein 3-Minuten-Popsong ist nicht, sagen wir, das Kapital von Karl Marx. Ich glaube, es ist kein Zufall, dass sich Paul Christian Erntges auf die Popgroup bezieht. Eine sehr einflussreiche Band. Ich habe den Eindruck, die werden, je länger die Zeit zurückliegt, immer einflussreicher. Damals an der Schwelle zu den 80ern in Großbritannien. An der Schwelle auch von Punk zu Punk-Funk, zu Punk und Dub, meinetwegen auch zu Post-Punk. Den Geist oder die Haltung dieser Wendezeit, all das höre ich auf Patronage 5, zumindest bei einigen Tracks, besonders deutlich bei Pneumatic Palo und ihrem Stück Invitation im Copper Beach Shortcut Remix. Paul Christian Erntges.
1: Pneumatic Palo ist eine Düsseldorfer Band, in Zeiten von Solo-Artists erfreulicherweise eine Band. Und Invitation war auf deren Album Played as it lays, hier ein Copper Beach Remix. Copper Beach, ein Artist aus Düsseldorf. Hier wollte ich wissen, welche Verbindung da möglich ist zwischen einer Band und einem Ambient- und Techno-Künstler.

0: Pneumatic Parlow Invitation im Copper Beach Shortcut Remix. Aus Patronage 5 die Compilation des Düsseldorfer Labels Hauch Records. Daraus noch ein letzter Song hier in Exxon Pop. Und da ist ein weiterer Düsseldorfer beteiligt, der euch immer mal wieder begegnet hier in Exxon Pop.
1: Johansson, ein Dub-Artist aus Düsseldorf, bekommt hier den Remix von einem Freund von ihm, Stefan Schwander, der unter verschiedenen Namen viel veröffentlicht hat, zuletzt auch auf Büro B. Und Misty Roads ist tatsächlich ein unveröffentlichter Song von ihm, den sich Harmonious Thelonious bzw. Stefan Schwander angenommen hat, mit Anspielung auf die Maschine, mit der er es gemacht hat, CR68.

Misty Rhodes, das ist Johansson im Harmonious Thelonious CR68er Shortcut Remix. Harmonious Thelonious, das ist einer von ungezählten Aliasnamen von Stefan Schwander. Stefan Schwander, Möbeldesigner und Sounddesigner, wenn man so will, aus Düsseldorf. Andere alter Egos von Stefan Schwander sind Antonelli Electra, A Rocket in Dub, Repeat Orchestra, Rhythm Maker oder auch While My Sequencer Gently Bleeps. Unter dem Namen Harmonious Thelonious hat Schwander gerade ein neues Album rausgebracht. Grumpy Pieces, grantige Teile oder mürrische Teile. Und los geht's mit dem Song oder Track And You May Find Yourself. Und es könnte sein, dass sich die eine oder der andere wiederfindet in einer Vergangenheit, gar nicht so weit weg von der Popgroup, die wir gerade gehört haben.

0: Harmonious Thelonious and You May Find Yourself. Die Älteren unter euch denken jetzt vielleicht, kenne ich doch irgendwoher diese Zeile, and You May Find Yourself. Sie stammt wie der Song von der Popgroup aus der Blütezeit der New Wave. Heute ist ja mehr von Post-Punk die Rede als von New Wave. Eine Zeit, in der viele weiße Bands angefangen haben, sich für sogenannte schwarze Musik zu interessieren. Für R&B, Soul, Dub, Funk, manche sogar für Afrobeat. In diese Zeit beamen wir uns auch nächste Woche zurück bei Ex on Pop. Dann geht's ins Schlaraffenland mit Diviam Hoffmann.
1: Und mit Klaus Walter, denn wir widmen uns beide nächste Woche einem Thema, das vor einigen Wochen hier bei Ex on Pop schon mal im Mittelpunkt stand, nämlich Punk in seinem 50. Jubiläumsjahr. Denn Punk wird 50 dieses Jahr 2026 und da haben wir vor ein paar Wochen schon mal eine Sendung gemacht. Und nächste Woche geht es nun nach Deutschland bzw. zu deutschsprachiger Musik, denn auch da ist im Ventilverlag ein Buch erschienen, ein Deutsch-Punk-Mixtape, es heißt Angriff aufs Schlaraffenland und wir hören einige der Autorinnen und Autoren aus diesem Buch, unter anderem Detlef Diedrichsen und den Herausgeber Jonas Engelmann, der uns erklären kann, warum es überhaupt zwei Punk-Bücher dieses Frühjahr braucht.
0: Und jetzt die Auflösung des Rätsels, woher kenne ich diese Zeile? And you may find yourself. Du findest dich wieder bei den Talking Heads und ihrem Album Remain in Light aus dem Oktober 1980. Der Song dazu war Once in a Lifetime. Dies war Ex on Pop. Mein Name ist Klaus Walter.

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0: 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Es ist 23 Uhr. 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
3: Die Nachrichten mit Steffi Orbach. Guten Abend. Den deutschen Wäldern geht es weiterhin schlecht. Laut dem Bundeslandwirtschaftsministerium haben sich die Bäume bis heute nicht von den Dürrejahren 2018 bis 2020 erholt. Nur für wenige Baumarten sieht es besser aus. Isabel Karas, WDR Berlin.
4: Bei den Fichten gilt inzwischen wieder etwa jeder vierte Baum als gesund. Im Vorjahr war es nur jeder fünfte. Auch Buchen scheinen sich etwas zu erholen. Insgesamt trägt aber weiterhin nur jeder fünfte Baum in Deutschland eine volle, gesunde Krone. Besonders schlecht ist der Zustand von Kiefern und Eichen. Nur jeweils 13% der Bäume sind gesund. Gleichzeitig ist die Zahl neu abgestorbener Bäume weiter zurückgegangen. Laut Ministerium verjüngen sich viele Wälder inzwischen langsam wieder. Bundeslandwirtschaftsminister Reiner sprach dennoch von einer langfristigen Aufgabe. Der Klimawandel stelle die Wälder weiter vor große Herausforderungen. Deutschland ist zu fast einem Drittel mit Wald bedeckt. Die Waldzustandserhebung wird seit 1984 durchgeführt.
3: Die USA wollen in den kommenden Jahren offenbar weitere Truppen aus Europa abziehen. Nach Angaben des obersten NATO-Kommandeurs soll den europäischen Streitkräften aber Zeit gegeben werden, sie durch eigene Soldaten zu ersetzen. US-Präsident Trump hatte angekündigt, mindestens 5000 Soldaten allein aus Deutschland abzuziehen. Die EU-Kommission plant, Landwirte stärker finanziell zu unterstützen wegen der steigenden Düngemittelpreise. Laut EU war zum Beispiel Stickstoffdünger im April 70% teurer als im Durchschnitt 2024. Hintergrund ist der Iran-Krieg. In NRW hat es letztes Jahr deutlich mehr Unfälle mit E-Scootern gegeben als vorher. Insgesamt waren es fast 4.500 und damit fast 50% mehr als im Jahr davor. Die meisten Beteiligten werden nur leicht verletzt.
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3: Bundespräsident Steinmeier hat am Nachmittag das Stadion des Herzebrocker Sportvereins im Kreis Gütersloh besucht. Dort half er bei Malerarbeiten. So will er das Engagement von vielen Ehrenamtlichen im Land würdigen. Noah Brümmelhorst beschreibt, wie der Bundespräsident dort angekommen ist.
5: Also menschlich hat er sich hier extrem nahbar gezeigt, leger gekleidet, begleitet von hunderten Schaulustigen. Und er hat auch die Ärmel hochgekrempelt, unter anderem eine Wand kräftig mitgestrichen, bei Kindern die Prüfung zum Sportabzeichen gemacht. Also für den Verein hier ist das eine riesige Ehre. Das sind eindrucksvolle Bilder. Aber klar, morgen ist der Bundespräsident weg. Und die Herausforderungen wie die große Bürokratie und die Nachwuchssorgen im Ehrenamt, die bleiben. Darum hoffen die Freiwilligen in Herzebrock-Klarholz nun, dass diese Sorgen mit nach Berlin fahren und dort wahrgenommen werden.
3: Das Wetter in Nordrhein-Westfalen. In der Nacht kommen weitere Schauer runter bei 10 bis 13 Grad. Morgen wird es nochmal wechselhaft mit Wolken, Regen und Gewittern. In Nettersheim dazu bis 17 Grad, in Solingen 18 und in Witten bis 19 Grad. Das war WDR aktuell.
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6: Götz Salzmann begrüßt Sie herzlich zum geheimen Garten des Jazz.

Jazz auf der Mundharmonika soll das Thema in dieser 114. Ausgabe des geheimen Jazzgartens sein. Nicht zum ersten Mal übrigens, denn schon vor Jahren ging es in meiner WDR3-Sendung um Larry Adler, den herausragenden Pionier des Jazzspielens auf der Mundorgel. Hier und jetzt aber stelle ich Ihnen das Mundharmonika-spielende Ehepaar Mildred und Jimmy Mulcahy und ihre oft Big Band befeuerten Nummern aus den 40er Jahren vor, die sich auf einem Album von 1956 befinden, das wiederum zu den großen Langspielplatten des Harmonika-Jazz zu zählen ist und vom Publikum seinerzeit, genau wie heute, angemessen ignoriert wurde. Aber, liebe Jazzfans, Sie haben ja noch mich.

Nach dem eingangs gehörten St. Louis Blues war dies die Malkeys-Fassung von Blue Skies. Das Album, um das es hier geht, ist eine Zweitverwertung von Aufnahmen der Jahre 1946 und 47, die seinerzeit auf dem Chicagoer Sonora-Label herausgekommen waren. Sonora Records, eine frühe unabhängige Plattenmarke, die 1942 ihre Geschäfte aufnahm, hatte eine fürwahr bunte Historie. Eigentlich nämlich war die Sonora Company eine Firma, die schon ab 1900 Spieluhren herstellte und ab 1909 Phonographen anbot, also Plattenspieler, die zu den High-End-Produkten ihrer Zeit gehörten und mehr kosteten als ein durchschnittliches Automobil. Ab 1914 gab es Sonora Klaviere, die nach dem hauseigenen Spieluhrenprinzip gebaut waren und mit ihrer glockenbasierten Klangerzeugung eher an ein Kinderklavier oder eine Celesta erinnerten. 1923 kaufte Sonora die Chicagoer Möbelfirma, die bislang die Kästen für ihre Phonographen gebaut hatte, verlegte ihren Firmensitz von New York in die Windy City und stieg ein Jahr später in den Bau von Radioapparaten ein. Dies wurde bis 1930 die bekannteste und auch international erfolgreichste Sparte der Firma. Nach den Jahren der Depression, mehreren Eigentümerwechseln und einem sauberen Bankrott erstand die Marke ab 1938 als Sonora Radio and Television Corporation neu und dann endlich 1942 war Sonora auch eine Plattenmarke mit dem schönen Werbespruch Sonora Records, clear as a bell.

Jimmy und Mildred Mulcahy mit Tabu. Zunächst füllte Sonora seinen Katalog mit Aufkäufen älterer Aufnahmen aus dem Schallplattenfirmen Kuddelmuddel des Eli Oberstein auf, an den Sie sich, verehrte Hörerinnen und Hörer, vielleicht noch aus unserer letzten Ausgabe des geheimen Jazzgartens erinnern. Andere Lizenzen erwarb man aus der Konkursmasse einer frühen Inkarnation von Musiccraft Records. Von Anfang an lag der Schwerpunkt auf Alben, damals noch richtige Faltalben mit 5 Plattentaschen, in denen jeweils eine Schellackplatte steckte. Klassische Musik war zunächst das dominierende Thema, dann kamen Cowboy-Gesangsgruppen und Schallplatten für Kinder hinzu. 1944 dann beschloss man, ein richtiges Label zu werden, thematisch breit aufgestellt und mit selbstproduziertem Katalog.

Jimmy und Mildred Mulcahy mit I Surrender Dear. Hawaiianische Musik mit Lanny McIntyre, Hillbilly-Songs mit Red River Dave, Polkas mit Stanislav Mrozek, Kinderlieder mit Uncle Don, russische Volkslieder mit Neugorodinsky, Rumbas mit Enrique Madriguera, Swing- und Tanzmusik mit Mark Warner und Frank Connors, aufregender Akkordeon-Jazz mit Joe Biviano, Boogie-Woogie und Ragtime mit der Pianistin Pauline Alpert, Rhythm and Blues mit dem Jim Jam Trio, dazu Straußwalzer, Opernarien und charaktervolle irische Tenöre, alles dabei. Nicht zu vergessen natürlich Jimmy und Mildred Mulcahy, ein Ehepaar aus bester musikalischer Vaudeville-Tradition. Jimmy Mulcahy, geboren 1900, war bereits seit den frühen 20er Jahren als Mundharmonika-Solist tätig, als er Mitte der 30er die 1914 geborene Multiinstrumentalistin Mildred kennenlernte und sie als Begleitpianistin anheuerte. Schon nach wenigen Wochen waren die beiden verheiratet. Mildred begann sich für die chromatische Mundharmonika ihres Gatten zu interessieren, übte fleißig und nach kurzer Zeit war klar, Mildred hatte sich zur mit Abstand besseren Mundharmonika-Virtuosin der beiden entwickelt. Hier ist Malagueña.

Sonora Records bot dem Ehepaar, das längst im Rundfunk und in Nachtclubs aller Art zu einer populären Attraktion herangereift war, einen Plattenvertrag an. Als Begleitorchester wies man ihnen die Swingband von Murray Kellner zu, einem Bandleader, der gleichzeitig unter zwei verschiedenen Namen, der andere war Kel Murray, für die Firma arbeitete. Es gelang, die beiden Mulcahys 1947 mit zwei ihrer Sonora-Aufnahmen in dem Film Variety Girl unterzubringen. Das war ihr Durchbruch. Hier ist eine davon, die Mulcahys-Auffassung des Boogie Woogie.

Margaret Mulkey spielte in der Regel auf einer normal hochgestimmten, chromatischen Mundharmonika. Die beherrschte ihr Mann Jimmy zwar auch, aber angesichts der unglaublichen solistischen Fähigkeiten seiner Frau verlegte er sich mehr und mehr auf das Spiel ausgesprochener Begleitinstrumente wie der Bassharmonika oder der gigantisch anzuschauenden Akkordharmonika. Ähnlich wie die hochvirtuosen Aufnahmen Larry Adlers seit den Mitt-30er Jahren nahmen die Produktionen der Mulkeys dem Genre Mundharmonika-Musik endgültig das Stigma des musikalischen Gegenstücks zum einbeinigen Stepptänzer oder einer Königspudeldressur. Hier waren zwei Virtuosi am Start, die wussten, was Jazz ist und wie man ihn spielt. Die Mundharmonika hatte das Stadium der Emanzipation unter den Musikinstrumenten erreicht. Swanee River.

Das konnte kein Zufall sein, dass ausgerechnet 1947 ein anderes Harmonika-Ensemble seinen Durchbruch auf dem Schallplattenmarkt feierte, nämlich die von Jerry Murat geleiteten Harmonicats, die sogar eine Zeit lang von Jimmy Mulkey gefördert und gemanagt wurden. Mit ihrem Millionseller Peg on My Heart starteten sie eine glanzvolle Karriere, die samt zahlreicher Langspielplattenproduktionen über Jahrzehnte währte. Hören Sie Jerry Murat und seine Harmonicats mit einer hochinteressanten Aufnahme von 1953 ihrer speziellen Fassung des Rhythm and Blues Knüllers Pachuco Hop.

Wer gehörte sonst noch zu den Mitbewerbern der Mulcahys auf dem Gebiet der swingenden Mundharmonika-Musik? Auf jeden Fall das Duo The Madcaps. Das waren Carl Ford und Joe DiFulvio, die beide aus dem Umfeld von Bora Minovichs Harmonica Rascals stammten, einer Varieté-Gruppe, die schon seit den 20er Jahren zu den Top-Theaterattraktionen der USA gehört hatte und in deren Dunstkreis auch die eben gehörten Harmonicas ihren Anfang genommen hatten.

Night Train von 1952. Die beiden Madcaps waren selbstverständlich auch live zu sehen, aber das, was sie im Studio veranstalteten, hatte eine ganz andere Kragenweite. Sie entwickelten sich, wenn man so will, zum Les Paul des Mundharmonikaspiels. Das, was Les Paul mit seinen Gitarren anstellte, das Multiplay- und Mehrspurverfahren, die Echo-Tricks und das Aufnehmen mit halber und das Wiedergeben mit doppelter Geschwindigkeit, all das wurde zu ihrem Markenzeichen. Schauen wir nach Europa. Jean Toots Thielemans ist seit mehr als einem halben Jahrhundert in den Augen der Jazzfans unbestritten die Nummer eins unter den Mundharmonikaspielern. In der Frühzeit seiner Karriere, 1951 und kurz bevor er in die USA auswanderte, entstanden in Brüssel gemeinsame Aufnahmen mit dem Hammond-Organisten Billy Desmond.

Gehen wir wieder nach Amerika. Wen gab es noch, der abseits des Mundharmonika-Klamauks interessante und ernsthafte Experimente mit diesem Instrument durchführte? Auf keinen Fall dürfen wir da Leo Diamond vergessen. Was die Madcaps andeuteten, perfektionierte er mit bis zu 12 Overdubs auf teilweise selbstgebauten, merkwürdigen, ja exzentrischen Harmonika-Modellen. Im Jahre 1959 faszinierte er die Mundharmonika-Welt mit dem Album Exciting Sounds from Romantic Places. Hören Sie daraus The Girls in Brazil und Strange Enchantment.

Zurück zum eigentlichen Thema dieser Sendung, zum Album The Mulcahy's Harmonicas von Jimmy und Mildred Mulcahy. Das sympathische Mundorgel-Ehepaar beendete seine Zeit bei Sonora Records Anfang 1948 und trat eine Reise durch die verschiedensten Labels an, unter anderem MGM, Essex, Theme, Coral, Cardinal, London, Dot, Jubilee, Miljim und Soma. Dabei fiel mit My Happiness im Jahre 1953 ein veritabler Millionseller an. Schnitt. Savoy Records aus Newark, New Jersey war ein bestens florierendes Label mit großem Erfolg auf dem Modern Jazz und Rhythm and Blues Sektor. Schon 1947 hatte sein Chef Herman Lubinsky ein Sublabel namens Regent ins Leben gerufen. Diese Marke sollte als Pop-Label genutzt werden oder als Vehikel, das junge weiße Publikum mit Teenager-tauglichem Rhythm and Blues zu versorgen. Das klappte nur halb. Dann kaufte Lubinsky in einer Nacht-und-Nebel-Aktion den Sonora-Katalog und begann in steter Folge auf Regent altes Sonora-Material zunächst auf Singles und dann auf Langspielplatten wieder zu veröffentlichen. Aufnahmen wie die Mulcahy's Version des Tiger Rag.

Und bald, genauer 1956, erschien ein ganzes Album mit 10 Nummern, die Mildred und Jimmy binnen 2er Jahre für Sonora aufgenommen hatten. Die Platte trug den Titel The Malkays Harmonicas und wurde dem Publikum als brandneue Produktion vorgestellt. Produzent Ossie Cadena, der erfolgreiche und populäre Lenker großer Savoy-Hits und noch Jahrzehnte später als einer der größten Jazzproduzenten aktiv und anerkannt. Aber was genau hat er hier produziert? Im landläufigen Sinne gar nichts. Aber wahrscheinlich hat er die Veröffentlichung dieser LP inhaltlich und organisatorisch betreut. Und dann steht da noch Mastering Rudy Van Gelder. Rudy Van Gelder, der wichtigste Studio- und Technikfex in der Geschichte des modernen Jazz. Der Mann, der den Blue Note Sound definiert hat. Seine Aufgabe war es hier lediglich, aus dem Shellac-Material der Sonora-Aufnahmen irgendetwas zu machen, was eine einigermaßen erträgliche Soundqualität aufwies. So wie die beliebte alte Ragtime-Nummer Stumbling.

Die Marques waren da längst woanders. Es gab noch viele Film- und Fernsehauftritte und spektakuläre Klangerlebnisse mit faszinierenden, neuartigen, elektronisch verstärkten Mundharmonikas. Die Marques waren regelmäßige Gäste im US-Fernsehen und blieben gemeinsam ein Karfunkelstein im Diadem des US-Showbusiness. Jimmy starb 1968. Mildred machte noch lange weiter und spielte ihre Mundharmonika auf Kreuzfahrtschiffen oder in ihrer Wahlheimat Las Vegas bis zu ihrem Tod 2006 mit 92 Jahren. Flog das Publikum 1956 auf das Regent-Album der Marques? Ach was. Aber die Auflage scheint trotzdem hoch gewesen zu sein, denn die LP überschwemmte in den folgenden Jahrzehnten geradezu die Flohmärkte und Schallplattenkisten der Wohltätigkeitsläden. Heute ist das Album rar und obskur. Warum hat es keinen Platz im Herzen der Mundharmonika-Freunde? Nicht mal Easy-Listening-Versteher kümmern sich darum. Eigentlich ist das gar kein Wunder. So geht es doch allen klingenden Blüten im geheimen Garten des Jazz.

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0: 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Es ist 0 Uhr. 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
3: Die Nachrichten mit Marat Hellmann. Guten Abend. Die USA werden in den kommenden Jahren weitere Truppen aus Europa abziehen. Das sagte der oberste NATO-Kommandeur US-General Grinkiewicz nach einem Treffen mit führenden Militärs in Brüssel. Gisela Former für WDR aktuell.
4: Einen konkreten Zeitplan nannte Grinkiewicz nicht, betonte aber, dass die Alliierten ausreichend Zeit bekämen, um die wegfallenden amerikanischen Streitkräfte durch eigene Einheiten zu ersetzen. Aktuell haben die USA etwa 80.000 Soldaten in Europa stationiert. Präsident Trump hatte vor einiger Zeit angekündigt, mindestens 5.000 Soldaten aus Deutschland abzuziehen. Die EU hat sich am Abend bereits auf Maßnahmen geeinigt, um ihre Verteidigungsfähigkeit zu erhöhen. So sollen Genehmigungsverfahren für militärische Projekte schneller werden und die Mitgliedstaaten sollen dafür leichter an Geld kommen.
3: Die Finanzminister der führenden westlichen Industriestaaten G7 pochen auf eine Öffnung der Straße von Hormuz. Frankreichs Finanzminister Lescure forderte zum Abschluss des G7-Finanzministertreffens in Paris eine dauerhafte Lösung. Der anhaltende Konflikt im Nahen Osten setze die Lieferketten für Energie, Nahrungsmittel und Düngemittel zu sehr unter Druck. Online gibt es weiter viele Verstöße gegen den Jugendschutz. Eine Plattform, die von Bund und Ländern finanziert wird, hat im vergangenen Jahr mehr als 15.000 festgestellt. Meistens ginge es um Missbrauchsdarstellungen von Kindern. Den deutschen Wäldern geht es weiterhin schlecht. Laut Bundeslandwirtschaftsminister Rainer ist nur etwa jeder fünfte Baum gesund. Besonders die Folgen der Dürrejahre zwischen 2018 und 2020 belasten die Wälder bis heute. Nur Fichten und Buchen geht es laut dem Bericht etwas besser. Rainer sagte, Ziel sei der weitere Umbau zu widerstandsfähigen Mischwäldern.
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3: Das aus einem Duisburger Krankenhaus verschwundene Baby ist laut Polizei aufgetaucht, und zwar in Ungarn. Die dortige Polizei habe das Kind zusammen mit seiner Mutter aufgegriffen. Joschka Heinemann für WDR aktuell.
5: Die Frau mit rumänischer Staatsbürgerschaft soll laut Polizei in der Nacht von Montag auf Dienstag mit ihrem 6 Monate alten Baby ein Krankenhaus in Duisburg aufgesucht haben. Vor einer wichtigen Untersuchung sei sie aber mit ihrem Jungen verschwunden. Die Behörden erklärten, das Kind könne sich in Lebensgefahr befinden. Deswegen wurde auch nach der Mutter öffentlich gefahndet. Am Abend wurden Kind und Mutter dann laut Polizei in Ungarn gefunden. Ein Arzt dort soll das Kind untersucht haben und es sei in einem stabilen Zustand. Näheres ist noch nicht bekannt. Die Staatsanwaltschaft ist eingeschaltet und ermittelt.
3: Das Wetter in Nordrhein-Westfalen. In der Nacht kommen weitere Schauer runter bei 10 bis 13 Grad. Der Mittwoch wird nochmal wechselhaft, dazu in Schwerte 18, in Rheine 19 und in Heinsberg 20 Grad. Das war WDR aktuell.
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7: Durch diese Nacht auf Mittwoch geleitet Sie Tobias Hürenbach. Hallo und willkommen. Und heute geht es in Wales los, weil die bardische Ouvertüre von Ferdinand Ries ein walisisches Volkslied als Grundlage hat, ja, das in den Harfenstimmen vollständig zitiert wird. Hören wir uns gerne an, die bardische Ouvertüre für Orchester mit dem BDR-Sinfonieorchester Köln unter der Leitung von Howard Griffiths.

Ein schwungvoller Start hier in dieses ARD-Nachtkonzert. Das war die bardische Ouvertüre von Ferdinand Ries mit dem WDR-Sinfonieorchester Köln unter der Leitung von Howard Griffiths. Mit Kammermusik von Wolfgang Amadeus Mozart geht es bei uns weiter. Sein Flötenquartett darf es sein in D-Dur, Köchelverzeichnis 285. Wir hören Henrik Wiese an der Flöte, Heimer Müller Violine, Volker Jakobsen Viola und Eckhard Runge Violoncello.

Henrik Wiese, Heime Müller, Volker Jacobsen und Eckhard Runge präsentierten hier das Flötenquartett D-Dur, Köchelverzeichnis 285 von Wolfgang Amadeus Mozart. Und wir bleiben im Bereich der Wiener Klassik nach Mozart, Beethoven. Von Ludwig van Beethoven das Violinkonzert, D-Dur Opus 61, mit Arabella Steinbacher. Sie konzertiert zusammen mit dem WDR-Sinfonieorchester Köln. Am Pult steht Andres Nelsons.

Arabella Steinbacher und das WDR-Sinfonieorchester Köln, dirigiert von Andres Nelsons, mit dem Violinkonzert D-Dur von Ludwig van Beethoven hier im heutigen ARD-Nachtkonzert. 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Der Westdeutsche Rundfunk, der WDR, hat eine Serie im Programm mit Werken der Komponistin und Pianistin Marie Jael. Cora Irsen hat sich mit ihr ausgiebig beschäftigt und Klaviermusiken von Jael eingespielt, auch diese Meditation hier.

Cora Irsen mit Klaviermusik von Marie Jaël, der französischen Komponistin. Zu hören hier bei uns im ARD-Nachtkonzert. 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Jetzt geht's nach Italien mit dieser Rhapsodie hier von Alfredo Casella. Italia heißt das Ganze hier. Für großes Orchester verfasst Alfredo Casella. Sein Großvater, der Cellist Pietro Casella, war ein enger Freund Paganinis und hatte wiederum dessen Sohn Achille unterrichtet. Also von Alfredo Casella die Rhapsodie mit dem WDR-Sinfonieorchester Köln unter der Leitung von Alan Francis.

Italia, die Rhapsodie für großes Orchester von Alfredo Casella mit dem WDR-Sinfonieorchester Köln unter der Leitung von Alan Francis. Und mit der berühmten Shaker-Melodie von Aaron Copland geht es auf die Nachrichten zu.

0: Es ist 2 Uhr. 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
1: Die Nachrichten mit Marat Hellmann. Guten Morgen. Russlands Präsident Putin ist zu seinem zweitägigen Besuch in China eingetroffen. In Peking wird er heute Staatschef Xi treffen. Für Russland ist China der wichtigste Handelspartner. Astrid Rolle für WDR aktuell.
2: Bei dem Treffen soll es vor allem um den Ausbau der strategischen Partnerschaft zwischen China und Russland gehen. Das betrifft unter anderem den Handel. Weitere Themen dürften auch der Ukraine-Krieg sowie der Nahostkonflikt sein. Putins Besuch in China sorgt auch deshalb für Aufmerksamkeit, weil Xi erst in der vergangenen Woche mit US-Präsident Trump in Peking zusammengekommen war. Trump war dort feierlich empfangen worden. Viele Handelskonflikte und geopolitische Spannungen zwischen den USA und China blieben aber ungelöst.
1: Ein mit Ebola infizierter US-Amerikaner soll nach Berlin gebracht werden. Das große Berliner Krankenhaus, die Charité, ist darauf spezialisiert, Menschen mit solch hoch ansteckenden Viruserkrankungen zu behandeln. Der US-Arzt hatte sich bei seinem Einsatz in Zentralafrika mit Ebola infiziert. Die Finanzminister der führenden westlichen Industriestaaten G7 pochen auf eine Öffnung der Straße von Hormuz. Frankreichs Finanzminister Lescure forderte zum Abschluss des G7-Finanzministertreffens in Paris eine dauerhafte Lösung des Konflikts. Der anhaltende Konflikt im Nahen Osten setze die Lieferketten für Energie, Nahrungsmittel und Düngemittel zu sehr unter Druck. Fußball-Bundesligist SC Freiburg hat am Abend das bedeutendste Spiel der Vereinsgeschichte. Die Freiburger stehen im Finale der Europa League. Gegner ist der englische Club Aston Villa. Anpfiff im Beşiktaş-Park in Istanbul ist um 21 Uhr.
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1: Vor dem Landgericht Bonn muss sich ein Assistenzlehrer verantworten. Der 36-Jährige ist wegen sexuellen Missbrauchs einer 13-jährigen Schülerin angeklagt. Christoph Hensken, WDR Bonn.
3: Laut Staatsanwaltschaft war der Angeklagte an einer Bonner Schule als Nachhilfelehrer tätig. Im vergangenen Oktober hatte ihn der Rektor bei der Polizei angezeigt, weil er sich einer 13 Jahre alten Schülerin genähert und das Mädchen in 3 Fällen sexuell missbraucht haben soll. In einem Fall, so die Anklage, sei es in einem Hotelzimmer auch zum Geschlechtsverkehr gekommen. Eine Woche nach der Anzeige nahm die Polizei den Mann zu Hause fest, weil er durch die Vorwürfe seiner